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14: Ich bin Moritz Einzel. Entsetzen nach der Amokfahrt in der Leipziger Innenstadt. Dort war gestern ein 33 Jahre alter Mann mit einem Auto in eine Menschenmenge gerast. Dazu Leipzigs Oberbürgermeister Jung.
15: Wir beklagen 2 Tote, momentan 3 Schwerverletzte und viele weitere Verletzte. Man findet gar nicht die richtigen Worte für diese fürchterliche Amokfahrt. Gedanken sind natürlich jetzt bei den Opfern, bei den Angehörigen, bei den Menschen, die auch psychisch das kaum ertragen können.
14: Der Täter ließ sich widerstandslos festnehmen. Einem ARD-Bericht zufolge soll er psychisch auffällig sein. Kerosinmangel ist nach Einschätzung von Verkehrsminister Schnieder für Deutschland kein Thema. Dem Redaktionsnetzwerk Deutschland sagte Schnieder, wir hätten ein Preisproblem, aber kein Problem mit der Versorgung. In Fernost sei das anders und das könne die Verfügbarkeit von Flügen und deren Preise beeinflussen. Schnieder sagte, man könne auch wunderbar im Inland Urlaub machen, er werde jedoch keine Reiseempfehlungen abgeben. Bundeskanzler Merz hat die neuen iranischen Angriffe auf die Vereinigten Arabischen Emirate verurteilt. Auf der Plattform X schrieb Merz, die Führung in Teheran müsse aufhören, die Region und die Welt als Geisel zu nehmen. Auch forderte er den Iran auf, die Straße von Hormuz nicht weiter zu blockieren. Stattdessen müsse das Land an den Verhandlungstisch zurückkehren, so Merz. Am Saurüsselkopf bei Ruhpolding in den Chiemgauer Alpen hält ein schwerer Waldbrand die Einsatzkräfte in Atem. In dem Gebiet gilt der Katastrophenfall. Schätzungen zufolge seien 50 bis 60 Hektar Wald in Brand geraten, hieß es beim Landratsamt. Das Feuer bedroht ein Trinkwasserschutzgebiet. Die Quelle versorgt 30.000 Bürgerinnen und Bürger. Die Bundeswehr soll heute mit Hubschraubereinsätzen beim Löschen helfen.
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10: Ich bin Moritz Einzel. Entsetzen in Leipzig. Dort ist gestern ein 33-jähriger Mann mit einem Auto in eine Fußgängerzone gerast. 2 Menschen sind tot, mehrere weitere wurden schwer verletzt. Sachsens Innenminister Schuster.
11: Ich darf Ihnen im Namen der Staatsregierung und vor allen Dingen von Ministerpräsident Michael Kretschmer mitteilen, dass wir den Angehörigen der Toten und den Verletzten unser tief empfundenes Beileid ausdrücken, beste Genesungswünsche. Und ich bin der Polizei für den schnellen Zugriff sehr dankbar.
10: Der Täter, ein deutscher Staatsbürger, ließ sich widerstandslos festnehmen. Seine Motive sind noch unklar. Allerdings sprach Sachsens Ministerpräsident Kretschmer von einem psychisch auffälligen Mann. Bundesverkehrsminister Schnieder hat den Tankrabatt gegen Kritik verteidigt. Dem Redaktionsnetzwerk Deutschland sagte der CDU-Politiker, die Maßnahme sei eine richtige Entscheidung. Schnieder schloss auch nicht aus, dass der Tankrabatt verlängert wird. Seit dem 1. Mai gilt eine Steuersenkung auf Benzin und Diesel von rund 17 Cent pro Liter. Der Waldbrand am Saurüsselkopf in den Chiemgauer Alpen soll heute weiter bekämpft werden, und zwar aus der Luft. Laut dem Landratsamt Traunstein sollen Hubschrauber der Bundeswehr zum Einsatz kommen, die rund 5000 Liter Wasser transportieren können. Gestern war der Katastrophenfall ausgerufen worden, nachdem etwa 50 bis 60 Hektar Wald in Brand geraten waren. Kanzler Merz hat die jüngsten iranischen Angriffe auf die Vereinigten Arabischen Emirate kritisiert. Die Führung in Teheran müsse aufhören, die Region und die Welt als Geisel zu nehmen, schrieb Merz auf der Online-Plattform X. Außerdem forderte er den Iran auf, die Straße von Hormuz nicht weiter zu blockieren. Das iranische Militär hatte erstmals seit rund einem Monat die Vereinigten Arabischen Emirate mit Drohnen und Raketen beschossen.
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11: Ich bin Moritz Einzel, guten Morgen. Entsetzen nach der Amokfahrt in der Leipziger Innenstadt. Dort war gestern ein 33 Jahre alter Mann mit einem Auto in eine Menschenmenge gerast. Leipzigs Oberbürgermeister Jung.
12: Wir beklagen 2 Tote, momentan 3 Schwerverletzte und viele weitere Verletzte. Man findet gar nicht die richtigen Worte für diese fürchterliche Amokfahrt. Gedanken sind natürlich jetzt bei den Opfern, bei den Angehörigen, bei den Menschen, die auch psychisch das kaum ertragen können.
11: Der Täter ließ sich widerstandslos festnehmen. Sachsens Ministerpräsident Kretschmer sprach von einem psychisch auffälligen Mann. Kerosinmangel ist nach Einschätzung von Verkehrsminister Schnieder für Deutschland kein Thema. Dem Redaktionsnetzwerk Deutschland sagte Schnieder, wir hätten ein Preisproblem, aber kein Problem mit der Versorgung. In Fernost sei das anders und das könne die Verfügbarkeit von Flügen und deren Preise beeinflussen. Schnieder sagte, man könne auch wunderbar im Inland Urlaub machen, er werde jedoch keine Reiseempfehlungen abgeben. Bundeskanzler Merz hat die neuen iranischen Angriffe auf die Vereinigten Arabischen Emirate verurteilt. Auf der Plattform X schrieb Merz, die Führung in Teheran müsse aufhören, die Region und die Welt als Geisel zu nehmen. Auch forderte er den Iran auf, die Straße von Hormuz nicht weiter zu blockieren. Stattdessen müsse das Land an den Verhandlungstisch zurückkehren, so Merz. Am Saurüsselkopf bei Ruhpolding in den Chiemgauer Alpen hält ein schwerer Waldbrand die Einsatzkräfte in Atem. In dem Gebiet gilt der Katastrophenfall. Schätzungen zufolge seien 50 bis 60 Hektar Wald in Brand geraten, hieß es beim Landratsamt. Das Feuer bedroht ein Trinkwasserschutzgebiet. Die Quelle versorgt 30.000 Bürgerinnen und Bürger. Die Bundeswehr soll heute mit Hubschraubereinsätzen beim Löschen helfen.
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19: Das Main-Franken-Wetter heute 20 bis 23 Grad Höchsttemperaturen. In der Nacht gab es ja ein bisschen Schauer, die lassen nach. Jetzt tagsüber gibt es auch mal kurze sonnige Phasen. Aber zum Nachmittag kann es wieder ein paar Regenwolken geben.
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21: Ich bin Christian Heider. Guten Morgen. Früher Start mit Rückenwind. Der Tourismus in Unterfranken ist gut ins neue Jahr gekommen. Das zeigen aktuelle Zahlen des Stadt-

0: Statistischen Landesamtes. In den ersten beiden Monaten wurden mehr als 800.000 Übernachtungen gezählt. Das ist ein Plus von 3,3% im Vergleich zum Vorjahr. Die Gäste blieben im Schnitt 2,6 Tage. Spitzenreiter ist der Landkreis Bad Kissingen mit über 270.000 Übernachtungen, gefolgt von der Stadt Würzburg mit rund 118.000. Die wenigsten Übernachtungen wurden im Landkreis Schweinfurt mit etwa 11.000 registriert. Der Höhepunkt der Saison wird wie üblich erst im Spätsommer erwartet. Wir sind keine Erwählten, wir sind Gewählte. Mit diesem Zitat von Willy Brandt hat Würzburgs Oberbürgermeister Martin Heilig die konstituierende Sitzung des Stadtrats gestern eröffnet. Dabei wurden auch zentrale Personalentscheidungen getroffen. Zweite Bürgermeisterin bleibt Sandra Worvola von den Grünen. Dritter Bürgermeister ist Joachim Spatz von der FDP. Die CSU geht damit leer aus. Zudem wurden die neuen Stadtratsmitglieder vereidigt. Neu geordnet wurde auch das Bildungsressort. Bildung wird künftig beim Oberbürgermeister angesiedelt, der Schulbereich dem Sozialreferat zugeordnet, der Sport dem Finanzreferat. Wie berichtet, wird das bisherige Referat für diese Bereiche aufgelöst. Die Uniklinik bildet Medizinerinnen und Mediziner aus der ukrainischen Partnerstadt Lviv weiter. Im Fokus steht die Behandlung von Kindern mit seltenen Erkrankungen, besonders die Atemtherapie. Sie ist oft entscheidend für Verlauf und Lebensqualität. In Lviv soll ein spezialisiertes Reha-Zentrum entstehen. Neben theoretischem Wissen gibt es auch praktische Übungen, unter anderem mit betroffenen Kindern, die aktuell in Würzburg behandelt werden. Bundesverkehrsminister Schnieder hat den Tankrabatt gegen Kritik verteidigt. Dem Redaktionsnetzwerk Deutschland sagte der CDU-Politiker, die Maßnahme sei eine richtige Entscheidung. Schnieder schloss auch nicht aus, dass der Tankrabatt verlängert wird. Seit dem 1. Mai gilt eine Steuersenkung auf Benzin und Diesel von rund 17 Cent pro Liter.
1: Weitere Nachrichten gibt's im Netz und in unserer Charivari-App. Wir schauen auf den Verkehr auf die Straßen 6:03. Aktuell gibt's keine größeren Störungsmeldungen. Allen eine gute und sichere Fahrt. Blitz haben wir auch keinen. Wenn ihr was seht, einfach anrufen 0800 30 80 700. Einen guten Morgen und eine gute Fahrt euch.
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1: Ich bin Christina Deininger. Schönen Dienstag euch.

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1: Heute mit Evi Beck-Pieler aus Kleinlangenheim.
2: Manchmal sieht mein Kalender aus wie ein Tetris-Spiel. Ständig fallen Aufgaben und Termine von oben herab. Ich versuche, sie so gut wie möglich einzuordnen, damit etwas Gutes entsteht und keine Leerräume bleiben. In manchen Wochen habe ich das Gefühl, das Spiel zu verlieren. Termine, Verpflichtungen, rappelvolle Wochen. Und dazwischen soll dann ja auch noch das echte, das eigene Leben stattfinden. Da schließlich kapituliere ich. Kennst du dieses Gefühl? Du rennst von A nach B und dann weiter nach C. Und am Abend fragst du dich, wo du eigentlich warst und wo dieser Tag geblieben ist. In solchen Momenten muss ich an ein Psalmwort aus der Bibel denken. Seid still und erkennt, dass ich Gott bin, heißt es im Psalm 46. Dieser Satz ist kein Vorwurf, er ist eine Einladung. Gott lädt mich ein, mal kurz eine Pause zu machen, innezuhalten, durchzuatmen und mir klarzumachen, mein Wert hängt nicht davon ab, alle Termine wie die Klötzchen des Tetris-Spiels perfekt aufeinander abzustimmen. Gott erinnert mich mit seinem Wort daran, denn er füllt die Zwischenräume mit so viel Wunderbarem. Mit schönen Begegnungen, mit Ruhe und Regeneration, mit einem Frühlingsspaziergang am Main, mit guten Büchern. Für heute und andere rappelvolle Tage wünsche ich dir diese Lücken im Tetris deines Terminkalenders. Nutze sie, Gott schenkt sie dir.
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11: Wir schauen aufs Wetter hier bei uns in Mainfranken. Aktuell sind es 15 Grad in der Würzburger Innenstadt gemessen, hier direkt am Funkhaus, 16 bei euch in Kitzingen. Ja, und wir kriegen wieder bis 23 Grad. Jetzt zum Vormittag verziehen sich die Wolken kurzzeitig und dann gibt es ein paar sonnige Phasen. Zum Nachmittag aber breiten sich Schauer und Gewitter aus und dann kann es örtlich so die Wettervorhersage sinnflutartigen Regen geben bei uns hier in Mainfranken. Die nächsten Tage werden dann eher wechselhaft und auch ein bisschen kühler.
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12: Ich bin Helen Martin. Guten Morgen. Nach der Amokfahrt in der Leipziger Innenstadt gehen die Behörden nicht von einem politischen oder religiösen Motiv des Täters aus. Sachsens Innenminister Schuster hat gesagt, es handele sich um einen 33-jährigen Deutschen. Berichten zufolge gibt es Hinweise, dass der Mann psychisch auffällig ist. Er war mit einem Auto durch eine Fußgängerzone in Leipzig gerast. 2 Menschen wurden getötet und viele weitere verletzt, 3 davon schwer. Kanzler Merz hat die jüngsten iranischen Angriffe auf die Vereinigten Arabischen Emirate kritisiert. Die Führung in Teheran müsse aufhören, die Region und die Welt als Geisel zu nehmen, schrieb Merz auf der Online-Plattform X. Außerdem forderte er den Iran auf, die Straße von Hormuz nicht weiter zu blockieren. Das iranische Militär hatte erstmals seit rund einem Monat die Vereinigten Arabischen Emirate mit Drohnen und Raketen beschossen. Bundesverkehrsminister Schnieder hat den Tankrabatt gegen Kritik verteidigt. Dem Redaktionsnetzwerk Deutschland sagte der CDU-Politiker, die Maßnahme sei eine richtige Entscheidung. Schnieder schloss auch nicht aus, dass der Tankrabatt verlängert wird. Seit dem 1. Mai gilt eine Steuersenkung auf Benzin und Diesel von rund 17 Cent pro Liter. Bundesregierung und Kartellamt fordern von der Mineralölwirtschaft, die Steuersenkung vollständig an die Autofahrer weiterzureichen. Am Saurüsselkopf bei Ruhpolding in den Chiemgauer Alpen hält ein schwerer Waldbrand die Einsatzkräfte in Atem. In dem Gebiet gilt der Katastrophenfall. Moritz Einzel berichtet.
13: Schätzungen zufolge seien 50 bis 60 Hektar Wald in Brand geraten, hieß es beim Landratsamt Traunstein. Das Feuer bedroht ein Trinkwasserschutzgebiet. Die Quelle versorgt 30.000 Bürgerinnen und Bürger. Die Bundeswehr soll heute mit Hubschraubereinsätzen beim Löschen helfen. Die Hubschrauber könnten rund 5.000 Liter Wasser transportieren, deutlich mehr als die Helis von der Polizei, so Landrat Danzer von den Freien Wählern.
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14: Mit einem Hubschrauber hat die Polizei gestern Abend im Bereich Würzburg-Lengfeld nach einer vermissten Frau gesucht. Die demente Seniorin war am Abend von ihrer Wohnung verschwunden. Da nicht ausgeschlossen werden konnte, dass sie sich in einer hilflosen Lage befindet, wurde auch mit Hubschrauber und Hunden nach ihr gesucht. Gegen 22.45 Uhr wurde sie schließlich von einem Suchhund aufgespürt. Die Frau war gestürzt und wurde in eine Klinik gebracht. Terminänderung für einen TV-Klassiker. Die Prunksitzung Fastnacht in Franken aus Veitshöchheim wird im nächsten Jahr ausnahmsweise nicht am Freitag ausgestrahlt. Stattdessen zeigt der Bayerische Rundfunk die Sendung bereits am Donnerstag, dem 28. Januar. Grund sind laut Sender unter anderem programmliche Anpassungen sowie die Wahl des neuen Bundespräsidenten am darauffolgenden Samstag in Berlin.
11: Weitere Nachrichten gibt's im Netz und in unserer Charivari-App. Es ist 6:03. Wir schauen auf die Straßen. Schaut ruhig aus. Wir haben auch aktuell keine Blitzer. Falls ihr was seht, bitte gerne anrufen. Kostenfrei unter der 0800 30 80 700.
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11: Ich bin Christina Deininger. Einen schönen guten Morgen.

0: 10 nach 6 haben wir es. Einen schönen guten Morgen hier bei Charivari. Und wenn ihr heute schon so ein bisschen in Richtung Mittagspause denkt, hier bei uns in Mainfranken gibt's die besten Schnitzel. Also fast. Denn ein aktuelles Ranking zeigt das. Simon Stefan, um was geht's da genau? Was ist das?
1: Das zeigt das aktuelle TUI-Schnitzel-Ranking. Das gibt's wirklich. Der Reisekonzern nämlich hat mit künstlicher Intelligenz 212 Restaurants im deutschsprachigen Raum gecheckt. Und Würzburg hat's in die deutschlandweite Top 3 geschafft. Die Bürgerspital-Weinstuben überzeugen, zumindest hinter zwei Berliner Restaurants, ganz oben, bewertet unter anderem für Bräunung, Panade, Größe und Präsentation des Schnitzels. Und auch im Vergleich mit der Schweiz und natürlich dem Heimatland des Wiener Schnitzels, Österreich, liegt das Würzburger Schnitzel immer noch in der Top 10. Ja, und mit 29,50 Euro kostet in Würzburg das beliebte Gericht 60 Cent mehr sogar als im bestbewertetsten Wiener Restaurant Flegelmüller in der Bäckerstraße in Wien.
0: Oh, wie schön er den österreichischen Akzent nachgemacht hat. Egal ob mit oder ohne Akzent. Top 3, das ist doch mal was. Also, wenn ihr ein Schnitzel essen wollt, es ist exquisit. Hier ist Alex Warren auf Charivari. 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

0: Mike and the Mechanics und Word of Mouth. 6:45 Hamas. Ja, oh, ich muss bald mal wieder tanken gehen. Meine Bilanz für April, die sieht wirklich krass aus. Also das war schon sehr viel mehr als in den Monaten davor. Es ist eben teuer geworden. Wie stark hat sich jetzt der Iran-Krieg im April genau bemerkbar gemacht? Die Daten des ADAC hat Florian Klaus mal für uns ausgewertet.
1: Es ist ganz schön teuer geworden an den Tankstellen. Ein Liter Super E10 hat im April im Schnitt 2,11 Euro gekostet. Der bisherige Rekord von 2022 ist damit übertroffen worden. Für einen Liter Diesel mussten Autofahrer im April sogar 2,27 Euro hinlegen. Wenn man die Inflation mit reinrechnet, dann relativiert sich das Ganze aber zumindest ein bisschen. Inflationsbereinigt war der Benzinpreis nämlich nicht nur nach der Invasion Russlands in der Ukraine höher, sondern auch 2011 und 2012.
0: Also, erstmal nur gefühlt höher, aber es sollte ja auch runtergehen jetzt. Alles neu macht der Mai, der Tankrabatt, der sollte doch die hohen Preise jetzt drücken, oder?
1: Ja, rund 17 Cent sind an Steuern weggefallen. Der ADAC kritisiert aber, dass davon nicht wirklich viel an der Zapfsäule ankommt. Der Autoclub wirft den Konzernen vor, dass sie den Sprit teurer machen, obwohl der Rohölpreis gar nicht steigt. Ganz im Gegenteil, Öl ist zuletzt sogar wieder billiger geworden. Deswegen sollte auch der Spritpreis mindestens um die 17 Cent des Tankrabatts runtergehen, findet der ADAC.
0: Ja, das findet nicht nur der ADAC, das finden wir, glaube ich, alle. Wir beobachten das weiterhin. Auch wie sich die politische Lage entwickelt, ist ja derzeit mehr als unklar. Aber was können wir machen? Tja, einfach mal die Klassiker unserer Zeit genießen und lächelnd in den Tag starten. Mit den Bee Gees jetzt hier auf Charivari. You win again, 6:50.

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11: Wir schauen aufs Wetter hier in Mainfranken und fragen mal unseren Wetterexperten Kai Zorn. Da liegt wohl heute durchaus Regen in der Luft, oder?
12: Es liegt eine ganze Menge Regen in der Luft, aber der kommt erst später. Jetzt lockern die Wolken erst einmal auf und vorübergehend wird es sogar recht sonnig und ziemlich angenehm werden mit Temperaturen von bis zu 23 Grad. Am Nachmittag breiten sich dann vom Taubertal her dichte Wolken mit Regen und Gewittern zu uns aus und es gibt zum Teil sintflutartigen Regen. Das Ganze geht so ab 16, 17 Uhr so richtig los mit dem Regen. Morgen haben wir ein paar Regenpausen, am Abend gibt es dann wieder Regen und Gewitter.
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14: Ich bin Christian Haider. Guten Morgen. Der Tourismus in Unterfranken ist gut ins neue Jahr gestartet. Laut dem Statistischen Landesamt wurden in den ersten beiden Monaten mehr als 800.000 Übernachtungen gezählt. Das ist ein Plus von 3,3% im Vergleich zum Vorjahr. Die Gäste blieben im Schnitt 2,6 Tage in der Region. Besonders gefragt war erneut der Landkreis Bad Kissingen mit über 270.000 Übernachtungen, gefolgt von Würzburg und Rhön-Grabfeld. Die wenigsten Übernachtungen gab es mit rund 11.000 im Landkreis Schweinfurt. Den stärksten Andrang erwartet die Region traditionell erst in den Sommermonaten. Durch den anstehenden Katholikentag in Würzburg fallen Parkplätze in der Stadt weg. Von morgen an kommt es zu Einschränkungen. Wegen beginnenden Aufbauarbeiten kann nicht mehr vor der Residenz geparkt werden. In den nächsten Tagen kommt es dann auch zu Einschränkungen am Viehmarktparkplatz am Main. Als Ausgleich werden dann ab Mittwoch nächster Woche die Mainwiesen zum Parken für Autos geöffnet. Zusätzlich kommen an mehreren Stellen im Stadtgebiet

0: örtliche Halteverbote. Auch Radfahrer müssen sich auf Einschränkungen einstellen. Die Frühchenversorgung ist zurück an der MISSIU-Klinik in Würzburg. Nach 2 Jahren Pause können dort wieder besonders frühgeborene Babys behandelt werden. Zuletzt mussten sie ans Uniklinikum ausweichen. Schwangere ab der 29. Woche können wieder vor Ort entbinden. Auch Risikofälle werden aufgenommen. Hintergrund sind personelle Veränderungen und neue Strukturen. Zuletzt hatte die Klinik finanzielle Probleme, die mit Unterstützung aus der Region abgefedert wurden. Rund 2500 Kinder kommen jedes Jahr am MISSIU zur Welt. Ermittlungen nach der Amokfahrt in Leipzig. Die Behörden sehen derzeit keine Hinweise auf ein politisches oder religiöses Motiv. Sachsens Innenminister Schuster erklärte, es handle sich bei dem Fahrer um einen 33-jährigen Deutschen. Nach aktuellen Erkenntnissen gebe es Anhaltspunkte, dass der Mann psychisch auffällig gewesen sein könnte. Der Mann war mit einem Auto durch eine Fußgängerzone in der Leipziger Innenstadt gefahren. Dabei wurden 2 Menschen getötet, zahlreiche weitere verletzt, 3 davon schwer.
1: Weitere Nachrichten gibt's im Netz und in unserer Charivari-App. Wir schauen auf den Verkehr. 7:03 genau. Achtung auf der A3 Frankfurt Richtung Würzburg zwischen Bessenbach-Walderschaff und Weibersbrunn. Gegenstände auf der Fahrbahn A3 Würzburg Richtung Frankfurt am Seligenstädter Dreieck liegt ein Spanngurt. Es wird geblitzt in Main-Bernheim an der alten Feuerwehr 30er-Zone Richtung Rödelsee. Wenn ihr noch was seht, einfach Bescheid geben, kostenfrei unter 0800 30 80 700.
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1: Ich bin Christina Deininger, schönen guten Dienstagmorgen.

0: Das ist so ein richtiger Mitsing-Klassiker hier am Morgen. Rayman und Through the Eyes of a Child by Charivari. Ja, manchmal muss man sich die gute Laune eben mit Musik hochhalten, denn es gibt ja viele Dinge, die momentan so ein bisschen schlecht sind. Zum Beispiel die Wohn- und Mietsituation, nicht nur in Mainfranken, überall in Deutschland. Da herrscht Wohnungsmangel. In München macht man sich ja zum Beispiel Gedanken, ob man in alte Büros da irgendwie auch gerade für Studierende Wohnungen reinbauen könnte. Es gibt immer wieder kreative Ideen. Und so ein Projekt kommt auch aus Mainfranken. Felix Faeser aus Gössenheim im Landkreis Main-Spessart arbeitet aktuell an einem besonderen Wohnprojekt. Auf dem ehemaligen Machmärt-Gelände in Gössenheim sollen nämlich insgesamt 12 Tiny Houses entstehen. Kleine, kompakte Häuschen. Das Ziel, das soll barrierefrei und vor allem auch nachhaltig sein. Was ist seine Motivation als Investor?
1: Ja, die Motivation erstmal dahinter ist, ich wohne selber in dem Ort und es ist ein altes Areal, auf dem viel Rückbauarbeiten angestanden waren. Und nachdem ich ja auch im Baubereich unterwegs bin, kam oftmals die Frage eben auf, Mensch, machst du mal wieder ein Projekt, hast du Wohnraum, hast du vielleicht irgendeine Idee? Und vermehrt war da eben die Anfrage auch von älteren Leuten, die sagen, wir sitzen in einem großen Haus aus den 60er, 70er, 80er Jahren, die Kinder kommen nicht zurück, die Nebenkosten fressen uns auf und Geld für Generalsanierung haben wir nicht. Und daraus war eigentlich die Idee geboren, Mensch, da haben wir doch ein großes Areal in Gössenheim und könnten sowas eben umsetzen.
0: Also, 12 Tiny Häuser entstehen da. Was genau sind das für Häuser?
1: Also die Häuser selber, wir haben 6x55 Quadratmeter Wohnfläche und 6x35,4 Quadratmeter. Und also Tiny House ist ja eigentlich auf einem fahrbaren Gestell montiert. Das ist bei uns nicht der Fall, sondern wir bauen ja eigentlich auf richtigen Bodenplatten kleine KfW 55 Häuschen, die auch nachhaltigkeitszertifiziert sind. Also wir bekommen Holzfassaden und auch mit der hochwertigen Ausstattung. Also da sind Küchen drin, da sind Sanitäranlagen, alles schon vorgerichtet. Also es ist wirklich für Leute, die sagen, sie möchten sich verkleinern und auch die Nebenkosten deutlich reduzieren.
0: Ja, und eben auf dem neuesten Stand, modern, energetisch modern. Tiny Houses in Gössenheim im Landkreis Main-Spessart. Ab November schon sollen die dort vermietet werden. Wir von Charivari bleiben auf jeden Fall dran.

0: Dr. Alban hier bei Charivari. Es ist 7:11 und der Hallensport in Würzburg, der hat's zurzeit echt schwer. Vor kurzem wurde ja das Mietverhältnis für das Rock in die Kletterhalle gekündigt. Glücklicherweise haben die Besitzer aber eine neue Bleibe in einer Kirche in der Sanderau gefunden. Jetzt betrifft es auch den Skateboarding e.V. Der sucht auch nach einer neuen Bleibe. Momentan nutzt man eine Halle in Lenkfeld, die gehört aber eigentlich zu den mainfränkischen Werkstätten und von Anfang an war klar, dass die Skater früher oder später wieder raus müssen aus der Halle. Jetzt wird nach einer neuen Bleibe gesucht. Wir haben mit dem Vorstand Veit Jung gesprochen. Könnte man sich da auch eine Kirche vorstellen?
1: Diese Idee, Skatehalle in eine Kirche zu ziehen, ist jetzt auch nicht neu. Das wurde auch schon, ich glaube, in den Niederlanden gibt es da eine Skatehalle, die in einer alten Kirche drin ist. Und im Prinzip, wir brauchen ein Dach über dem Kopf. Und mehr auch nicht.
0: Ja, da nimmt man also alles, was man kriegen kann, auch eine Kirche. Wer also vielleicht eine Bleibe hat für diesen Verein, der kann sich natürlich dort melden, über Mail oder Insta bei Skateboarding e.V.

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13: Wir schauen aufs Wetter hier in Mainfranken. Aktuell sind es fast überall 15 Grad. Einzelne Regenschauer begleiten uns durch diesen Tag. Zwischendrin kommt die Sonne mal raus. Temperaturen bis 23 Grad sind drin. Zum Nachmittag allerdings verdichten sich die Regenwolken. Und dann kann es teilweise recht heftig sogar regnen. Und es gibt auch einzelne Gewitter bei uns in Mainfranken.
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14: Ich bin Helen Martin. Guten Morgen. Nach der mutmaßlichen Amokfahrt in Leipzig soll der Fahrer des Autos heute einem Haftrichter vorgeführt werden. Der 33-jährige Deutsche war gestern direkt nach der Tat festgenommen worden. Die Polizei geht aktuell nicht von einem politischen oder religiösen Motiv aus. Laut Medienberichten wurde der Mann vor kurzem aus der Psychiatrie entlassen. Er war gestern mit einem Auto mehrere hundert Meter durch eine Fußgängerzone gerast. Zwei Menschen starben, viele weitere wurden verletzt. Wird der Tankrabatt verlängert? Bundesverkehrsminister Schnieder schließt das zumindest nicht aus. Dem Redaktionsnetzwerk Deutschland hat er gesagt, man schaue, was erforderlich sei, damit das Tanken für alle bezahlbar bleibt. Laut dem CDU-Politiker war der Tankrabatt die richtige Entscheidung. An der Maßnahme gibt es Kritik, weil die Mineralölkonzerne die Steuersenkung nicht komplett an die Verbraucher weitergeben. Russland will am Samstag den Tag des Sieges im Zweiten Weltkrieg feiern und hat eine zweitägige Waffenruhe ab Freitag angekündigt. Die Ukraine wiederum hat bereits ab morgen eine Waffenruhe angekündigt. Mehr dazu von Friedemann Kohler.
12: Das gab es in 4 Jahren Ukraine-Krieg noch nicht, zeitlich versetzte Waffenruhen. Die Ukraine gibt damit keine Garantie für die Militärparade in Moskau ab. Doch Russland hat für den Fall von Angriffen mit Vergeltung gedroht. Es ist doch unwahrscheinlich, dass Kiew so etwas plant. Selenskyj geht es darum, über Waffenruhen wieder in Friedensgespräche zu kommen.
14: Welche Vögel zwitschern im Mai im Garten oder Park und wie steht es um ihre Bestände? Das wollen der Naturschutzbund und der Bayerische Naturschutzverband LBV wissen. Jeder kann mithelfen. Die Aktion Stunde der Gartenvögel startet am Freitag und geht bis Sonntag. Und die Idee ist simpel. Einfach eine Stunde lang Vögel beobachten und die Ergebnisse per App, über die Projekt-Homepage oder auch per Post melden.
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15: Die Führungsspitze im Würzburger Rathaus ist wieder komplett. In seiner konstituierenden Sitzung hat der neue Stadtrat gestern Sandra Vorwola von den Grünen als zweite Bürgermeisterin und Umweltreferentin bestätigt. Dritter Bürgermeister wurde Joachim Spatz von der FDP. Der Posten ist nun wieder ein Ehrenamt, damit leitet Spatz auch kein eigenes Referat. Über 7000 Tickets sind bereits für das Finale des Bayerischen Toto-Pokals am 23. Mai in Würzburg verkauft worden. Regionalligist Würzburger Kickers und der TSV 1860 München stehen sich da dann gegenüber. Jetzt steht auch die Anstoßzeit fest, der Ball rollt ab 16.30 Uhr. Für die Kickers ist das Pokalfinale eine von 2 Möglichkeiten, sich für den DFB-Pokal zu qualifizieren.
13: Und weitere Nachrichten gibt's im Netz und in unserer Charivari-App. Wir schauen auf den Verkehr. 7:02 Hammers. Aktuell ist es relativ ruhig, aber es wird geblitzt. Und zwar einmal auf der B19 Ortseingang Giebelstadt Richtung Bad Mergentheim und Main-Bernheim an der alten Feuerwehr 30er-Zone Richtung Rödelsee. Wenn ihr noch was seht, gerne Bescheid geben. Kostenfrei unter 0800 30 80 700. Gute Fahrt.
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13: Ich bin Christina Deininger, guten Dienstagmorgen euch.

Rod Stewart hier bei Charivari. 7:10 haben wir es an diesem Dienstag, 5. Mai, der übrigens auch gleichzeitig Welthebammentag ist. Jedes Jahr wird dieser Tag gefeiert. Dieses Jahr unter dem Motto Starker Anfang, starkes Leben. Denn Hebammen sind ganz wichtig. Wo Frauen und Familien kontinuierlich von Hebammen begleitet werden, gibt es weniger Komplikationen in Schwangerschaft und Geburt, weniger unnötige medizinische Eingriffe und eine verbesserte psychische Gesundheit. Kann ich nur als Zweifachmama ganz, ganz fest unterschreiben. Herzliche Grüße an meine wunderbare Hebamme. Sonja ist jetzt schon ein paar Jahre her, dass sie mich unterstützt hat, aber sie ist auch zu einer guten Freundin geworden, ja. Und Hebammen sind auch mit dabei, wenn es zu früh losgeht, oft bei Schwangeren. Und da gibt es gute Nachrichten aus Würzburg. Die Würzburger Missio kann nämlich ab sofort wieder Schwangere mit ihren Frühchen aufnehmen und behandeln. Teilweise mussten sie in den letzten Jahren an die Uniklinik verwiesen werden. Frauen ab der 29. Schwangerschaftswoche können also am Missio wieder entbinden und auch Frühchen mit einem Gewicht ab 1250 Gramm und Risikoschwangere können wieder auf der Intensivstation aufgenommen werden. Das Ganze könnt ihr nochmal nachlesen bei uns auf meinscharivari.de, denn es gibt, wie gesagt, auch immer gute Nachrichten. Und alles Gute an alle da draußen zum Welthebammentag.

0: an diesem Dienstag, ja, an dem draußen die Vögel singen und es ist so wunderschön, der Frühling hält Einzug, überall wird gebrütet und gezwitschert, ja, und manchmal, da wird man auch von Vögeln angegriffen. So ging das nämlich der Anne aus Gaukönigshofen im Tierbachtal. Da zwischen Ochsenfurt und Gaukönigshofen wurde sie beim Joggen von einem Vogel attackiert.
1: Ich bin so ganz normal gejoggt und auf einmal kam von hinten, ich habe es überhaupt nicht gehört, ein riesiger Vogel angeflogen, so direkt über meinem Kopf. Also ich habe den Luftzug noch gespürt und bin dann so erschrocken. Also ich bin fast in den Graben gehüpft.
0: Ja. Und dass es noch mehr Menschen da im Bereich Gaukönigshofen beim Spazierengehen oder Joggen passiert, das Ganze ist wohl ein Mäusebussard. Und wir haben mit Bernhard Neckermann gesprochen. Er ist Hobbyornithologe bei den Umweltfreunden Würzburg-Ochsenfurt. Es handelt sich um Scheinangriffe. Was bedeutet das?
2: Diese Scheinangriffe sind einfach dafür da, dass der Vogel, ob das nun ein Mäusebussard oder ein Habicht oder eine der Melane ist, ihren Horst zu verteidigen, ihr Weibchen verteidigen, die Jungen zu verteidigen. Es ist kein echter Angriff, nämlich solche echte Angriffe würden zu erheblichen Verletzungen kommen.
0: Also man muss sich jetzt nicht Sorgen machen, dass man da jetzt blutige Verletzungen davonträgt. Aber wie sollte man denn reagieren?
2: Wenn man von einem Scheineingriff überrascht wird, sollte man einfach stehen bleiben, in die Hände klatschen, sich lautstark bemerkbar machen, langsam zurückgehen, den Weg in den nächsten 4 Wochen meiden, weil der Greifvogel greift ständig an, solange die Jungen im Hast sind.
0: Ja, also, das gilt dann an alle im Tierbachtal. Lieber eine andere Joggingstrecke suchen für die Zeit der Brutzeit. Da geht's dann allen Beteiligten besser, sowohl den Bussarden als auch den joggenden Menschen. Hier bei Charivari jetzt für euch Madonna und Papa Don't Preach. Es ist 7:50. Einen schönen Dienstag euch.

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14: Wir schauen aufs Wetter. Um 7:30, 15 Grad sind es am Hauptbahnhof, 14 bei euch in Gemünden im Landkreis Main-Spessart und es ist trübe. Fragen wir mal Kai Zorn, unseren Wetterexperten. Bleibt es heute so trübe?
15: Die Sonne wird sich durchsetzen. Wir kriegen nochmal um die Mittagszeit viel Sonnenschein bei 20 bis 23 Grad. Am Nachmittag überwiegen dann wieder die Wolken. Die breiten sich von Südwesten her zu uns aus und dann folgen so ab 16, 17 Uhr immer mehr Regen und Gewitter. Teilweise haben wir sinnflutartige Regenfälle. Mit dem Regen gehen natürlich dann die Temperaturen zurück. Die Temperaturen erreichen morgen kaum 20 Grad, erst wieder mit Wolken und Sonne, zum Abend hin mit neuem Regen. Und der Donnerstag wird mit vielen Wolken und noch ein paar Schauern sehr, sehr kühl.
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17: Ich bin Christian Heider. Guten Morgen. Der anstehende Katholikentag in Würzburg bedeutet auch Einschränkungen für Autofahrer. Ab morgen wird aufgebaut und es kann vor der Residenz nicht mehr geparkt werden. Ab Donnerstag ist dann auch der Viehmarktparkplatz am Main betroffen. Im Gegenzug werden aber ab Mittwoch nächster Woche die Mainwiesen zum Parken geöffnet. Dazu wird es im Innenstadtbereich an mehreren Stellen Halteverbote geben. Der Katholikentag geht vom 13. bis 17. Mai. Es werden über 30.000 Menschen erwartet. Suchaktion mit Hubschrauber gestern Abend im Bereich Würzburg-Lengfeld. Die Polizei hat nach einer älteren Frau gesucht. Die demente Dame wurde vermisst. Sie konnte schließlich von Suchhunden aufgespürt werden. Sie war gestürzt, wurde aber nicht schwerer verletzt. Die Prunksitzung Fastnacht in Franken aus Veitshöchheim ist jedes Jahr wieder der Quotenrenner im bayerischen Fernsehen. 2027 wird die Sendung allerdings nicht wie üblich an einem Freitag, sondern schon am Donnerstag, dem 28. Januar, zu sehen sein. Das hat der BR angekündigt. Das hat zum einen programmliche Gründe, zum anderen wird am Samstag, dem 30. Januar, der neue Bundespräsident in Berlin gewählt. Kerosinmangel ist nach Einschätzung von Verkehrsminister Schnieder für Deutschland kein Problem. Dem Redakteur

0: Distributionsnetzwerk Deutschland, sagte er, wir hätten ein Preisproblem, aber kein Problem mit der Versorgung. In Fernost sei das anders und das könne die Verfügbarkeit von Flügen und deren Preisen beeinflussen.
1: Weitere Nachrichten gibt's im Netz und in unserer Charivari-App. Wir schauen auf die Straßen, da aktuell auf der A3 Würzburg Richtung Nürnberg zwischen Höchstadt und Erlangen Gefahr durch einen defekten LKW, bitte Vorsicht. Ansonsten keine größeren Störungsmeldungen. Es wird geblitzt und zwar auf der B19 Ortseingang Giebelstadt von Würzburg kommend. Da wohl in beiden Richtungen bitte Vorsicht. In Main-Bernheim an der Alten Feuerwehr Richtung Rödelsee in der 30er-Zone steht ebenfalls eine Messstelle. Und wenn ihr noch was seht, gerne anrufen, kostenfrei unter 0800 30 80 700.
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1: Ich bin Christina Deininger. Schönen guten Dienstagmorgen. Jetzt hier mit Cyndi Lauper und She Bop. Und gleich danach gibt's Falco für euch hier auf Charivari.

0: Falco und Vienna Calling hier bei Charivari. Es ist 7:50. Ja, und vielleicht macht ihr jetzt das Radl fit auf dem Weg zur Arbeit im Landkreis Kitzingen. Vielleicht seid ihr da ja einer von 866 zurzeit aktiv Radelnden für das Stadtradeln im Landkreis Kitzingen. Da wurden schon über 50.000 Kilometer seit dem 1. Mai geradelt und es geht ja noch eine Weile. Vielleicht liegt das ja auch daran, dass das Landratsamt Kitzingen wieder ein virales Video veröffentlicht hat, indem man die Landrätin echt krasse Tricks im Weinberg auf dem Fahrrad absolvieren sieht. Benno Schwab ist Pressesprecher vom Landratsamt Kitzingen. Wie kam es zur Idee zum Video?
1: Die Idee kommt tatsächlich aus der Schulzeit von mir, weil wir damals für ein Videoprojekt einen Lehrer gedoubelt haben. Als wir das Stadtradeln bewerben wollten, kam mir die Idee, wir könnten das ja quasi nochmal mit der Landrätin machen. Gerade dadurch, dass sie natürlich mit ihrem, sag ich mal, doch auch immer farbenfrohen Auftreten da so ein Alleinstellungsmerkmal hat, hat sich das ja angeboten, dass man da quasi ein Stunt-Double-Video aufnimmt.
0: Ja, und es sieht richtig, richtig cool aus. Dieses Jahr auch wieder. Letztes Jahr ging der Clip schon viral und hat viele animiert, mitzumachen beim Stadtradeln. Jetzt wollten wir aber von Benno Schwab mal wissen, wer ist denn dieses Stunt-Double eigentlich im Video?
1: Ich habe davor quasi, bevor ich hier angefangen habe, jahrelang in der Jugend im Mountainbikesport gemacht und da sind doch noch ein paar Sachen hängen geblieben. Viele Tricks klappen da immer noch und deswegen habe ich quasi dann mich in den pinken Anzug geschmissen und habe quasi Landrätin gestunt-doubelt.
0: Ja, und das sieht richtig cool aus. Könnt ihr euch auf den Social-Media-Kanälen vom Landratsamt Kitzingen anschauen. Wie gesagt, da wurden schon über 50.000 Kilometer geradelt. Gleichzeitig läuft ja aktuell auch das Stadtradeln der Stadt Würzburg. Da sind 2.732 Radelnde aktuell und schon 160.000 gefahrene Kilometer. Könnt ihr auch noch mitmachen. Hier sind die Bengals auf Charivari.

0: Michael Patrick Kelly und The One hier bei Charivari. Ein wunderschönes Maiwochenende liegt hinter uns mit Badewetter und den ersten Freibädern, die ja auf hatten. In Karlstadt waren es über 1500 Menschen, die gebadet haben, allein am Samstag. Wahnsinn. Einige waren wahrscheinlich auch mal am Erlabrunner Badesee, aber man liegt da teilweise nicht so schön, denn es gibt da ja auch gefiederte Besucher, die Liegewiese ebenfalls für sich beanspruchen. Maja Fleischer.
1: Am Erlabrunner Badesee gab es nämlich in den letzten Jahren Probleme mit Nilgänsen. Ihre Hinterlassenschaften haben die Liegewiese eher in eine Kothalde verwandelt. Einige Badegäste haben sich deshalb beschwert. Seit dieser Saison gibt es deshalb am Erlabrunner Badesee einen Laser, der die Gänse nachts verscheuchen soll. Tagsüber bleibt der Laser wegen der Badegäste aus. Laut dem Zweckverband Erholungs- und Wandergebiet Würzburg, der sich um die Anlage kümmert, ist der Kot in den letzten 2 Monaten deutlich weniger geworden. Wenn der Laser morgens stoppt, kommen die Gänse aber wieder. Die Badegäste müssen sich den Platz wohl auch in Zukunft mit den Gänsen teilen.
0: Ja, das ist eben so. Man muss mal eben einig mit den Vögeln da am Erlabrunner Badesee baden. In Kitzingen, da werden die Gänse ja regelmäßig durch einen wunderbaren Hund vertrieben. Es ist eben so, Natur und Mensch müssen irgendwie gemeinsam versuchen, das Ganze auf die Reihe zu kriegen. Beide wollen halt baden. Hier sind Oasis auf Charivari.

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15: Wir schauen aufs Wetter. Hier in Mainfranken 15 Grad sind es derzeit an der Residenz. Knapp 16 bei euch in Ochsenfurt. Es geht heute nochmal los. Über den Mittag auf Temperaturen 20 bis 23 Grad in Mainfranken. Zum Nachmittag aber kommen wieder heftige Schauer und Gewitter durch. Über den Mittag kann durchaus auch mal die Sonne durchspitzen.
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17: Ich bin Helen Martin, guten Morgen. Nach der mutmaßlichen Amokfahrt in Leipzig soll der Fahrer des Autos heute einem Haftrichter vorgeführt werden. Bei der Tat starben eine 63-jährige Frau und ein 77-jähriger Mann. Es gibt viele Verletzte, Ursula Winkler berichtet.
18: Am frühen Abend schießt plötzlich ein weißes Auto durch eine Fußgängerzone auf den Marktplatz. Als die Polizei eintrifft, sitzt der Fahrer noch im Wagen. Der 33-jährige Deutsche lässt sich widerstandslos festnehmen. Nach bisherigen Erkenntnissen gehen die Ermittler nicht von einem politischen oder religiösen Tatmotiv aus. Die Staatsanwaltschaft spricht von einer Amoktat eines Einzelnen.
17: Seit dem 1. Mai gilt der Tankrabatt, angesetzt ist er für 2 Monate. Bundesverkehrsminister Schnieder schließt aber nicht aus, dass er verlängert wird. Der Tankrabatt sei eine richtige Entscheidung, so der CDU-Politiker im Gespräch mit dem Redaktionsnetzwerk Deutschland. Doch zum Beispiel der ADAC kritisiert, dass der Tankrabatt nicht vollständig bei den Verbraucherinnen und Verbrauchern ankommt. Am Saurüsselkopf in den Chiemgauer Alpen kämpfen die Einsatzkräfte weiter gegen den Waldbrand an. Jetzt soll auch die Bundeswehr helfen, und zwar mit speziellen Hubschraubern. Die können rund 5000 Liter Wasser transportieren, deutlich mehr als die Hubschrauber der Polizei. Ungefähr 50 bis 60 Hektar Wald brennen. Der Landkreis Traunstein hatte gestern den Katastrophenfall ausgerufen. Das Feuer bedroht ein Trinkwasserschutzgebiet. Die Quelle dort versorgt 30.000 Bürger. In der Fußball-Champions League steht am Abend das erste Halbfinal-Rückspiel an. Der FC Arsenal empfängt Atletico Madrid. Anpfiff ist um 21 Uhr. Im Hinspiel hatten sich beide 1:1 getrennt. Morgen Abend dann hat der FC Bayern Paris Saint-Germain zum zweiten Halbfinal-Rückspiel zu Gast.
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5: Der Tourismus in Unterfranken ist positiv ins Jahr gestartet. Nach Angaben des Statistischen Landesamtes wurden in den ersten beiden Monaten mehr als 800.000 Übernachtungen gezählt. Das ist ein Plus von etwa 3,3% im Vergleich zum Vorjahr. Die Gäste blieben in Unterfranken durchschnittlich 2,6 Tage lang. Die Uniklinik bildet Medizinerinnen und Mediziner aus der ukrainischen Partnerstadt Lviv weiter. Im Fokus steht die Behandlung von Kindern mit seltenen Erkrankungen, besonders die Atemtherapie. Sie ist oft entscheidend für den Verlauf und die Lebensqualität. In Lviv soll ein spezialisiertes Reha-Zentrum entstehen. Neben theoretischem Wissen gibt es auch praktische Übungen, unter anderem mit betroffenen Kindern, die aktuell in Würzburg behandelt werden.
15: Weitere Nachrichten gibt's im Netz und in unserer Charivari-App. Es ist 8:03. Wir schauen auf die Straßen. Da bitte Vorsicht auf der A3 Frankfurt Richtung Würzburg. Zwischen Kist und Heidingsfeld ungesicherte Unfallstelle. Die rechte und mittlere Spur sind momentan blockiert. Da kommt es zu Behinderungen. Bitte plant da eine Viertelstunde aktuell mehr Zeit ein. Außerdem haben wir momentan dichten Verkehr in der Veit-Züchheimer Straße stadteinwärts. Dauert es etwa 10 Minuten länger. Und rund um den Berliner Ring Schweinfurter Straße. Auch hier steht ihr momentan ganz normal im Berufsverkehr. Es wird geblitzt auf der B19 Ortseingang Giebelstadt und zwar von Würzburg kommend in beiden Richtungen. Vorsicht. Unter Erdtal Ortseingang beidseitig, Würzburg Holzbühlweg in der 30er-Zone und Main-Bernheim an der Alten Feuerwehr 30er-Zone Richtung Rödelsee. Wenn ihr noch was seht, dann gerne Bescheid geben. Kostenfrei natürlich unter 0800 30 80 700.
16: 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Guten
15: Morgen. Ich bin Christina Deininger, wünsche euch einen wunderschönen Dienstag und hier ist Phil Collins für euch mit Su Studio. Ja, und was das heißt, habe ich mich schon immer gefragt und ich kann es euch sagen, es ist einfach ein improvisiertes Spaßwort, das Phil Collins passend für diesen Klassiker fand. Schön, dass ihr dabei seid. Schönen Dienstag.

0: Enrique Iglesias hier bei Charivari und der Tourismus in Unterfranken ist mit Rückenwind in dieses Jahr gestartet. Aktuelle Zahlen des Statistischen Landesamts zeigen das. In den ersten beiden Monaten des Jahres hat die Region mehr als 800.000 Übernachtungen verzeichnet. Man kommt also gern nach Mainfranken, ein Plus von 3,3% im Vorjahresraum. Vielleicht liegt es auch daran, dass wir kulinarisch einiges zu bieten haben. Würzburg ist nämlich auf Platz 3 gelandet in einem Wiener Schnitzel-Ranking. Woher wissen wir das? Simon Stephan.
1: Das zeigt das aktuelle TUI-Schnitzel-Ranking. Das gibt's wirklich. Der Reisekonzern nämlich hat mit künstlicher Intelligenz 212 Restaurants im deutschsprachigen Raum gecheckt und Würzburg hat's in die deutschlandweite Top 3 geschafft. Die Bürgerspital-Weinstuben überzeugen. Zumindest hinter zwei Berliner Restaurants ganz oben, bewertet unter anderem für Bräunung, Panade, Größe und Präsentation des Schnitzels. Und auch im Vergleich mit der Schweiz und natürlich dem Heimatland des Wiener Schnitzels, Österreich, liegt das Würzburger Schnitzel immer noch in der Top 10. Ja, und mit 29,50 Euro kostet in Würzburg das beliebte Gericht 60 Cent mehr sogar als im bestbewertetsten Wiener Restaurant Flegelmüller in der Bäckerstraße in Wien.
0: Jo, aber dafür kriegt man auch was Feines. Also, wenn ihr heute eure Mittagspause plant, es gibt einen Top-Schnitzel, Wiener Schnitzel hier bei uns in der Region. Und es gibt natürlich auch Top-Klassiker für euren Dienstag hier bei Charivari. Hier ist Herbert Grönemeyer und halt mich.

0: Teddy Swims und Bad Dreams hier bei Charivari am Dienstag, 8:50. Ja, Bad Dreams, das heißt schlechte Träume, haben viele, wenn sie an ihre Wohnsituation denken oder wenn sie gerade auf der Suche nach einer neuen Wohnung sind oder sich verkleinern wollen und merken, boah, kleiner ist ja nicht unbedingt günstiger. Da versuchen jetzt viele neue Konzepte entgegenzuwirken. Eines kommt aus Mainfranken. Felix Faeser aus Gössenheim im Landkreis Main-Spessart arbeitet nämlich aktuell an einem besonderen Wohnprojekt. Auf dem ehemaligen Machmärt-Gelände in Gössenheim sollen insgesamt 12 sogenannte Tiny Houses entstehen. Kleine, kompakte Häuschen. Das Ziel, diese Häuser sollen vor allem nachhaltig und barrierefrei sein und natürlich auch auf neuesten Stand und günstig. Was sind das für Häuser?
1: Also die Häuser selber, wir haben 6x55 Quadratmeter Wohnfläche und 6x35,4 Quadratmeter. Und also Tiny House ist ja eigentlich auf einem fahrbaren Gestell montiert. Das ist bei uns nicht der Fall, sondern wir bauen ja eigentlich auf richtigen Bodenplatten kleine KfW 55 Häuschen, die auch nachhaltigkeitszertifiziert sind. Also wir bekommen Holzfassaden und auch mit der hochwertigen Ausstattung. Also da sind Küchen drin, das sind Sanitäranlagen, alles schon vorgerichtet. Also es ist wirklich für Leute, die sagen, sie möchten sich verkleinern und auch die Nebenkosten deutlich reduzieren.
0: Ja, und es wird fleißig gebaut. Ab November 2026 soll das Ganze dann vermietet werden.

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10: Wir schauen aufs Wetter. 16 Grad sind es aktuell in der Würzburger Innenstadt am Berliner Ring. 17 schon fast bei euch in Groß-Langheim im Landkreis Kitzingen. Und es geht heute hoch auf bis zu 23 Grad. Über den Mittag gibt es sogar ein paar Sonnenstrahlen bei uns hier in der Region. Aber in Richtung Nachmittag und Abend zieht sich's mehr und mehr zu. Und dann kann es teilweise sinnflutartige Regenfälle geben.
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12: Ich bin Christian Heider. Guten Morgen. Früher Start mit Rückenwind. Der Tourismus in Unterfranken ist gut ins neue Jahr gekommen. Das zeigen aktuelle Zahlen des Statistischen Landesamtes. In den ersten beiden Monaten wurden mehr als 800.000 Übernachtungen gezählt. Das ist ein Plus von 3,3% im Vergleich zum Vorjahr. Die Gäste blieben im Schnitt 2,6 Tage. Spitzenreiter ist der Landkreis Bad Kissingen mit über 270.000 Übernachtungen, gefolgt von der Stadt Würzburg mit rund 118.000. Die wenigsten Übernachtungen wurden im Landkreis Schweinfurt mit etwa 11.000 registriert. Der Höhepunkt der Saison wird wie üblich erst im Spätsommer erwartet. Wir sind keine Erwählten, wir sind Gewählte. Mit diesem Zitat von Willy Brandt hat Würzburgs Oberbürgermeister Martin Heilig die konstituierende Sitzung des Stadtrats gestern eröffnet. Dabei wurden auch zentrale Personalentscheidungen getroffen. Zweite Bürgermeisterin bleibt Sandra Worvola von den Grünen. Dritter Bürgermeister ist Joachim Spatz von der FDP. Die CSU geht damit leer aus. Zudem wurden die neuen Stadtratsmitglieder vereidigt. Neu geordnet wurde auch das Bildungsressort. Bildung wird künftig beim Oberbürgermeister angesiedelt, der Schulbereich dem Sozialreferat zugeordnet, der Sport dem Finanzreferat. Wie berichtet, wird das bisherige Referat für diese Bereiche aufgelöst. Die Uniklinik bildet Medizinerinnen und Mediziner aus der ukrainischen Partnerstadt Lviv weiter. Im Fokus steht die Behandlung von Kindern mit seltenen Erkrankungen, besonders die Atemtherapie. Sie ist oft entscheidend für Verlauf und Lebensqualität. In Lviv soll ein spezialisiertes Reha-Zentrum entstehen. Neben theoretischem Wissen gibt es auch praktische Übungen, unter anderem mit betroffenen Kindern, die aktuell in Würzburg behandelt werden. Bundesverkehrsminister Schnieder hat den Tankrabatt gegen Kritik verteidigt. Dem Redaktionsnetzwerk Deutschland sagte der CDU-Politiker, die Maßnahme sei eine richtige Entscheidung. Schnieder schloss auch nicht aus, dass der Tankrabatt verlängert wird. Seit dem 1. Mai gilt eine Steuersenkung auf Benzin und Diesel von rund 17 Cent pro Liter.
10: Weitere Nachrichten gibt's im Netz und in unserer Charivari-App. Wir schauen auf die Straßen. 8:55 ist es. Und da bitte Vorsicht auf der A3. Frankfurt Richtung Würzburg zwischen Kist und Heidingsfeld. Unfallaufnahme, der Standstreifen ist blockiert. Auf

0: 81 Heilbronn Richtung Würzburg. Kist zur Überleitung A3. Würzburg gab es einen Unfall. Hier ist die rechte Spur blockiert und da kommt es ebenfalls zu Behinderungen rund um das Autobahndreieck. Da gibt es tatsächlich momentan Wartezeiten aus Richtung Würzburg kommend um die 40 Minuten, die ihr da länger einplanen müsst, aus der anderen Richtung, aus Frankfurt kommend genauso. Auf der B19 wird geblitzt, und zwar Ortseingang Giebelstadt, von Würzburg kommend in beiden Richtungen. Achtung! Geblitzt wird auch in Mainbernheim an der alten Feuerwehr 30er-Zone und Würzburg im Holzbühlweg in der 30er-Zone. Wenn ihr noch was seht, gebt mir Bescheid, 0800 30 80 700.
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0: Ich bin Christina Deininger und wenn ihr jetzt noch nicht in den Tag reingekommen seid und das graue Wetter euch so ein bisschen runterzieht, dann dreht ihr jetzt ganz laut euer Radio auf und bewegt euch und singt mit bei diesem Lieblingsklassiker auf Charivari. Hier sind Journey und Don't Stop Believing. Schönen Dienstag! Mhm.

0: Mark und Want to Make Her Happy hier bei Charivari an diesem Dienstag, 8:50. Vielleicht hört ihr uns gerade auf den Ohren beim Joggen, ja. Und vielleicht seid ihr gerade irgendwo in der Natur unterwegs. So wie Anne aus Gaukönigshofen, die im Tierbachtal gerne joggt. Aber sie wurde attackiert.
1: Ich bin so ganz normal gejoggt und auf einmal kam von hinten, ich habe es überhaupt nicht gehört, ein riesiger Vogel angeflogen, so direkt über meinem Kopf. Also ich habe den Luftzug noch gespürt und bin dann so erschrocken, also ich bin fast in den Graben gehüpft.
0: Anscheinend ein Mäusebussard. Wir haben mit Bernhard Neckermann gesprochen, er ist Hobbyornithologe bei den Umweltfreunden Würzburg-Ochsenfurt und der hat uns bestätigt, ja, die machen Scheinangriffe.
2: Diese Scheinangriffe sind einfach dafür da, dass der Vogel, ob das nun ein Mäusebussard oder ein Habicht oder eine Melane ist, ihren Host zu verteidigen, ihr Weibchen verteidigen, die Jungen zu verteidigen. Es ist kein echter Angriff, nämlich solche echte Angriffe würden zu erheblichen Verletzungen kommen.
0: Also da muss man keine Angst haben, blutig wird es in der Regel nicht, aber wie sollte man reagieren?
2: Wenn man von einem Scheineingriff überrascht wird, sollte man einfach stehen bleiben, in die Hände klatschen, sich lautstark bemerkbar machen, langsam zurückgehen, den Weg in den nächsten 4 Wochen meiden, weil der Greifvogel greift ständig an, solange die Jungen im Hast sind.
0: Ja, und das bedeutet dann ja Stress für alle Beteiligten, für den joggenden Menschen, für den Greifvogel, der seine Jungen und seine Frau beschützen möchte. Also dann einfach mal eine andere Strecke und ab Juni, Juli könnt ihr dann wieder überall rumrennen. Hier sind Fleetwood Mac auf Charivari.

0: die Backstreet Boys hier bei Charivari und es geht wieder viral. Ein Video aus dem Landratsamt Kitzingen. Aktuell haben es schon fast 100.000 Menschen geliked und über 100.000 haben es geteilt. Es geht um Landrätin Tamara Bischof, die wieder irgendwelche verrückten Grundstücke im Weinberg aufführt. Schon letztes Jahr gab es da ein großes Hallo, das Ganze parallel zum Stadtradeln. Pressesprecher Benno Schwab.
1: Also im letzten Jahr hatten wir am Ende dann sogar 1,4 Millionen Aufrufe. Dass es wieder am Ende so viral geht, damit haben wir tatsächlich gar nicht gerechnet. Wir haben das Ziel eigentlich ein bisschen blauäugig hochgeladen und geguckt, wohin das Video quasi läuft. Wir fanden die Idee eigentlich alle ganz lustig. Dieses Jahr schaut das wieder ähnlich aus. Mal gucken, ob wir den Rekord brechen können.
0: Ja, und wie gesagt, da sind sie schon absolut dran, was den Rekord beim Stadtradeln angeht, sowieso. Denn da sind schon 875 aktiv Radelnde registriert und über 52.000 Kilometer im Landkreis Kitzingen allein seit dem 1. Mai geradelt worden. Bis zum 23. Mai geht es ja noch weiter. In der Stadt Würzburg läuft übrigens parallel das Stadtradeln. Da sind es schon 2.797 Radelnde aktuell und über 165.000 Kilometer. Ihr könnt übrigens natürlich noch mitmachen. Und natürlich gibt es dann auch zeitnah Stadtradeln in Landkreis Würzburg und im Landkreis Main-Spessart. Hier ist Dua Lipa auf Charivari.

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13: Wir schauen aufs Wetter und da sind die Temperaturen schon auf 17, 18 Grad fast überall in Mainfranken angestiegen. Bis 23 kriegen wir. Über Mittag guckt tatsächlich die Sonne mal durch, genießt das. Denn zum Nachmittag zieht sich's mehr und mehr zu und tatsächlich müssen wir ab dem Nachmittag in Richtung Abend mit starken Windböen, Gewitter und teilweise sinnflutartigem Regen rechnen. Also da kommt ordentlich was runter an Niederschlag. Heute Nachmittag, jetzt über Mittag, ist es aber erstmal freundlicher bei uns.
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15: Ich bin Helen Martin. Guten Morgen. Wie viel bringt der Tankrabatt wirklich? Da haben ja viele ihre Zweifel. Bundesverkehrsminister Schnieder aber nicht. Im Gespräch mit dem Redaktionsnetzwerk Deutschland hat er nicht ausgeschlossen, dass der Tankrabatt verlängert wird. Die Einzelheiten von Diana Kramer.
16: Berufspendler, Fahrdienste, aber auch Teile der Wirtschaft wie Speditionen. Sie alle bräuchten in der aktuellen Lage Unterstützung. Insofern sei der Tankrabatt ein wichtiges Signal und die richtige Entscheidung, so Schnieder. Bis Ende Juni gilt eine Steuersenkung für Benzin und Diesel von knapp 17 Cent pro Liter. Noch kommt die allerdings nicht in vollem Umfang bei den Autofahrern an.
15: Wegen des Iran-Kriegs ist ja auch Kerosin deutlich teurer geworden. Viele Urlauberinnen und Urlauber befürchten, dass die bereits gebuchten Flüge teurer werden könnten. Aber die großen deutschen Reiseveranstalter wollen Kunden nicht nachträglich zur Kasse bitten. Anders könnte es für alle ausschauen, die noch keine Flüge gebucht haben, heißt es von TUI, Altours und der Tour im Tagesspiegel. 2 Tote, viele Verletzte, 3 davon schwer. Das ist die traurige Bilanz der mutmaßlichen Amokfahrt in Leipzig gestern. Heute soll der Fahrer des Autos, ein 33-jähriger Deutscher, dem Haftrichter vorgeführt werden. Hinweise auf ein politisches oder religiöses Motiv gibt es laut Polizei bislang nicht. Die Staatsanwaltschaft spricht von einer Amoktat eines Einzelnen. Wer am Wochenende noch nichts vorhat oder nicht viel, kann sich eine Stunde Zeit nehmen, Vögel zählen und so dem Naturschutz helfen. Der Naturschutzbund Deutschland und der Bayerische Naturschutzverband LBV rufen wieder zur Stunde der Gartenvögel auf. Einfach eine Stunde die Vögel im Park oder im Garten beobachten und zählen und das Ganze dann per App über die Projekt-Homepage oder per Post melden. Die Experten hoffen dadurch auf neue Erkenntnisse zu den Vogelbeständen.
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17: Mit einem Hubschrauber hat die Polizei gestern Abend im Bereich Würzburg-Lengfeld nach einer vermissten Frau gesucht. Die demente Seniorin war am Abend von ihrer Wohnung verschwunden. Da nicht ausgeschlossen werden konnte, dass sie sich in einer hilflosen Lage befindet, wurde auch mit Hubschrauber und Hunden nach ihr gesucht. Gegen 22.45 Uhr wurde sie schließlich von einem Suchhund aufgespürt. Die Frau war gestürzt und wurde in eine Klinik gebracht. Terminänderung für einen TV-Klassiker. Die Prunksitzung Fastnacht in Franken aus Veitshöchheim wird im nächsten Jahr ausnahmsweise nicht am Freitag ausgestrahlt. Stattdessen zeigt der Bayerische Rundfunk die Sendung bereits am Donnerstag, dem 28. Januar. Grund sind laut Sender unter anderem programmliche Anpassungen sowie die Wahl des neuen Bundespräsidenten am darauffolgenden Samstag in Berlin.
13: Weitere Nachrichten gibt's im Netz und in unserer Charivari-App. Wir schauen auf die Straßen, 2 Minuten nach 9. Da gibt's größere Behinderungen auf der A3. Frankfurt Richtung Würzburg, zwischen Kist und Heidingsfeld. Gegenstände auf der Fahrbahn, ein Reifen. Ah, aber ich sehe gerade der Stau. Der hat sich da weitestgehend aufgelöst. Die Unfallstelle ist geräumt. Das sind doch mal gute Nachrichten. Ihr kommt ansonsten überall gerade ganz gut durch. Keine größeren Wartezeiten aktuell hier bei uns in Mainfranken. Wir haben aber Blitzer. Einer steht auf der B19, Ortseingang Giebelstadt von Würzburg, kommend in beiden Richtungen. Vorsicht, Main-Bernheim an der alten Feuerwehr, 30er-Zone Richtung Rödelsee wird geblitzt. Und Würzburg im Holzbühlweg. Wenn ihr noch was seht, dann bitte anrufen. Kostenfrei unter 0800 30 80 700. Eine gute und sichere Fahrt euch.
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13: Ich bin Christina Deininger. Schönen guten Dienstag euch.

0: 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Yeah. Ich sollte Glauben haben. Das singt George Michael in diesem Klassiker auf Charivari. Und wir glauben es ja alle, dass es mit den Benzinpreisen irgendwie besser wird. Aber wenn man sich mal die Zahlen genau anschaut vom ADAC, dann sieht man, es ist einfach ganz schön teuer. So teuer wie noch nie. Florian Klaus hat sich die Zahlen mal genau angeschaut. Wie sieht's denn aus seit dem Iran-Krieg. Wie hat sich das Ganze im April ganz genau in Zahlen bemerkbar gemacht?
1: Es ist ganz schön teuer geworden an den Tankstellen. Ein Liter Super E10 hat im April im Schnitt 2,11 Euro gekostet. Der bisherige Rekord von 2022 ist damit übertroffen worden. Für einen Liter Diesel mussten Autofahrer im April sogar 2,27 Euro hinlegen. Wenn man die Inflation mit reinrechnet, dann relativiert sich das Ganze aber zumindest ein bisschen. Inflationsbereinigt war der Benzinpreis nämlich nicht nur nach der Invasion Russlands in der Ukraine höher, sondern auch 2011 und 2012.
0: Also, aber irgendwie fühlt sich's gerade mehr an, als es ist. Dabei gibt's ja jetzt seit dem 1. Mai diesen berühmt-berüchtigten Tankrabatt, den ja Bundesverkehrsminister Patrick Schnieder nochmal verteidigt hat und gesagt hat, das ist eine tolle Sache. Die Bundesregierung wollte damit doch gegen die hohen Preise vorgehen, oder? Aber so richtig sieht man das nicht.
1: Ja, rund 17 Cent sind an Steuern weggefallen. Der ADAC kritisiert aber, dass davon nicht wirklich viel an der Zapfsäule ankommt. Der Autoclub wirft den Konzernen vor, dass sie den Sprit teurer machen, obwohl der Rohölpreis gar nicht steigt. Ganz im Gegenteil, Öl ist zuletzt sogar wieder billiger geworden. Deswegen sollte auch der Spritpreis mindestens um die 17 Cent des Tankrabatts runtergehen, findet der ADAC.
0: Ja, das finden nicht nur der ADAC, das finden sicher auch viele hier bei uns in Mainfranken. Wir beobachten das weiter, bleiben für euch dran. Jetzt gibt's erstmal Jennifer Lopez hier auf Charivari. If you had my love. Es ist 9:45 Uhr an diesem Dienstag. Einen schönen Vormittag euch.

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3: Aktuell hier in Mainfranken kommen tatsächlich ein paar Sonnenstrahlen raus. 18 Grad sind es derzeit schon in der Würzburger Innenstadt und bis 23 können es über den Mittag werden. Dann allerdings zieht es sich mehr und mehr zusammen und wir müssen zum Nachmittag und zum Abend teilweise mit, Zitat von unserem Wetterexperten, sinnflutartigen Regenfällen rechnen. Teilweise wird es auch sehr, sehr windig, also da auf jeden Fall schon mal drauf einstellen. Ansonsten jetzt über den Mittag die Sonne genießen.
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5: Ich bin Christian Haider. Guten Morgen. Der Tourismus in Unterfranken ist gut ins neue Jahr gestartet. Laut dem Statistischen Landesamt wurden in den ersten beiden Monaten mehr als 800.000 Übernachtungen gezählt. Das ist ein Plus von 3,3% im Vergleich zum Vorjahr. Die Gäste blieben im Schnitt 2,6 Tage in der Region. Besonders gefragt war erneut der Landkreis Bad Kissingen mit über 270.000 Übernachtungen, gefolgt von Würzburg und Rhön-Grabfeld. Die wenigsten Übernachtungen gab es mit rund 11.000 im Landkreis Schweinfurt. Den stärksten Andrang erwartet die Region traditionell erst in den Sommermonaten. Durch den anstehenden Katholikentag in Würzburg fallen Parkplätze in der Stadt weg. Von morgen an kommt es zu Einschränkungen. Wegen beginnenden Aufbauarbeiten kann nicht mehr vor der Residenz geparkt werden. In den nächsten Tagen kommt es dann auch zu Einschränkungen am Viehmarktparkplatz am Main. Als Ausgleich werden dann ab Mittwoch nächster Woche die Mainwiesen zum Parken für Autos geöffnet. Zusätzlich kommen an mehreren Stellen im Stadtgebiet örtliche Halteverbote. Auch Radfahrer müssen sich auf Einschränkungen einstellen. Die Frühchenversorgung ist zurück an der Missio-Klinik in Würzburg. Nach 2 Jahren Pause können dort wieder besonders frühgeborene Babys behandelt werden. Zuletzt mussten sie ans Uniklinikum ausweichen. Schwangere ab der 29. Woche können wieder vor Ort entbinden. Auch Risikofälle werden aufgenommen. Hintergrund sind personelle Veränderungen und neue Strukturen. Zuletzt hatte die Klinik finanzielle Probleme, die mit Unterstützung aus der Region abgefedert wurden. Rund 2500 Kinder kommen jedes Jahr am Missio zur Welt. Ermittlungen nach der Amokfahrt in Leipzig. Die Behörden sehen derzeit keine Hinweise auf ein politisches oder religiöses Motiv. Sachsens Innenminister Schuster erklärte, es handle sich bei dem Fahrer um einen 33-jährigen Deutschen. Nach aktuellen Erkenntnissen gebe es Anhaltspunkte, dass der Mann psychisch auffällig gewesen sein könnte. Der Mann war mit einem Auto durch eine Fußgängerzone in der Leipziger Innenstadt gefahren. Dabei wurden 2 Menschen getötet, zahlreiche weitere verletzt. 3 davon schwer.
3: Weitere Nachrichten gibt's im Netz und in unserer Charivari-App. Wir schauen auf die Straßen. Es ist genau 9:58. Achtung, Autofahrer auf der A3, wenn ihr unterwegs seid, Würzburg Richtung Frankfurt, ab Goldbach, defekter PKW. Da bitte Vorsicht, es wird geblitzt auf dem Holzbühlweg in Würzburg in der 30er-Zone. Und wenn ihr noch was seht, gebt mir Bescheid. 0800 30 80 700. Gute Fahrt.
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3: Guten Morgen. Einen wunderschönen Dienstag euch. Jetzt hier mit Mike and the Mechanics und

0: Jimmy Cliff und I Can See Clearly Now hier bei Charivari an diesem Dienstag. Ja, und viele Menschen machen sich Sorgen, wie es weitergeht in Sachen Wohnen, vor allem auch im Alter. Viele wollen sich verkleinern und stellen dann fest, so eine kleinere Wohnung kostet nicht unbedingt kleiner Geld. Wenn man da was Modernes möchte, muss man da tief in die Tasche greifen. Viele neue Konzepte sind gefragt und eines gibt es in Mainfranken. Ein Projekt aus Gössenheim. Felix Feser hat in Gössenheim im Landkreis Main-Spessart ein besonderes Wohnprojekt angestoßen. Auf dem ehemaligen Machmert-Gelände sollen insgesamt 12 sogenannte Tiny Houses entstehen. Kleine, kompakte Häuschen. Was ist seine Motivation dahinter?
1: Ja, die Motivation erstmal dahinter ist, ich wohne selber in dem Ort und es ist ein altes Areal, auf dem viele Rückbauarbeiten angestanden waren. Und nachdem ich ja auch im Baubereich unterwegs bin, kam oftmals die Frage eben auf, Mensch, machst du mal wieder ein Projekt, hast du Wohnraum, hast du vielleicht irgendeine Idee? Und vermehrt war da eben die Anfrage auch von älteren Leuten, die sagen, wir sitzen in einem großen Haus aus den 60er, 70er, 80er Jahren, die Kinder kommen nicht zurück, die Nebenkosten fressen uns auf und Geld für Generalsanierung haben wir nicht. Und daraus war ich die Idee geboren, Mensch, da haben wir doch ein großes Areal in Gössenheim und könnten sowas eben umsetzen.
0: Ja, und da werden jetzt Tiny Houses gebaut. Wie genau soll die Wohnanlage am Ende aussehen?
1: So ein Häuschen hat erstmal eine Holzfassade. Wir haben ja das Konzept der Nachhaltigkeit uns da verschrieben und es kann nach jeder neben seinem Haus die Grünflächen nutzen, kann das schön anlegen, wenn er mag. Also für uns ist wichtig, dass die Leute wirklich ihr kleines eigenes Häuschen haben und genauso schalten und walten können wie vielleicht früher oder wie man es vielleicht auch in einem großen Haus tun kann. Und das Ganze soll natürlich auch wie eine Parkanlage wirken, dass man da eben keine asphaltierten Straßen bauen, sondern wasserdurchlässige Böden, dass man da viel Begrünung haben, ja, dass die Leute sich einfach wohlfühlen auf dem Areal.
0: Ja, und lange dauert es nicht mehr, bis man sich da wohlfühlen kann. Im November diesen Jahres noch soll das Ganze vermietet werden. Hier ist Barclay James Harvest auf Charivari. Life is for living. Schönen Dienstag.

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13: Für den Moment liegen wir bei 15 Grad in Veitshöchheim, 16 Grad sind sie in Würzburg am Dom und es wird heute zwar noch einige Grad wärmer, es wird aber tendenziell nicht allzu schön wettertechnisch. Das bedeutet, schon jetzt dominieren größtenteils die Wolken, das wird auch weiterhin so sein und dann ab dem Nachmittag breiten sich vom Taubertal und vom Spessart her Schauer und Gewitter aus. Sinnflutartige Regenfälle sind sogar angesagt und auch starker Wind. Es wird also sehr unschön ab heute Nachmittag, auch die kommenden beiden Tage wird es verregnet. Erst ab Freitag kommt dann die Sonne wieder mehr raus, dann wird es auch tendenziell wieder wärmer, denn in den kommenden Tagen sinken die Temperaturen doch merklich ab.
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14: Ich bin Helen Martin. Immer wieder steht der Tankrabatt in der Kritik. Der Vorwurf, die Mineralölkonzerne würden die Steuersenkung nicht vollständig an die Verbraucher weitergeben. Bundesverkehrsminister Schnieder hat den Tankrabatt verteidigt. Dem Redaktionsnetzwerk Deutschland hat er gesagt, viele Menschen und Branchen seien auf das Auto oder den LKW angewiesen und bräuchten Unterstützung. Schnieder schließt nicht aus, dass der Tankrabatt verlängert wird. Am Tag nach der Amokfahrt steht Leipzig immer noch unter Schock. Unterdessen werden immer neue Details zu dem Täter bekannt. Oliver Heinze berichtet aus Leipzig.
15: Es soll sich um einen verheirateten Familienvater handeln, berichten mehrere Medien übereinstimmend. Bereits vor der Amokfahrt sei er psychisch auffällig gewesen. So soll er vor 2 Tagen noch in einer Psychiatrie gewesen sein. Bei der Amokfahrt durch die Innenstadt sind 2 Menschen gestorben und zahlreiche weitere verletzt worden. Einige von ihnen schweben noch in Lebensgefahr.
14: Beim Waldbrand am Saurüsselkopf in den Chiemgauer Alpen soll jetzt die Bundeswehr helfen. Die hat nämlich spezielle Hubschrauber, die bis zu 5000 Liter Wasser transportieren können. Das Landratsamt Traunstein schätzt, dass bis zu 60 Hektar Wald in Flammen stehen. Gestern war der Katastrophenfall ausgerufen worden. Das Feuer bedroht ein Trinkwasserschutzgebiet, das 30.000 Bürgerinnen und Bürger versorgt. Wer zieht ins Finale der Fußball Champions League ein? Heute Abend wird schon mal der erste Finalist ermittelt. Der FC Arsenal hat Atletico Madrid zum Halbfinalrückspiel zu Gast. Das Hinspiel war 1:1 ausgegangen. Anpfiff ist um 21 Uhr. Morgen Abend kämpft dann der FC Bayern ums 2. Ticket für das Finale in Budapest. Die Münchner haben Paris Saint-Germain zu Gast.
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16: Die Führungsspitze im Würzburger Rathaus ist wieder komplett. In seiner konstituierenden Sitzung hat der neue Stadtrat gestern Sandra Vorwola von den Grünen als zweite Bürgermeisterin und Umweltreferentin bestätigt. Dritter Bürgermeister wurde Joachim Spatz von der FDP. Der Posten ist nun wieder ein Ehrenamt, damit leitet Spatz auch kein eigenes Referat. Über 7000 Tickets sind bereits für das Finale des Bayerischen Toto-Pokals am 23. Mai in Würzburg verkauft worden. Regionalligist Würzburger Kickers und der TSV 1860 München stehen sich da dann gegenüber. Jetzt steht auch die Anstoßzeit fest, der Ball rollt ab 16.30 Uhr. Für die Kickers ist das Pokalfinale eine von 2 Möglichkeiten, sich für den DFB-Pokal zu qualifizieren.
13: Danke dir, Christian. Schaut gerne mal in die Charivari-App, wenn ihr noch mehr Nachrichten aus Mainfranken lesen wollt.
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13: Mit einem Blick auf die Straße und mit einigen Meldungen. Schauen wir erstmal auf die A3, Würzburg Richtung Frankfurt zwischen Würzburg-Heiringsfeld und Würzburg-Kiss. Da liegen Gegenstände auf der Fahrbahn, auf der linken Spur, um genau zu sein. Das ist ein Metallrohr. Bitte vorsichtig fahren. Dann bleiben wir auf der A3 und zwar bei Heidingsfeld. Von Kiss kommend, da kommt es nach einem Unfall mit mehreren Fahrzeugen zu Behinderungen. Seid euch dessen bewusst, es kann auf jeden Fall auch entsprechend natürlich zu Verzögerungen kommen. Dann noch einmal die A3 Frankfurt Richtung Würzburg zwischen Bessenbach-Walderschaff und Weibersbrunn. Da steht ein Pannen-LKW. Sowohl der Standstreifen als auch die rechte Spur sind hier gesperrt. Dann haben wir noch die B19 Bad Mergentheim in Richtung Würzburg, also zwischen der A3 bei Würzburg-Heiringsfeld und der Mergentheimer Straße. Auch hier liegen Gegenstände auf der Fahrbahn, unter anderem wohl ein Spanngurt. So, das war's für den Moment mit den Verkehrsbehinderungen, soll auch reichen. Geblitzt wird aber natürlich trotzdem noch.
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13: Geblitzt wird unter anderem in Roden in Richtung Zimmern, dann von Zimmern in Richtung Markt Heidenfeld und in Würzburg am Holzbühlenweg in der 30er-Zone. Solltet ihr noch mehr haben, dann gebt's gerne durch. Nehmen wir alles noch mit auf, zum Beispiel auch über WhatsApp. Völlig egal, ob Text oder Sprachnachricht, die WhatsApp-Nummer, die findet ihr bei uns auf der Homepage unter meinscharivari.de.
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13: Einen schönen Dienstag wünsche ich euch. Ich habe immer mal wieder den Eindruck, gerade wenn ich überregionale Nachrichten höre, die Welt dreht gerade gefühlt durch. Umso wichtiger ist es doch, auch einen Anker zu haben hier in der Heimat. Und genau den wollen wir euch natürlich gerne auch bieten. Und zwar mit den Klassikern, wie beispielsweise den Dire Straits.

0: Mit der optimalen Musik hier in diesem Dienstagvormittag. Ja, schlafen ist natürlich wichtig, gut, soweit so klar. Aber manche schlafen eben einfach besser als andere. Und das kann tatsächlich ganz verschiedene Gründe haben. Einer davon ist das Geschlecht. Denn Frauen schlafen tendenziell laut einer Studie eben schlechter als Männer. Helen Martin, jetzt natürlich die große Frage, warum? Liegt's am schnarchenden Mann daneben?
1: Ja, tatsächlich nicht. Also was da viel mit reinspielt, sind die Hormone. Die haben echt viel Einfluss auf den Schlaf in verschiedenen Lebensphasen. Also zum Beispiel vor oder am Anfang der Periode, in der Schwangerschaft oder in den Wechseljahren.
0: Okay, was kann denn da helfen, damit Frauen eben ihren Schlaf auch wirklich mal wieder verbessern können?
1: Also Expertinnen und Experten empfehlen zum Beispiel feste Abendroutinen, Entspannungsübungen oder auch negative Gedanken aufzuschreiben, um sie quasi aus dem Kopf zu bekommen. Sport kann auch helfen und, Stichwort Care-Arbeit, das Gespräch mit dem Partner suchen.
0: Danke, Helen. Ich hoffe, ihr hattet schon mal eine gute Nacht. Ansonsten gern mal ein Mittagsschläfchen. Der Chef wird es euch verzeihen. Ja, lieber nicht. Aber so oder so, in jedem Fall wird es sehr, sehr schwierig einzuschlafen, wenn jetzt nebenbei Radio Charivari läuft. Denn wir haben natürlich die nächsten Klassiker, um euch wach zu halten.

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3: Wenn ihr das Glück habt, jetzt heute in der ersten Tageshälfte noch ein paar Sonnenstrahlen abzugreifen, dann genießt die im besten Fall, denn ab heute Nachmittag wird es in den kommenden Tagen eher schlecht. Das heißt, es ziehen einige Wolken auf und ab heute Nachmittag gibt es dann auch erste Schauer und Gewitter, mitunter sogar sintflutartige Regenfälle und starke Böen. So hat es unser Wetterexperte gemeldet. Also, heute Nachmittag dann nicht mehr allzu schön, das Ganze zieht sich natürlich auch durch die Nacht. Morgen und übermorgen ähnliches Wetter, erst ab Freitag kommt dann die Sonne wieder mehr und dann wird es auch wieder wärmer.
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3: Mit einem Blick auf die Straße und zwar zunächst mal auf die A3 Frankfurt Richtung Würzburg zwischen Bessenbach-Walderschaft und Weibersbrunn. Da steht immer noch ein Pannen-LKW und blockiert entsprechend den Standstreifen und auch die rechte Spur. Dann nochmal die A3 und zwar bei Heidingsfeld von Kist kommend. Da kommt es nach einem Unfall nach wie vor zu Verkehrsbehinderungen. Involviert waren auch mehrere Fahrzeuge. Wenn ihr die Chance habt, umfahrt das Ganze am besten. Es wird sich tendenziell jetzt dann auch zurückstauen. Ansonsten habe ich hier noch eine ganz aktuelle Meldung. Kam gerade eben rein von der Silke. Vielen Dank, Silke. Es gab einen Unfall in der Ortsmitte von Arnstein und zwar in der Nähe des Busbahnhofs. Staut sich wohl auch zurück. Polizei, Feuerwehr, das heißt Rettungskräfte sind bereits vor Ort. Auch hier am besten umfahren. Schwer einzuschätzen, wie lange das Ganze noch dauern wird. Dann schauen wir noch gemeinsam auf die Blitzer und zwar wird geblitzt in Roden in Richtung Zimmern, dann auch von Zimmern Richtung Markt Heidenfeld und in Würzburg am Holzbühlenweg in der 30er-Zone. Solltet ihr noch mehr wissen, dann teilt euer Wissen gern mit uns. 0800 30 80 700, die kostenlose Nummer hier direkt ins Studio.

0: Nothing's gonna stop us now, Starship. Und ich hoffe auch ihr, lasst euch heute nicht aufhalten. Bei allem, was ihr noch vorhabt, falls ihr noch Ideen braucht, habe ich jetzt gleich welche für euch.
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0: In der Theaterfabrik Blaue Halle in Würzburg gibt es heute zum Beispiel Musical, und zwar von Jerry Bock, Joseph Stein und Sheldon Harnick. Bei Anna Tefka geht es um das gleichnamige Dorf bzw. dessen Einwohner, die in armen Verhältnissen leben. Und der Milchmann beispielsweise, der ist ein ganz traditionsbewusster Mann, der allerdings von Reichtum träumt und in seinem Glauben an seine Traditionen dann auch erschüttert wird, als seine Töchter ihren eigenen Weg gehen. Und diese Wege, die schmecken ihm nicht so ganz. Die jüdische Gemeinde, die leidet natürlich außerdem auch unter den Ausschreitungen dieser Zeit. Alles in allem eine mitreißende Geschichte, die mit Herz und Verstand erzählt wird. Die Nachtwächterführungen, die sind natürlich bereits legendär. Da lohnt sich vielleicht auch mal der Weg nach Fulda. Da findet nämlich heute Abend eine 75-minütige Führung durch die Fuldaer Altstadt statt. Mitsamt natürlich den zugehörigen Mythen und Legenden. Und auch so ein Aufwärmtrunk nach Nachtwächterart darf dabei natürlich nicht fehlen. Und wenn ihr lieber drinnen im Trockenen bleiben wollt, dann schaut doch vielleicht mal nach Dettelbach in Cineworld. Hier wird heute nämlich die Billie Eilish Tour live in 3D gezeigt. Billie Eilish mischt ja eh bereits in einigen Jahren die Musikwelt auf und hat durchaus auch das Potenzial, irgendwann mal zum Klassiker zu werden. Und jetzt hat sie sich mit der Regielegende James Cameron zusammengetan. Den kennen wir zum Beispiel als Regisseur von Avatar, von Terminator, Titanic damals auch. Und gemeinsam haben sie jetzt ein ganz besonderes Konzerterlebnis für die Fans eben zusammengeschustert. Und das könnt ihr euch ab 17 Uhr heute Abend anschauen. Und wer vorher noch frische Lebensmittel shoppen will, der ist auf dem Wochenmarkt in Maintal-Dörnigheim richtig. Bis 13 Uhr noch gibt es hier nämlich an der Maintal-Halle neben Obst, Gemüse, Wurst und Fleisch auch persische Spezialitäten. Und solltet ihr noch nicht zufrieden sein mit den Vorschlägen, dann schaut euch gerne noch weitere an. Unter anderem bei uns auf der Homepage meinscharivari.de. Ihr kennt euch aus.

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8: Aktuell ist es mitunter noch ganz schön in Mainfranken. Es scheint sogar zum Teil noch die Sonne bei 17 Grad in Mainstockheim, ebenfalls 17 Grad gemessen in Würzburg an der Residenz. Ja, ab heute Nachmittag kommen wir dann allerdings in so eine kleine Misere. Das bedeutet, es wird stark regnen, sintflutartige Regenfälle sind vorhergesagt. Das heißt, ein Regenschirm würde sich in jedem Fall anbieten. Allerdings soll es auch sehr, sehr starken Wind geben, sprich den Regenschirm weht's weg. Ja, schwer zu sagen, wie wir es am besten lösen. Drinbleiben wäre jetzt schon mal die eine Option. So oder so, stellt euch am besten schon mal drauf ein. Ab heute Nachmittag wird es ziemlich unangenehm draußen. Es bleibt allerdings für heute zumindest noch mal warme Temperaturen, noch über 20 Grad. Morgen und auch übermorgen bleibt uns dann zumindest der Regen erhalten, wenn auch potenziell nicht ganz so stark wie heute. Erst ab Freitag kommt dann die Sonne wieder mehr raus. Und auch übers Wochenende voraussichtlich bis zum Muttertag haben wir dann wieder mehr Sonne und auch wieder wärmere Temperaturen. Denn in den kommenden Tagen werden wir die 20-Grad-Marke erstmal nicht mehr knacken.
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9: Ich bin Dominik Schweiger. Nicht nur Sprit ist durch den Iran-Krieg teurer geworden, sondern auch Kerosin. Deshalb dürften sich viele Menschen jetzt zur Urlaubszeit Sorgen machen, dass ihre Flüge teurer werden. Die Reiseveranstalter TUI, Altours und Der Tour haben im Tagesspiegel Entwarnung gegeben, zumindest für alle, die eine Reise bereits gebucht haben. Da werde man die Preise nicht nachträglich erhöhen, heißt es. Anders könne es dagegen bei Flügen ausschauen, die noch nicht gebucht wurden. Mütter von kleinen Kindern übernehmen nach wie vor mehr Sorgearbeit und sind deutlich seltener berufstätig als die Väter. Zahlen des Statistischen Bundesamtes zeigen, knapp 40% der Mütter mit Kindern unter 3 Jahren sind berufstätig. Bei Vätern sind es fast 90%. Expertinnen und Experten fordern ein besseres Elterngeld und mehr Kita-Plätze. In Gedenken an die Opfer der mutmaßlichen Amokfahrt in Leipzig wird es heute eine Veranstaltung geben. Sie beginnt um 17 Uhr in der Nikolaikirche. Mit dabei wird auch Sachsens Ministerpräsident Kretschmer sein. Gestern war ein 33-jähriger Deutscher mit einem Auto hunderte Meter durch eine Fußgängerzone gerast. 2 Menschen starben, viele weitere wurden verletzt. Es ist ein Trend, der sich seit Jahren fortsetzt, das Apothekensterben. Ende März gab es bundesweit noch gut 16.540 Apotheken, das sind 60 weniger als zum Jahreswechsel. Mehr dazu von Diana Kramer.
10: Seit Jahresbeginn wurden 19 Apotheken neu eröffnet, gleichzeitig aber 79 geschlossen. Vor allem im ländlichen Raum bedeutet das für viele Menschen, die Medikamente brauchen, weite Wege. Seit Jahren wird eine Anhebung der Honorare gefordert. Wegen der angespannten Finanzlage der gesetzlichen Krankenkassen hat Schwarz-Rot diese aber zurückgestellt.
9: Heute ist der Europäische Protesttag zur Gleichstellung von Menschen mit Behinderung. Zu diesem Anlass gibt es in verschiedenen Städten Aktionen und Kundgebungen, zum Beispiel in Berlin. Dort haben sich mehrere Organisationen zusammengeschlossen. Sie fordern zum Beispiel eine gesetzliche Pflicht zur Barrierefreiheit. Eine entsprechende Petition soll an Bundestagsabgeordnete übergeben werden.
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11: Der Tourismus in Unterfranken ist positiv ins Jahr gestartet. Nach Angaben des Statistischen Landesamtes wurden in den ersten beiden Monaten mehr als 800.000 Übernachtungen gezählt. Das ist ein Plus von etwa 3,3% im Vergleich zum Vorjahr. Die Gäste blieben in Unterfranken durchschnittlich 2,6 Tage lang. Die Uniklinik bildet Medizinerinnen und Mediziner aus der ukrainischen Partnerstadt Lviv weiter. Im Fokus steht die Behandlung von Kindern mit seltenen Erkrankungen, besonders die Atemtherapie. Sie ist oft entscheidend für den Verlauf und die Lebensqualität. In Lviv soll ein spezialisiertes Reha-Zentrum entstehen. Neben theoretischem Wissen gibt es auch praktische Übungen, unter anderem mit betroffenen Kindern, die aktuell in Würzburg behandelt werden.
8: Dankeschön, Christian. Und ich kann euch noch einmal unsere Homepage meinscharivari.de ans Herz legen, wenn ihr noch mal was aus Mainfranken nachlesen wollt.
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8: Mit einem Blick auf die Straße, und zwar auf die A3 Frankfurt Richtung Würzburg zwischen Bessenbach-Walderschaff und Weibersbrunn. Hier steht nach wie vor ein Pannen-LKW, der blockiert sowohl die rechte Spur als auch den Standstreifen. Dann nochmal die A3, und zwar bei Heidingsfeld von Kist kommend. Da kommt es nach wie vor nach einem Unfall zu Behinderungen. Umfahrt das Ganze am besten, wenn ihr die Chance dazu habt. Bei Waldbüttelbrunn in Fahrtrichtung Würzburg kommt es wegen einer Baustelle derzeit auch zu durchaus Rückstau. 5 bis 10 Minuten im besten Fall noch zusätzlich mit einplanen. Dann werfen wir noch einen Blick auf die Blitzer. Ich hoffe, ihr kommt auf jeden Fall schon mal alle gut an. Und zwar wird geblitzt auf der B19 am Ortsausgang Richtung Euerhausen, dann von Zimmern in Richtung Marktheidenfeld, von Roden in Richtung Zimmern wiederum, Estenfeld Richtung Kürnach und der neueste Blitzer, vielen Dank nochmal an Elke fürs Melden, in Würzburg in der Seilerstraße. Solltet ihr auch was haben, ihr könnt es gerne machen wie die Elke und direkt hier anrufen oder auch WhatsApp nutzen, falls es für euch unterwegs gerade angenehmer, bequemer ist. Dann könnt ihr auch gerne einfach eine Sprachnachricht schicken oder einen kurzen Text eintippen.
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8: Einen schönen Dienstag euch.

Die Klassiker, hier am Dienstagvormittag bei eurem Radio von hier. In den Landkreisen Kitzingen und Main-Spessart wird der Ernstfall geübt und sich auf mögliche Bedrohungen vorbereitet. Nicht nur die Bundeswehr, sondern auch die US Army übt noch im Mai verschiedene Manöver. Dabei finden die Übungen teilweise auch in der Nacht statt und bei den US-Truppen kommen auch Hubschrauber zum Einsatz. Es kann also auch durchaus vorübergehend mal laut werden. Im Landkreis Kitzingen sind unter anderem Euerfeld, Oberschwarzach, Geiselwind und Volkach betroffen und im Landkreis Main-Spessart finden die Truppenübungen beispielsweise in Arnstein, Gemünden und Lohr statt. Denkt dran, solltet ihr Soldaten begegnen in der Phase, lasst die am besten einfach in Ruhe da ihr Zeug machen. Und solltet ihr Munition finden, dürft ihr die auf keinen Fall als Andenken behalten, sondern müsst den Fund bitte umgehend der Polizei melden. Einfach so als kleiner Reminder und natürlich hauptsächlich auch als Info, dass ihr Bescheid wisst, da rennen dann wieder ein paar Soldaten rum und es kann eben potenziell gerade durch die Hubschrauber auch mal zu kurzzeitiger Lärmbelästigung führen. Einfach nur, dass ihr wisst, was da auf euch zukommt. Hier kommen natürlich weitere Klassiker auf euch zu. Ich habe gleich noch Electric Light Orchestra, REM, und hier ist Shakatak.

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1: 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Nordsee 23 Grad, Adria 27 Grad, Garten der Familie Meier 28 Grad.
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kommt es nach einem Unfall nach wie vor zu Behinderungen. Dann nochmal die A3 Frankfurt Richtung Würzburg zwischen Bessenbach-Walderschaft und Weibersbrunn. Da steht immer noch ein Pannen-LKW. Die rechte Spur und auch der Standstreifen sind entsprechend blockiert. Bei Waldbüttelbrunn in Fahrtrichtung Würzburg, da kommt es wegen der Baustelle nach wie vor zu Rückstau. Stellt euch auch da mal auf 5 bis 10 Minuten zusätzlich mit ein. Das war's für den Moment mit den Verkehrsbehinderungen. Wir haben aber eine schöne lange Blitzerliste, die gehen wir gleich noch miteinander durch. Und zwar wird geblitzt auf der B8 Höchberg Richtung Würzburg. Dann die B19 am Ortsausgang von Euerhausen in Richtung Würzburg. In Karlstadt Richtung Gambach. Neubrunn in der Schulbrunnenstraße. Heidingsfeld am Wiesenweg. Estenfeld Richtung Kürnach. Würzburg Richtung auf der Seilerstraße. Und das soll es gewesen sein für den Moment. Doch ja, wir haben das Ende der langen Liste erreicht. Das heißt aber ja nicht, dass das schon alles war. Das soll heißen, wenn ihr noch mehr habt, dann lasst mich gerne wissen. Dann nehme ich das alles noch mit auf unter der 0800 30 80 700. Könnt ihr kostenlos im Studio anrufen.

0: Eure Klassiker zum Mittag hier mit Radio Charivari. Ich war ja bisher immer der Meinung, dass die aggressivsten Vögel an den Küsten leben und dann eben wirklich alles klauen, was nicht nied- und nagelfest ist. Ich spreche natürlich von Möwen. Vorrangig Essen verleiben die sich ja immer wieder gerne ein und haben da wenig Hemmungen, habe ich die Erfahrung gemacht. Jetzt ist es aber so, dass in Gaukönigshofen jetzt sogar eine Joggerin erzählt hat, dass es bei ihr zu Attacken aus der Luft gekommen ist. Anne war joggen im Wald und zwar auf ihrer Stammstrecke zwischen Achulshausen und Tückelhausen im Landkreis Würzburg. Und dann ging's los.
1: Ich bin so ganz normal gejoggt und auf einmal kam von hinten, ich habe es überhaupt nicht gehört, ein riesiger Vogel angeflogen, so direkt über meinem Kopf. Also ich habe den Luftzug noch gespürt und bin dann so erschrocken, also ich bin fast in den Graben gehüpft. Ja, dann bin ich erstmal weitergelaufen und dann hat er mich wieder angegriffen, auch wieder von hinten, so ganz nah. Das Ganze ist mir sicher 2-3 Mal passiert. So dass, wenn ich jetzt diese Strecke nochmal jogge, wirklich nur noch mit einem Stock in der Hand das mache, weil ich so Angst habe, dass das wieder passiert.
0: Und Anne war wohl auch nicht die Einzige. Auch andere Menschen wurden bereits attackiert, vermeintlich von einem Bussard. Aber warum macht er das? Bernhard Neckermann ist Hobbyornithologe bei den Umweltfreunden Würzburg-Ochsenfurt.
2: Diese Angriffe, die jetzt zur Brutzeit vermehrt gemacht werden, sind sogenannte Scheinangriffe. Diese Scheinangriffe sind einfach dafür da, dass der Vogel, ob das nun ein Mäusebussard oder ein Habicht oder eine der Melane ist, ihren Horst zu verteidigen, ihr Weibchen verteidigen, die Jungen zu verteidigen. Es ist kein echter Angriff, nämlich solche echte Angriffe würden zu erheblichen Verletzungen kommen.
0: Im besten Fall also mal so für die nächsten 4 Wochen die Joggingstrecke anpassen. Der Vogel verteidigt wirklich lediglich seinen Nachwuchs und das ja auch nur zum Schein. Geben wir ihnen einfach ein bisschen Zeit, dann hat sich das auch wieder erledigt. Ich stelle es mir allerdings schon trotzdem irgendwie abenteuerlich vor, da entspannt beim Spaziergang und plötzlich von dem Vogel angegriffen zu werden. Ich meine, die Geschichte kann bei der nächsten Grillfeier auch nicht jeder erzählen.

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16: 17 Grad messen wir derzeit in Rieneck. 19 Grad sind es schon in Würzburg auf dem Marktplatz. Die 20 Grad werden wir heute auf jeden Fall nochmal knacken. Das wird auch voraussichtlich das letzte Mal sein, zumindest bis zum Wochenende. Denn es wird ab dem Nachmittag ziemlich zuziehen und auch schon wieder erste Regenfälle und teils auch Gewitter geben. Stellt euch auf jeden Fall schon mal darauf ein, dass da viel vom Himmel runterkommt. Sintflutartige Regenfälle heißt sogar. Und auch in den kommenden Tagen eher bewölkt und verregnet. Bis eben zum Freitag. Das Wochenende wird sogar wieder ziemlich sonnig.
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17: Ich bin Dominik Schwalger. Wer im Sommer wegfliegt, macht sich jetzt vielleicht Sorgen, dass der schon gebuchte Urlaub durch die höheren Kerosinpreise teurer wird. Hier gibt Oliver Butler von der Verbraucherzentrale Entwarnung. Pauschalreisen sind aber ein Sonderfall.
18: Da sieht das Gesetz im Endeffekt eine Preissteigerung vor, allerdings keine kurzfristigen. Und das bedeutet, Preissteigerungen, die bis 20 Tage vor Reiseantritt stattfinden, die sind soweit zulässig, solange sie nicht höher als 8% sind.
17: Diverse Reiseveranstalter haben schon angekündigt, für schon gebuchte Flüge keine Preise zu erhöhen. Bei noch nicht gebuchten Flügen sieht's aber anders aus. Der Tankrabatt sollte uns ja ordentlich wegen der hohen Spritpreise entlasten. Allerdings kommt er kaum an der Zapfsäule an. Konkret laut Münchner IFO-Institut 4 Cent statt der angedachten 17 Cent. Dass sich gerade beim Diesel kaum was tut, hängt laut den Experten damit zusammen, dass Deutschland Diesel importiert. Und bis die Energiesteuersenkung an der Zapfsäule ankommt, dauere es, heißt es. Wir kaufen immer mehr auf Pump. Zumindest haben sich die Verbraucherinnen und Verbraucher voriges Jahr mehr Kredite für Konsum besorgt als ein Jahr davor. Insgesamt wurden laut Bankenfachverband fast 60 Milliarden Euro neu verliehen. Besonders gefragt sind demnach Finanzierungen für ein neues Auto. Beim Waldbrand am Saurüsselkopf in den Chiemgauer Alpen soll jetzt die Bundeswehr helfen. Die hat nämlich spezielle Hubschrauber, die bis zu 5000 Liter Wasser transportieren können. Das Landratsamt Traunstein schätzt, dass bis zu 60 Hektar Wald in Flammen stehen. Gestern war deswegen der Katastrophenfall ausgerufen worden. Das Feuer bedroht ein Trinkwasserschutzgebiet, das 30.000 Bürgerinnen und Bürger versorgt. Wer zieht ins Finale der Fußball Champions League ein? Heute Abend wird schon mal der erste Finalist ermittelt. Der FC Arsenal hat Atletico Madrid im Halbfinal-Rückspiel zu Gast. Das Hinspiel war 1:1 ausgegangen. Anpfiff ist um 21 Uhr. Morgen Abend kämpft dann der FC Bayern ums zweite Ticket fürs Finale. Die Münchner haben Paris Saint-Germain zu Gast.
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19: Mit einem Hubschrauber hat die Polizei gestern Abend im Bereich Würzburg-Lengfeld nach einer vermissten Frau gesucht. Die demente Seniorin war am Abend von ihrer Wohnung verschwunden. Da nicht ausgeschlossen werden konnte, dass sie sich in einer hilflosen Lage befindet, wurde auch mit Hubschrauber und Hunden nach ihr gesucht. Gegen 22.45 Uhr wurde sie schließlich von einem Suchhund aufgespürt. Die Frau war gestürzt und wurde in eine Klinik gebracht. Terminänderung für einen TV-Klassiker. Die Prunksitzung Fastnacht in Franken aus Weizsächeim wird im nächsten Jahr ausnahmsweise nicht am Freitag ausgestrahlt. Stattdessen zeigt der Bayerische Rundfunk die Sendung bereits am Donnerstag, dem 28. Januar. Grund sind laut Sender unter anderem programmliche Anpassungen sowie die Wahl des neuen Bundespräsidenten am darauffolgenden Samstag in Berlin.
16: Dankeschön, Christian. Natürlich wie immer für die aktuellen Nachrichten aus Mainfranken, die ihr auch nochmal in Ruhe nachlesen könnt, zum Beispiel in der Charivari-App.
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16: Und da schauen wir einmal auf die Straße und zwar nach wie vor auf die A3 und zwar bei Heidingsfeld von Kist kommend. Da kommt es nach wie vor nach einem Unfall zu Behinderungen. Außerdem bei Waldbüttelbrunn und zwar ist das die Aschaffenburger Straße. In beide Richtungen kommt es da derzeit zu Verzögerungen wegen einer Baustelle. 5 bis 10 Minuten, wenn er da jeweils zusätzlich mit einplant, seid ihr auf der sicheren Seite. Das war's allerdings auch für den Moment mit den Behinderungen. Soweit so gut. Ich hoffe, ihr kommt alle gut durch. Geblitzt wird unter anderem auf der B8 zwischen Höchberg und Würzburg, dann auf der B9 am Ortsausgang von Euerhausen in Richtung Würzburg, Kleinrinderfeld Richtung Kirchheim, in Karlstadt Richtung Gambach, Neubrunn in der Schulbrunnenstraße, Heidingsfeld am Wiesenweg, Estenfeld Richtung Kürnach, in Würzburg in der Seilerstraße und das soll es für den Moment auch gewesen sein. Wenn das allerdings noch nicht alles war, dann teilt es uns gerne noch mit. Zum Beispiel über WhatsApp, völlig egal ob Text oder Sprachnachricht.
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16: Und mit Foreigner, Say You Will. Say.

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0: Solltet ihr gerade am Mittagstisch sitzen, dann lasst es euch auf jeden Fall schmecken. Ich hoffe, ihr habt schön ein Zuhause, ein Dach über dem Kopf, denn wer in letzter Zeit mal eine Wohnung gesucht hat, der weiß, dass das alles andere als einfach ist. Und wenn dann die Miete auch noch bezahlbar sein soll, wird schon wieder richtig schwierig. Aber es gibt zum Glück ja auch immer wieder kreative Ideen, um dem Wohnungsmangel entgegenzuwirken. Und genau so ein Projekt kommt jetzt auch aus Mainfranken. Felix Feser aus Gössenheim, der hat nämlich jetzt aktuell so ein Projekt am Laufen, ein Wohnprojekt. Und auf dem ehemaligen Machmatt-Gelände in Gössenheim sollen damit insgesamt 12 sogenannte Tiny Houses entstehen. Felix, was sind denn das für Häuser?
1: Also die Häuser selber, wir haben 6x55 Quadratmeter Wohnfläche und 6x35,4 Quadratmeter. Und also Tiny House ist ja eigentlich auf einem fahrbaren Gestell montiert. Das ist bei uns nicht der Fall, sondern wir bauen ja eigentlich auf richtigen Bodenplatten kleine KfW 55 Häuschen, die auch nachhaltigkeitszertifiziert sind. Also wir bekommen Holzfassaden und auch mit der hochwertigen Ausstattung. Also da sind Küchen drin, das sind Sanitäranlagen, alles schon vorgerichtet. Also es ist wirklich für Leute, die sagen, sie möchten sich verkleinern und auch die Nebenkosten deutlich reduzieren.
0: Viele kleine Häuschen. Für wie viele Menschen ist denn so ein Tiny House allgemein geeignet?
1: Also die kleineren Einheiten mit 35 Quadratmeter eher für 1 bis maximal 2 Personen, würde ich sagen, geht es auch vom Raumkonzept. Und die größeren Einheiten sind dann wirklich, kann man von 2 bis 3 Leuten schon denken. Also eine junge Familie mit einem Kind ist vorstellbar. Die meisten Anfragen sind aber tatsächlich wirklich alleinstehende Leute oder halt Pärchen einfach. Also wir rechnen aktuell damit, dass da so 17 bis 25 Bewohner maximal dann auf der Anlage leben werden.
0: Die Tiny Houses, die sollen dann ab November diesen Jahres komplett vermietet sein. Die genauen Kosten, die müssen allerdings noch festgelegt werden. Ich sag euch ehrlich, ich habe durchaus auch schon in kleineren Wohnungen gelebt. Also keine Häuser, sondern Wohnungen in meinem Fall, aber war schon auch schnuckelig.

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5: Ja, das Wetter, das wird heute leider im Tagesverlauf noch sehr viel schlechter. Das heißt, wir liegen zwar im Moment bei wunderbar warmen 20 Grad in Würzburg am Käppele, 21 sind sogar in Rödelsee im Landkreis Kitzingen, aber es wird später noch ordentlich regnen und auch gewittern von sintflutartigen Regenfällen, spricht unser Wetterexperte Kai Zorn. Also stellt euch am besten schon mal drauf ein, auch dass es dann ähnlich weitergehen wird, sowohl morgen als auch übermorgen. Erst am Freitag kommt dann wieder vermehrt die Sonne raus.
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6: Ich bin Christoph Schmidt. Der neue Würzburger Stadtteil Hubland bekommt seine Grundschule. Jetzt war Spatenstich und damit der offizielle Baustart. Auf dem Gelände des ehemaligen Hangars entsteht ein modernes Schulgebäude mit Sportflächen. Geplant ist, dass an der Schule insgesamt 200 Schülerinnen und Schüler unterrichtet werden, in je 2 Klassen pro Jahrgang. Der Betrieb soll zum Schuljahr 2028/29 aufgenommen werden. Die Schule wird heiß ersehnt. Am Hubland leben viele junge Familien. Bislang müssen die Kinder auf die Mönchbergschule, die Goethe-Kepler-Schule oder nach Gerbrunn. An diesen Schulen sind aber die Kapazitätsgrenzen teilweise erreicht. Die Frühchenversorgung ist zurück an der Würzburger Missio-Klinik. Nach 2 Jahren Pause können dort wieder besonders frühgeborene Babys behandelt werden. Zuletzt mussten sie ans Uniklinikum ausweichen. Schwangere ab der 29. Woche können wieder vor Ort entbinden. Auch Risikofälle werden aufgenommen. Früher Start mit Rückenwind. Der Tourismus in Unterfranken ist gut ins neue Jahr gekommen. Das zeigen aktuelle Zahlen des Statistischen Landesamtes. In den ersten beiden Monaten wurden mehr als 800.000 Übernachtungen gezählt. Ein Plus von 3,3% im Vergleich zum Vorjahr. Die Gäste blieben im Schnitt 2,6 Tage. Spitzenreiter ist der Landkreis Bad Kissingen mit über 270.000 Übernachtungen, gefolgt von der Stadt Würzburg. Der Höhepunkt der Tourismussaison wird erfahrungsgemäß im Spätsommer erwartet. Der in Memmingen im Allgäu vermisste 14-Jährige ist mutmaßlich Opfer eines Gewaltverbrechens geworden. Nach dem Fund der Leiche des Jugendlichen sei der mutmaßliche Täter nach Polizeischüssen gestorben. Das haben Polizei und Staatsanwaltschaft jetzt mitgeteilt. Weitere Hintergründe gibt es noch nicht.
5: Dankeschön, Christoph. Wie immer findet ihr natürlich bei uns im Web nochmal die aktuellsten Nachrichten aus Mainfranken.
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5: Und da schauen wir nach wie vor erstmal auf die A3 und zwar bei Heidingsfeld. Von Kister kommend, da kommt es nämlich nach wie vor zu Behinderungen nach einem Unfall. Ansonsten kommt es auch nach wie vor zu Behinderungen bzw. einem Rückstau und zwar bei Waldbüttelbrunn in beide Richtungen. Das heißt zum einen Richtung Würzburg, zum anderen auch von Würzburg nach Waldbüttelbrunn. Da gibt es eine Baustelle und entsprechend müsst ihr da 5 bis 10 Minuten auf jeden Fall zusätzlich mit einplanen. Dann am Röntgenring in Würzburg, ähnliche Geschichte wegen der Baustelle, gut 5 Minuten mal zusätzlich mit einplanen. Das war es allerdings auch für den Moment mit den Verkehrsbehinderungen. Werfen wir noch einen Blick auf die Blitzer. Da steht einer auf der B8 zwischen Höchberg und Würzburg, einer auf die B19 am Ortsausgang von Euerhausen Richtung Würzburg, Kleinrinderfeld Richtung Kirchheim, Karlstadt Richtung Gambach, in Neubrunn in der Schulbrunnenstraße, in Heidingsfeld am Wiesenweg, Estenfeld Richtung Kürnach und noch einer in Würzburg in der Seilerstraße. Für den Moment war es das gewesen, allerdings heißt es ja nicht, dass das schon wieder alles war. Solltet ihr noch mehr wissen, sagt gern Bescheid. 0800 30 80 700, die kostenlose Nummer hier direkt ins Studio.
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Ihr hört Radio Charivari, euer Radio von hier mit guten Nachrichten für alle, die gern essen. Nämlich haben wir in Würzburg hier eine der besten Schnitzelschmieden des ganzen Landes. Das zeigt jetzt aktuell das TUI-Schnitzel-Ranking. Der Reisekonzern, der hat nämlich mit der Hilfe von künstlicher Intelligenz 212 Restaurants im deutschsprachigen Raum ausgewertet. Und Würzburg hat es tatsächlich deutschlandweit in die Top 3 geschafft. Die Bürgerspital-Weinstuben, die überzeugen und stehen damit hinter zwei Berliner Restaurants mit auf dem Treppchen. Bewertet wurden zum Beispiel der Bräunungsgrad, Panade, die Größe des ganzen Schnitzels und auch die Präsentation. Und auch im Vergleich mit der Schweiz und natürlich auch dem Heimatland des Wiener Schnitzels Österreich liegt das Würzburger Schnitzel immer noch in den Top 10. Mit 29,50 Euro kostet das Ding allerdings auch einen stolzen Preis. Was mir persönlich in der Bewertung allerdings fehlt, was die KI logischerweise nicht leisten kann, ist der Geschmack. Ist ja schön und gut, wenn mein Schnitzel hübsch auf dem Teller vor mir liegt, aber ich meine, am Ende soll es ja vor allen Dingen schmecken. So oder so aber natürlich cool, dass wir in Würzburg sogar im internationalen Schnitzelvergleich mithalten können.

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20: Und da schauen wir einmal auf das aktuelle Geschehen da draußen. Da ist es tatsächlich bei uns jetzt hier nochmal schön sonnig geworden vorm Studio. So schaut es zum Teil zumindest in Mainfranken auch noch aus. Für den Moment haben wir 22 Grad schon in Schwarzach, 21 Grad sind es in Würzburg an der Uniklinik. Und es wird trotzdem leider in der zweiten Tageshälfte, noch bahnt sich's nicht so richtig an, aber noch richtig hässlich. Soll heißen, die Wolken ziehen zusammen, es gibt bereits erste Regenfälle und Gewitter, mitunter auch sehr, sehr starke. Stellt euch da auf jeden Fall schon mal drauf ein. Und dann wird es auch in den kommenden beiden Tagen erstmal verregnet weitergehen. Erst ab Freitag und dann übers Wochenende kommt die Sonne wieder vermehrt raus. Auch dann werden die Temperaturen wieder steigen. Die sinken jetzt dann nämlich ab morgen erstmal.
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21: Ich bin Dominik Schweiger.
0: Seit Anfang des Monats soll uns der Tankrabatt wegen der hohen Spritpreise entlasten. So wirklich kommt die 17 Cent Steuersenkung aber nicht bei uns an. Das haben Forscher am Münchner IFO-Institut berechnet. Mehr von Thomas Prockt.
21: Besonders groß ist der Unterschied beim Diesel. Der wurde laut IFO-Institut in den ersten 3 Tagen des Tankrabatts im Schnitt nur 4 Cent billiger. Bei Superbenzin waren es immerhin 12 Cent. Zuvor hatten aber auch schon der ADAC und Verbraucherschützer kritisiert, dass die Steuersenkung nur teilweise bei den Autofahrern ankommt.
0: Trotz steigender Kerosinpreise müssen sich Urlauber keine Sorgen vor nachträglichen Preiserhöhungen für gebuchte Reisen machen. Große Anbieter wollen schon gebuchte Reisen nicht verteuern. Für künftige Buchungen könnte es aber teurer werden. Grundsätzlich sind Preiserhöhungen zwar möglich, aber nur dann, wenn sie im Vertrag vereinbart sind und gestiegene Kosten nachgewiesen werden können. In der Nacht auf Montag war in Memmingen die Leiche eines 14-Jährigen gefunden worden. Der Teenager galt seit Samstagabend als vermisst. Er ist laut Polizei mutmaßlich Opfer eines Gewaltverbrechens geworden. Jetzt haben die Ermittler mitgeteilt, dass der mutmaßliche Täter nach Polizeischüssen gestorben ist. Wie die Bild berichtet, soll der Mann gestern Abend die Polizisten bedroht haben, als die sein Haus betraten. Wer eine Wohnung oder ein Haus sucht, weiß es, Immobilien sind in Bayern absolute Mangelware. Der Bedarf ist da, trotzdem ist der Wohnungsbau im Freistaat eingebrochen. Gut 47.000 Wohnungen sind letztes Jahr fertig gebaut worden, über 7.000 weniger als im Jahr davor. Auffällig an den Zahlen ist der regionale Unterschied. Im Süden Bayerns sind deutlich weniger Wohnungen fertig geworden als noch 2024. Wer am Wochenende noch nichts vorhat oder nicht viel, kann sich eine Stunde Zeit nehmen, Vögel zu zählen und so dem Naturschutz helfen. Der Naturschutzbund Deutschland ruft wieder zur Stunde der Gartenvögel auf. Einfach eine Stunde die Vögel im Park oder im Garten beobachten und zählen und das Ganze dann per App über die Projekt-Homepage oder per Post melden. Die Experten hoffen dadurch auf neue Erkenntnisse zu den Vogelbeständen.
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22: Schweinfurts neuer Oberbürgermeister Ralf Hoffmann hat sein Amt angetreten. Am 1. Mai hatte er die Kundgebung des DGB und das Straßenfest gegen Rechts in Oberndorf besucht. Gestern hat er dann die Arbeit im Rathaus aufgenommen. Heute um 10 Uhr wurde Hoffmann dann offiziell in sein Amt eingeführt. Im Würzburger Stadtrat wurden gestern mit Sandra Worlova und Joachim Spatz die zweiten und dritten Bürgermeister gewählt. Nach einem schweren Verkehrsunfall zwischen Kolitzheim und Geibach musste gestern Morgen ein Radfahrer mit dem Rettungshubschrauber ins Krankenhaus gebracht werden. Wie die Polizei berichtet, wollte eine 17-jährige Autofahrerin den Radfahrer gegen 8 Uhr überholen. Dabei hielt sie offenbar nicht genug Abstand ein und touchierte den 67-jährigen Mann. Der stürzte und verletzte sich schwer am Oberkörper.
20: Danke, Christoph. 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
20: Und da blicken wir zunächst mal auf die Geschichte auf der B8 Kitzingen Richtung Würzburg. Da ist nämlich die Spur in Richtung Würzburg in der Unterführung der A7 gesperrt. Da finden Bauarbeiten statt. Die Umleitung führt unter anderem über die A7 und die A3 zur Anschlussstelle Rottendorf. Wer nicht auf der Autobahn fahren darf, der kann auch in Überburg Buchbrunn und Main-Stockheim und Dettelbach fahren. So, das Ganze dauert noch bis einschließlich 13. Mai. Ansonsten nach wie vor bei der Baustelle bei Waldbüttelbrunn in beiden Richtungen ein entsprechender Rückstau. 5 bis 10 Minuten dauert da zusätzlich. Das war's für den Moment mit den Verkehrsbehinderungen. Kommt gut an. Wir schauen noch auf die Blitzer. Geblitzt wird auf der B19 am Ortsausgang von Euerhausen Richtung Würzburg. Dann auf der B8 zwischen Höchberg und Würzburg. In Karlstadt Richtung Gambach. In Kleinrinderfeld Richtung Kirchheim. Heidingsfeld auf dem Wiesenweg. Neubrunn in der Schulbrunnenstraße. Estenfeld Richtung Kürnach. Und in Würzburg auf der Seilerstraße. Sagt gerne Bescheid, wenn euch noch mehr auffällt, zum Beispiel auch über WhatsApp. Das ist ja meistens doch das Einfachste und Schnellste auch für euch. Dürft ihr gerne nutzen. Völlig egal, ob Text oder Sprachnachricht, ist mir beides recht.
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20: Und mit Roxette. Viel Spaß.

0: Queen ist das. It's a hard life. Es kann aber auch immer wieder ein schönes Leben sein, natürlich. Unter anderem, weil das Stadtradl wieder losgeht. Immer schön, steht ja auch häufig in Verbindung mit gutem Wetter. Wir treten also einmal mehr für unsere Kommunen in die Pedale, setzen uns so dann am Ende für bessere Lebensqualität ein. Würzburg und Kitzingen haben sogar jetzt bereits zum 1. Mai gestartet. Und passend dazu gibt es jetzt aus dem Landratsamt Kitzingen einmal mehr ein Video auf Social Media, das die Landrätin Tamara Bischoff mit wilden Tricks auf dem Mountainbike zeigt. Das Video aus dem letzten Jahr, da gab es nämlich schon mal so ein ähnliches, das hat bereits 1,4 Millionen Aufrufe bekommen. Und auch dieses Jahr gehen die Fahrradtricks wieder komplett viral. Jetzt hätte ich zwar Frau Bischoff durchaus als sportlich, aber halt nicht zwingend als Fahrradcrack eingeschätzt. Benno Schwab, Pressesprecher des Landratsamtes Kitzingen, wer ist denn da dieses Stunt-Double in diesem Video?
1: Ich habe davor quasi, bevor ich hier angefangen habe, jahrelang in der Jugend im Mountainbikesport gemacht und da sind doch noch ein paar Sachen hängen geblieben. Viele Tricks klappen da immer noch und deswegen habe ich quasi dann mich in den pinken Anzug geschmissen und habe quasi Landrätin gestunt-doubelt.
0: Aha, jetzt ist es raus. Was erhofft ihr euch denn dieses Jahr allgemein gesprochen jetzt vom Stadtradeln in Kitzingen?
1: Letztes Jahr hatten wir sogar 600 teilnehmende Fahrradfahrer und Fahrradfahrerinnen. Dieses Jahr gehen wir sogar wirklich davon aus, dass wir das nochmal deutlich toppen könnten, weil wir auch schon vor der Werbung bei 600 Anmeldungen waren und wir ganz viele Vereine und Verbände haben, gerade die Schulen, die da sehr engagiert sind und wir erhoffen uns, wir gehen davon aus, dass wir dieses Jahr dann nochmal die Kilometerzahl am Ende deutlich nach oben schrauben können.
0: Ich drücke natürlich allen gleichermaßen die Daumen. Selbst beteilige ich mich natürlich auch, indem ich jeden Tag mit dem Fahrrad zum Zug fahre. Oh Gott, ey, nur an die Deutsche Bahn zu denken, macht mich unglücklich. Schnell, die nächsten Klassiker. Jetzt warten auf euch David Bowie. Gleich noch L.O.I. and Mike in the Mechanics. Einen wunderschönen Dienstag wünsche ich euch.

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21: Mit über 20 Grad. Das klingt doch schon mal wunderbar. Einmal haben wir gemessen in Estenfeld, einmal in Würzburg am Berliner Ring. Es wird allerdings, und das ist halt immer so ein bisschen der Wermutstropfen, ab heute Nachmittag, spätestens gegen Abend, leider nicht besonders schön draußen wettertechnisch. Soll heißen, es wird sintflutartige Regenfälle geben, laut unserem Wetterexperten Kai Zorn, und auch starke Winde. Stellt euch da lieber schon mal drauf ein. Auch morgen und übermorgen.

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What a Feeling! Das sind die Klassiker hier am Dienstag natürlich nur bei Radio Charivari, bei eurem Radio von hier. Und weil wir von hier sind, haben wir natürlich auch die aktuellsten Infos zum Beispiel zum Erlabrunner Badesee. Da gab es ja in den letzten Jahren immer wieder Probleme mit den Nilgänsen. Die Hinterlassenschaften haben die Liegewiese, sagen wir mal, verunreinigt. Alles war zugeschissen. Einige Badegäste haben sich natürlich deshalb auch entsprechend immer wieder beschwert. Und seit dieser Saison gibt es jetzt deswegen am Erlabrunner Badesee einen Laser. Dieser Laser, der soll die Gänse nachts vergrämen. Tagsüber bleibt der Laser aber natürlich wegen der Badegäste ausgeschaltet. Laut dem Zweckverband Erholungs- und Wandergebiet Würzburg, die sich um die Anlage kümmert, ist der Kot in den letzten 2 Monaten auch bereits deutlich zurückgegangen. Wenn der Laser morgens allerdings stoppt, dann kommen die Gänse auch entsprechend zurück. Das heißt, die Badegäste müssen sich den Platz auch weiterhin zukünftig mit den Gänsen teilen. Die Liegewiese wird aber zumindest tendenziell ein Ticken sauberer sein. Sind doch erstmal gute Nachrichten.

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13: Das Wetter stellt uns jetzt dann ab heute Nachmittag gegen Abend doch vor eine größere Herausforderung. Und die besteht darin, dass es ziemlich zuziehen wird. Es wird erste Regenfälle und auch Gewitter geben und mitunter wohl sintflutartige Regenfälle sogar. Bedeutet, ein Regenschirm bietet sich absolut an für alle, die gerade zu späterer Stunde noch unterwegs sind. Gleichzeitig soll es allerdings auch sehr starke Winde geben. Das heißt, den Regenschirm weht es im Zweifel weg oder halt zumindest dann zusammen. Dementsprechend, wie lösen wir das Ganze? Regenjacke oder Regenanzug würde ich mal vorschlagen. Für alle, die noch unbedingt raus müssen, im Zweifel vielleicht heute Abend eher drin bleiben. Tendenziell in den kommenden beiden Tagen wird es auch eher bewölkt und eher verregnet. Es wird außerdem auch etwas kälter als heute. Heute ist er noch ziemlich warm mit 19 Grad in Frammersbach, 22 Grad sogar in Würzburg am Neumünster. Wir dürfen uns allerdings aufs Wochenende freuen, denn ab Freitag dann bis hin zum Muttertag kommt wieder mehr die Sonne raus und da erreichen wir dann tendenziell auch wieder Temperaturen über 20 Grad.
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14: Ich bin Dominik Schweiger. Immer mehr Firmen nutzen künstliche Intelligenz. Das hat eine Untersuchung des Nürnberger Instituts für Arbeitsmarkt- und Berufsforschung ergeben. Da heißt es, dass 25% der Unternehmen KI-Programme nutzen. Zum Vergleich, 2023 waren es nur 5%. Besonders stark verbreitet ist KI in der Kommunikationsbranche, im Finanzsektor und insgesamt bei jüngeren Firmen. Der Impfstoffhersteller BioNTech will mehrere Produktionsstandorte dicht machen. Das hat das Unternehmen mitgeteilt. Insgesamt drohen gut 1.900 Stellen dadurch wegzufallen. Ein Grund für die Einsparungen ist Corona. Nach dem Ende der Pandemie ist die Nachfrage nach BioNTech-Impfstoffen extrem gesunken. Nach dem gewaltsamen Tod eines 14-Jährigen in Memmingen gibt es neue Entwicklungen. Die Polizei geht von einem Gewaltverbrechen aus. Ein 37-jähriger Tatverdächtiger ist inzwischen tot. Er wurde nach einem Polizeieinsatz erschossen. Nach Angaben der Ermittler hatte der Mann die Beamten mit einem Messer bedroht. Der Jugendliche war seit Samstagabend vermisst worden. Seine Leiche wurde in der Nacht auf Montag gefunden. Wer seinen Flug in den Sommerurlaub schon gebucht hat, der soll nicht mehr zahlen müssen, nur weil die Preise für Kerosin steigen. Das haben die großen Anbieter wie TUI, Altours oder DerTour dem Tagesspiegel gesagt. Anders sieht's bei künftigen Buchungen und Pauschalreisen aus. Mehr von Thomas Bremser.
15: Veranstalter können den Reisepreis tatsächlich nachträglich erhöhen. Und zwar dann, wenn es im Vertrag steht und gestiegene Kosten wie Kerosin es nachweislich erfordern. Ein solcher Aufschlag muss aber spätestens 20 Tage vor der Reise mitgeteilt werden. Die Preise für Kerosin steigen aktuell, deshalb könne man nicht ausschließen, dass die Buchungen teurer werden.
14: Wer zieht ins Finale der Fußball-Champions League ein? Heute Abend wird schon mal der erste Finalist ermittelt. Der FC Arsenal hat Atletico Madrid zum Halbfinal-Rückspiel zu Gast. Das Hinspiel war 1:1 ausgegangen. Anpfiff ist um 21 Uhr. Morgen Abend kämpft dann der FC Bayern ums zweite Ticket fürs Finale. Die Münchner haben Paris Saint-Germain zu Gast.
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17: Der neue Würzburger Stadtteil Hubland bekommt seine Grundschule. Jetzt war Spatenstich und damit der offizielle Baustart. Auf dem Gelände des ehemaligen Hangars entsteht ein modernes Schulgebäude mit Sportflächen. Geplant ist, dass an der Schule insgesamt 200 Schülerinnen und Schüler unterrichtet werden, in je 2 Klassen pro Jahrgang. Der Betrieb soll zum Schuljahr 2028/29 aufgenommen werden. Die Schule wird heiß ersehnt. Am Hubland leben viele junge Familien. Bislang müssen die Kinder auf die Mönchbergschule, die Goethe-Kepler-Schule oder nach Gerbrunn. An diesen Schulen sind aber die Kapazitätsgrenzen teilweise erreicht. Früher Start mit Rückenwind. Der Tourismus in Unterfranken ist gut ins neue Jahr gekommen. Das zeigen aktuelle Zahlen des Statistischen Landesamtes. In den ersten beiden Monaten wurden mehr als 800.000 Übernachtungen gezählt. Ein Plus von 3,3% im Vergleich zum Vorjahr. Die Gäste blieben im Schnitt 2,6 Tage. Spitzenreiter ist der Landkreis Bad Kissingen mit über 270.000 Übernachtungen, gefolgt von der Stadt Würzburg. Der Höhepunkt der Tourismussaison wird erfahrungsgemäß im Spätsommer erwartet.
13: Dankeschön, Christoph. Schaut gerne mal in die Charivari-App oder auf meinscharivari.de für noch mehr Nachrichten aus Mainfranken.
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13: Und da schauen wir zunächst mal nach Würzburg am Röntgenring. Und zwar auf Höhe der Baustelle gibt es entsprechend so 5 Minuten Verzögerung. Dann in Waldbüttelbrunn bzw. kurz davor Richtung Würzburg. Da 10 Minuten eher auch aufgrund einer Baustelle. Und dann noch ganz aktuell, wo sind wir denn hier? Das dürfte die Seilerstraße sein. Auch hier 5 Minuten ungefähr zusätzlich mit einplanen. Das war es allerdings auch glücklicherweise mit den Verkehrsbehinderungen. Schauen wir noch auf die Blitzer. Geblitzt wird unter anderem auf der B8 Höchberg Richtung Würzburg, Neubrunn in der Schulbrunnenstraße, Karlstadt Richtung Gambach, Kleinrinderfeld in Richtung Kirchheim und in Heidingsfeld am Wiesenweg. Solltet ihr noch irgendwas wissen, was ich noch nicht weiß, dann teilt euch gerne mit. Unter anderem geht's über die 0800 30 80 700 oder ihr schreibt uns kurz über WhatsApp.
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13: Schönen Dienstag euch.

0: Auch mal ein paar ruhigere Töne. Vanessa Williams war das. Save the best for last. Jetzt sind es ja schon nur noch 11 Tage bis zum Eröffnungsabend des 104. Deutschen Katholikentags in Würzburg. Dem 13. Mai wird dann so einiges geboten sein für die vielen Gäste, die erwartet werden. Einige Angebote haben wir euch bereits als Appetithäppchen serviert. Heute kommt ein weiteres dazu. Wenn es nämlich auf dem Katholikentag dann langsam dunkel wird, dann begeben sich die Kneipenseelsorger auf ihre Position und sind gesprächsbereit. Burkhard Vogt stellt das Angebot vor.
1: Ein Katholikentags-Appetithäppchen.
2: Ich gehe regelmäßig eigentlich in die Kneipe, weil man sich da auf eine Art und Weise austauschen kann, die von der Atmosphäre her sehr locker ist immer wieder.
3: Und natürlich kann man dabei auch gepflegt einen Schoppen trinken. Diakon Michael Völker aus dem pastoralen Raum Aschaffenburg-Stadt hat dann irgendwann entdeckt, dass diese lockere Atmosphäre auch hilft, wenn man mal etwas tiefergehende Gespräche führen will. Vor ein paar Jahren war er deshalb auch als Glühweinseelsorger auf dem Aschaffenburger Weihnachtsmarkt unterwegs.
2: Und da kam es auch mal zu ganz tiefen Gesprächen, wo so gemerkt hat, dass der eine oder die andere ihre Seele ausgeschüttet hat. Ja, das ist für mich Seelsorge, mit den Menschen ins Gespräch zu kommen und die in irgendeiner Art und Weise da abzuholen.
3: Der Diakon sagt von sich, dass ihn die verrückten Ansätze der Seelsorge besonders reizen. Und deshalb wird er am Katholikentag mit einem Team von 20 pastoralen Mitarbeitern eine Kneipenseelsorge anbieten.
2: Wir werden an 3 Stellen sein, an der Alten Mainbrücke, beim Schönborn Marktplatz und am Wirtshaus am Dom und da einfach ansprechbar sein.
3: Donnerstag, Freitag und Samstagabend, jeweils ab 21 Uhr, wird man die Kneipenseelsorger an einem Stehtisch vor dem jeweiligen Lokal oder auf der Mainbrücke treffen können. Erkennen kann man sie an ihren Hoodies mit einem Aufdruck Kneipenseelsorger und einer Drop Flag. Völker betont, dass es bei dieser Aktion nicht ums Missionieren geht.
2: Ich muss letztlich in meiner Person überzeugend sein, dass die Menschen einfach spüren, da gibt es Menschen, die sind in dieser Zeit, in diesem Zeitraum für mich da, ohne diesen Anspruch zu haben, wenn ich jetzt das in Anspruch nehme, dann muss ich wieder regelmäßig in den Gottesdienst gehen.
3: Und so werden die Kneipenseelsorger abends bis etwa 21 Uhr ihre Positionen einnehmen. Und dann hofft Michael Völker auf
2: einfach gute Begegnungen, offene Begegnungen. Unser Slogan ist so: Hab Mut, sprech uns an.
3: Und da haben wir auch eine wunderbare Brücke zum Motto des Katholikentages, das ja lautet:
0: Hab Mut, steh auf. Das gesamte Angebot des Katholikentages, das findet ihr im Web unter katholikentag.de. Das war ein Beitrag unserer Kirchenredaktion.

0: immer.
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20: Um 14.29 Uhr haben wir 22 Grad und zwar einmal gemessen in Iphofen im Landkreis Kitzingen und auch hier in Würzburg am Sternplatz. Ansonsten bin ich ja jetzt heute schon den ganzen Tag so ein bisschen schwarzmalerisch unterwegs, was das Wetter angeht. Es wird leider Gottes jetzt im weiteren Tagesverlauf nur noch schlechter. Das heißt, die Wolkendecke, die wird immer dichter und dann wird auch spätestens gegen Abend Regen und Gewitter folgen. Mitunter wohl sogar sehr starker Regen und auch starker Wind. Also da müssen wir uns auf jeden Fall schon mal drauf einstellen. Auch morgen und übermorgen, sprich Mittwoch und Donnerstag, kann es immer wieder regnen. Ab Freitag allerdings und dann auch das ganze Wochenende über bis Muttertag wird die Sonne sich wieder öfter durchkämpfen und wird dann auch wieder Temperaturen über 20 Grad mitbringen.
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20: Und da starten wir mal rein mit einer ganz aktuellen Meldung vom Andreas. Vielen lieben Dank nochmal dafür, Andreas. Der hat nämlich angerufen und Bescheid gegeben, dass in Marktheidenfeld die Luitpoldstraße derzeit komplett gesperrt ist. Da brennt's nämlich. Wenn ihr da durch müsst, am besten umfahren. Ansonsten schauen wir nochmal nach Würzburg am Röntgenring. 5 bis 10 Minuten zusätzlich einplanen wegen der Baustelle. Und auch bei Waldbüttelbrunn ähnliche Geschichte. 10 Minuten am besten zusätzlich wegen einer Baustelle. Das war's gewesen mit den Verkehrsbehinderungen. Werfen wir noch einen Blick auf die Blitzer. Da steht einer in Wiesentheid in der Bahnhofstraße und einer in Kleinrinderfeld in Richtung Kirchheim. Solltet ihr noch mehr haben, immer gerne her damit, zum Beispiel auch über WhatsApp, falls ihr gerade euer Smartphone in der Hand habt. Völlig egal, ob Text oder Sprachnachricht, das ist mir beides recht.

0: die Cardigans, La Fool. Jetzt ist es zwar schon so ein bisschen zu vorgerückter Stunde quasi, was die Pläne für heute Abend angeht, aber ich habe trotzdem noch so ein paar Tipps, was ihr heute noch anstellen könntet.
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0: In der Theaterfabrik Blaue Halle in Würzburg gibt's heute zum Beispiel ein Musical von Jerry Bock, Joseph Stein und Sheldon Harnick, und zwar bei Anateva. Da geht's um das gleichnamige Dorf, beziehungsweise eben dessen Einwohner, die in armen Verhältnissen leben. Und der Milchmann beispielsweise, das ist so ein traditionsbewusster Mann, der allerdings von Reichtum träumt und dann im Glauben an seine Traditionen auch erschüttert wird, als seine Töchter ihre eigenen Wege gehen, denn die schmecken ihm so überhaupt nicht. Die jüdische Gemeinde, die leidet außerdem natürlich auch unter den Ausschreitungen zu dieser Zeit. Alles in allem eine mitreißende Geschichte, die mit Herz und Verstand erzählt wird. Die Nachtwächterführungen, die sind natürlich längst legendär. Da lohnt sich vielleicht auch mal der Weg nach Fulda. Da findet nämlich heute Abend eine 75-minütige Führung durch die Fulda Altstadt statt. Mitsamt den zugehörigen Mythen und Legenden. Auch ein Aufwärmtrunk nach Nachtwächterart darf dabei natürlich nicht fehlen. Und wenn ihr lieber drinnen im Trockenen bleiben wollt, dann schaut doch vielleicht mal nach Dettelbach in Cineworld. Da gibt's heute nämlich die Billie Eilish Tour live in 3D. Billie Eilish mischt ja eh bereits in einigen Jahren die Musikwelt auf, hat durchaus auch das Potenzial, irgendwann mal zum Klassiker zu werden. Und jetzt hat sie sich eben auch mit der Regielegende James Cameron zusammengetan. James Cameron kennen wir alle von Avatar, Terminator, Titanic damals. Und die beiden haben jetzt gemeinsam eben ein ganz besonderes Konzerterlebnis geschaffen für alle Fans. Um 17 Uhr beginnt der Film. Denn tendenziell bestimmt wert, auch gesehen zu werden. Wenn ihr noch weitere Hinweise, noch weitere Impulse wollt, was ihr alles noch anstellen könnt, schaut einfach mal auf meinscharivari.de. Da haben wir natürlich noch viel, viel mehr für euch.

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15: Unser Dienstagnachmittag und der ist temperaturmäßig noch sehr warm. Beispielsweise in Gaukönigshofen im Landkreis Würzburg 21 Grad auf dem Thermometer. In Würzburg am Kongresszentrum, da haben wir noch 23 Grad. Jetzt am Nachmittag kann es auch immer wieder ein paar starke Schauer und Gewitter geben. Teilweise sinnflutartiger Regen ist nach dem neuesten Stand dabei. Und im Laufe der Nacht klingen die Regenschauer dann erstmal ab. Das Ganze bei 9 bis 12 Grad. Und morgen bleibt es dann wechselhaft. Auch wieder Schauer und Gewitter am Start. Vor allem so am Abend. Aber ansonsten tagsüber zum Glück auch mal ein bisschen die Sonne.
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16: Ich bin Dominik Schweiger. Trotz Krise fehlen in den naturwissenschaftlichen und technischen Berufen, sogenannten MINT-Jobs, weiter Fachkräfte. Fast 134.000 Arbeitsplätze im naturwissenschaftlich-technischen Bereich können rechnerisch nicht besetzt werden, heißt es vom Institut der Deutschen Wirtschaft. Janina Singer berichtet.
17: Vor allem in Ausbildungsberufen im MINT-Bereich gibt es Engpässe, allen voran in Energie- und Elektroberufen. Aber auch Akademiker fehlen. Für die Vereinigung der Bayerischen Wirtschaft ein Zeichen, dass die Fachkräftesicherung im MINT-Bereich eine zentrale Zukunftsaufgabe bleibt. Laut VBW wäre vor allem gut, wenn mehr Frauen in solchen Berufen arbeiten würden.
16: Nach der tödlichen Amokfahrt in Leipzig gibt es neue Details zum mutmaßlichen Täter. Laut sächsischem Sozialministerium hatte sich der 33-Jährige zuvor freiwillig in eine psychiatrische Klinik begeben, ist aber nach kurzer Zeit wieder entlassen worden. Der Mann soll heute einem Haftrichter vorgeführt werden. Bei der Tat wurden zwei Menschen getötet. Die Verletzten sind inzwischen außer Lebensgefahr. Deutschland bekommt weitere Milliarden aus dem EU-Corona-Aufbaufonds. Die EU-Kommission hat dafür 4,6 Milliarden Euro freigegeben. Das Geld soll unter anderem in Elektromobilität, Gebäudesanierung, Wasserstoffforschung und eine digitalere Verwaltung fließen. Die Mittel werden allerdings nur dann vergeben, wenn vereinbarte Reformen und Investitionen umgesetzt werden. Die Deutsche Bahn startet eine Kampagne für mehr Respekt gegenüber ihren Beschäftigten. In Bahnhöfen und Zügen werben ab heute Plakate für einen besseren Umgang mit dem Personal. Außerdem sollen Mitarbeitende unter anderem mit Bodycams ausgestattet und das Sicherheitspersonal verstärkt werden. Der Konzern reagiert damit auf den gewaltsamen Tod eines Zugbegleiters bei einer Kontrolle vor rund 3 Monaten. Wochenlang hat das Schicksal des gestrandeten Buckelwals Millionen von Menschen in den Bann gezogen. Das Deutsche Meeresmuseum geht jetzt leider davon aus, dass der Wal nicht mehr lebt. Die Forscher begründen ihren Verdacht damit, dass das Tier schon zu geschwächt war, als er in der Nordsee freigelassen wurde. Viele Fachleute hatten sich zuvor gegen die Bergung oder Rettung des Wals ausgesprochen.
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18: Schweinfurts neuer Oberbürgermeister Ralf Hoffmann hat sein Amt angetreten. Am 1. Mai hatte er die Kundgebung des DGB und das Straßenfest gegen Rechts in Oberndorf besucht. Gestern hat er dann die Arbeit im Rathaus aufgenommen. Heute um 10 Uhr wurde Hoffmann dann offiziell in sein Amt eingeführt. Im Würzburger Stadtrat wurden gestern mit Sandra Worlova und Joachim Spatz die zweiten und dritten Bürgermeister gewählt. Nach einem schweren Verkehrsunfall zwischen Kolitzheim und Geibach musste gestern Morgen ein Radfahrer mit dem Rettungshubschrauber ins Krankenhaus gebracht werden. Wie die Polizei berichtet, wollte eine 17-jährige Autofahrerin den Radfahrer gegen 8 Uhr überholen. Dabei hielt sie offenbar nicht genug Abstand ein und touchierte den 67-jährigen Mann. Der stürzte und verletzte sich schwer am Oberkörper.
15: Dankeschön, Christoph. Und weitere Nachrichten, wie gewohnt, immer zum Nachlesen bei uns auf der Website und immer auch in der Charivari-App.
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15: Unser Dienstagnachmittag. Hallo, liebe Autofahrer. Und wir starten in Markt Heidenfeld hier in der Luitpoldstraße. Immer noch alles gesperrt aufgrund eines großen Brandes. Bitte umfahren, wer sich gut auskennt. Dann rüber auf die A3, Frankfurt in Richtung Würzburg. Hier zwischen Rohrbrunn und Markt Heidenfeld, da ist das Update. Hier noch das Pannenfahrzeug und zwar immer noch auf dem Standstreifen. Bitte Fuß vom Gas. Und A7 Fulda in Richtung Würzburg, hier zwischen dem Dreieck Schweinfurt-Werneck und dem Gramschatzer Wald. Es gab einen Unfall direkt im Baustellenbereich. Deswegen der rechte Fahrstreifen gesperrt. Hier muss noch eine Ölspur beseitigt werden. Dann zu den neuesten Blitzern. Greußenheim hier, Ortseingang von Uettingen kommend. Dann gucken wir auf die Verbindungsstraße Zellingen in Richtung Erlabrunn. Der Klassiker, auch noch der Blitzer vorhanden. Und wir haben noch einen in Wiesentheid hier in der Bahnhofstraße. Und falls mehr sein sollte, gerne her damit und immer kostenlos anrufen.
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15: Und damit einen schönen Nachmittag. Ich begleite euch sehr gerne durch diesen Arbeitstag. Gleich zum Beispiel mit der tollen Stimme von Lucas Graham und jetzt mit der richtig, richtig guten Energie von Sandra Maria Magdalena. Zurück in die 80er und so macht der Arbeitstag gleich viel mehr Spaß hier in Mainfranken.

0: Unser Dienstagnachmittag mit der Powerfrau schlechthin, mit Cher und damit genießt ihn. Wir begleiten euch gerne in Richtung Feierabend und ich glaube, das kennen wir alle. Einen Termin beim Amt buchen, Formulare ausfüllen, Anträge stellen. Naja, nicht nur, dass es in Deutschland sowieso schon wahnsinnig viel Bürokratie gibt. Nein, vieles davon geht auch im Jahr 2026 immer noch nicht digital. Aber das soll sich jetzt ändern, denn nun plant die Bundesregierung eine neue App. Die Idee dahinter ist relativ simpel, wichtige Behördengänge künftig einfach per Smartphone erledigen. Und was da genau dahinter steckt, das weiß Helen Martin aus dem Charivari-Team. Liebe Helen, ja, was soll denn diese neue Bürger-App, wie das Kind ja offiziell heißt, dann konkret können?
1: Also es geht vor allem darum, dass verschiedene Behördengänge in einer App zusammengefasst werden. Zum Beispiel Kindergeld oder Bürgergeld beantragen, den Wohnsitz anmelden, aber auch Termine buchen und Infos bekommen. Das Ziel ist eben, Prozesse zu vereinfachen und Wege zu sparen. Also quasi wie ein Bürgerbüro als App.
0: Das klingt echt nicht schlecht, würde vieles einfacher machen. Die Frage ist nur, wie schaut da der Zeitplan aus? Kommt die App bald oder dauert das vielleicht noch ein bisschen?
1: Ja, aktuell ist das Ganze erstmal in der Testphase. Also in verschiedenen Städten wird gerade ein Prototyp ausprobiert, zum Beispiel in Nürnberg, Dresden und Hamburg. Bis dann wirklich eine fertige Version für alle kommt, dürfte es also noch ein bisschen dauern. Auch weil einfach ein paar Sachen noch nicht geklärt sind, zum Beispiel auch die Kosten oder wie die App überhaupt heißen soll.
0: Okay, ich merke schon, das wird wahrscheinlich doch noch ein bisschen dauern. Aber trotzdem, die Idee ist nicht verkehrt. Vielen Dank, Helen Martin. Auf jeden Fall sehr praktisch. Eine App, wo alles zusammenläuft. Also Termin beim Amt buchen, Formulare ausfüllen oder auch verschiedene Anträge stellen. Hoffentlich kommt das. Irgendwann. Man weiß ja, wie das ist mit so Sachen, die im politischen Berlin entschieden werden. Da dauert manchmal ein bisschen. Und bis dahin gibt's einfach Charivari mit den Klassikern unserer Zeit. Gleich mit Bruno Mars und jetzt mit den Ärzten. Westerland. Ein Klassiker unserer Zeit für den Dienstagnachmittag.

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19: Und es ist warm bei uns, teilweise auch schon schwül, denn die ersten Gewitter ziehen so langsam rein hier nach Mainfranken und die Temperaturen, die gehen noch in Ordnung, im Frühlingsmodus eben. In Heusenheim beispielsweise im Landkreis Main-Spessart 20 Grad, in Würzburg am Alten Kranen noch 23 und bei diesen Temperaturen bleiben wir auch erstmal tagsüber. Vom Taubertal gibt es jetzt aber im Laufe des Nachmittages immer wieder Schauer und Gewitter, da kann schon einiges runterkommen. Auch heute Abend Regen, habt den Regenschirm auf jeden Fall dabei oder bleibt dann bei den starken Gewittern auf jeden Fall zu Hause. Es kühlt allerdings auch runter, 9 bis 12 Grad und morgen bleibt es dann wechselhaft mit Schauern und Gewittern, im Laufe des Tages aber ganz kurz auch immer wieder mal die Sonne bei ähnlichen Temperaturen wie heute.
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20: Ich bin Christoph Schmidt. In der Natur in der Region mangelt es jetzt schon an Feuchtigkeit. Von drohenden Ernteausfällen zu sprechen sei noch zu früh, so der Bauernverband im Gespräch mit unserem Sender. Die könnten aber drohen, wenn Regen weiter ausbleibt. Nötig wären demnach 20 bis 30 Liter pro Quadratmeter in den kommenden 2 bis 3 Wochen. Idealerweise nicht in einem großen Regenguss, sondern lieber als konstanter, leichter Regen. So können die Böden die Feuchtigkeit besser aufnehmen. Nach einem Ladendiebstahl in großem Stil in Höchberg haben die mutmaßlichen Täter einen Zeugen mit dem Auto aufgeladen. Jetzt sitzen die drei Männer in U-Haft. Sie sollen am Samstagabend in einer Rewe-Filiale Waren im Wert von rund 500 Euro gestohlen haben. Auf dem Parkplatz wurden sie von einem 37-jährigen Zeugen beobachtet. Als der sie offenbar aufhalten wollte, fuhr das Auto los. Der Mann wurde erfasst und mehrere Meter auf der Motorhaube mitgeschleift. Er verletzte sich leicht. Die Tatverdächtigen konnten zunächst flüchten, wurden aber gestern in Mittelfranken geschnappt. Immer wieder nimmt die Polizei die Tuning-Szene ins Visier. Dass Autobastler und Polizei aber auch Hand in Hand arbeiten können, hat sich am 1. Mai in Giebelstadt gezeigt. Dort fand am Flugplatz ein großes Tuning-Treffen statt. 500 Fahrzeuge kamen. Die Polizei hat Kontrollen durchgeführt. Die seien zwischen Polizei und Teilnehmern gut abgelaufen. Es habe breites Verständnis gegeben, so die Polizei. In Summe gab es 19 Verstöße, die festgestellt wurden, etwa erloschene Betriebserlaubnisse oder geringfügige Beanstandungen. Nach der tödlichen Amokfahrt in Leipzig gibt es neue Details zu mutmaßlichen

0: Tat. Gestern wurden zwei Menschen getötet. Die Verletzten sind inzwischen außer Lebensgefahr.
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1: Hallo liebe Autofahrer, unser Verkehrsupdate führt uns erstmal in das Stadtgebiet von Würzburg. Hier ist Stop & Go in der Martin-Luther-Straße und zwar aktuell ein Zeitverlust von guten 5 Minuten, wenn ihr vom Berliner Ring reinfahrt. Dann in der Selig-Müller-Straße auch Stop & Go, hier dauert es gute 8 bis 10 Minuten länger. Dann rüber auf die A3, Würzburg in Richtung Frankfurt, hier zwischen Aschaffenburg-Ost und Aschaffenburg-West noch Gegenstände auf der Fahrbahn. A3, Frankfurt in Richtung Würzburg, hier zwischen Rohrbrunn und Marktheidenfeld, nach wie vor das Pannenfahrzeug auf dem Standstreifen. Mittlerweile ist aber auch der rechte Fahrstreifen gesperrt. Das mit einplanen. Dann zu den neuesten Blitzern. Einiges mit dabei. Wir starten in Steinbach hier in Fahrtrichtung Lohr. Dann Greußenheim und zwar am Ortseingang von Uettingen kommend. Vielen Dank an Sophia fürs Melden. Waldbüttelbrunn in der Frankfurter Straße auch langsam sein. Dann gucken wir auf die Verbindungsstraße Zellingen in Richtung Erlabrunn. Der Klassiker, der Blitzer steht noch. Und wir haben einen weiteren in Wiesentheid hier in der Bahnhofstraße. Falls mehr sein sollte, gerne her damit und den ganzen Nachmittag immer gerne kostenlos anrufen unter der 0800 30 80 700 oder einfach WhatsAppen. Alle Infos wie gewohnt auf meinscharivari.de.

0: Mit ganz viel Energie geht's durch den Dienstagnachmittag hier bei Charivari und mit Fastboy und mit einer sehr kuriosen Geschichte. Ehrlich gesagt, ich musste da zweimal hingucken, als ich das gehört habe. Aber es gibt tatsächlich das TUI-Schnitzel-Ranking. Ja, der Reisekonzern. Der macht das regelmäßig und hat tatsächlich jetzt 212 Restaurants im deutschsprachigen Raum gecheckt. Und Würzburg hat es auch in die deutschlandweite Top 3 geschafft. Herzlichen Glückwunsch an dieser Stelle. Und zwar, wer ist es aus Würzburg? Genau, die Bürgerspital Weinstuben, die überzeugen und stehen übrigens hinter zwei Berliner Restaurants, also da muss sich keiner verstecken. Und das Schnitzel dort, darf ich persönlich aus eigener Erfahrung sagen, ja, das schmeckt schon richtig gut. Mir schmeckt es auf jeden Fall, wie vielen anderen auch, beziehungsweise man kann jetzt auch sagen, so wie es auch TUI geschmeckt hat. Und Alexander Wiesneck ist hier der Chef, der Inhaber und er freut sich über diese besondere Auszeichnung.
1: Ja, die Auszeichnung hat uns natürlich sehr gefreut. Es ist natürlich eines unserer wichtigsten Gerichte und da geben wir uns auch mal besonders viel Mühe. Und gute Schnitzel zeichnet natürlich aus, dass es von einem Milchkalbsrücken gemacht wird. Wir kaufen den ausschließlich hier aus der Region und dann wird es in Butterschmalz in der Pfanne rausgebraten und frisch paniert. Das ist ganz, ganz wichtig. Und dann soufflieren eben diese Schnitzel so schön auf und kriegen diese Luftblasen und bleiben dann eben schön knusprig und haben diesen schönen buttrigen Geschmack.
0: Und das hat vor allem auch das TUI-Schnitzel-Ranking überzeugt. Der Reisekonzern ist begeistert und insgesamt 212 Restaurants im deutschsprachigen Raum wurden getestet und sind gut angekommen. Eben halt eben auch die Bürgerspital Weinstuben aus Würzburg. Glückwunsch an dieser Stelle und gleich um 16 Uhr weitere Schlagzeilen aus Mainfranken, damit ihr auch heute Nachmittag wieder gut informiert seid. Aber keine Sorge, von mir bekommt ihr nach wie vor auch den perfekten Soundtrack. Gleich mit Elton John zum Beispiel oder jetzt mit 10cc, Dreadlock Holiday. Passt irgendwie heute zu den Temperaturen. Lässig, sehr lässig. Darf ja unter der Woche auch mal sein, hier bei Charivari.

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11: Und wir gucken wie gewohnt in die einzelnen Ortschaften. In Geiselwind im Landkreis Kitzingen 19 Grad auf dem Thermometer, in Würzburg am Ferreurenbrunnen 23 Grad und es geht heute Abend deutlich nach unten, dann nur noch Werte zwischen 9 und 12 Grad. Bis dahin kann es immer wieder ein paar starke Regenfälle geben, teilweise auch noch ein paar Gewitter. Das mit einplanen gilt auch für die erste Nachthälfte. In der zweiten wird es ein bisschen entspannter, da lassen dann die Regenfälle nach. Morgen gibt es so einen Mix aus Sonne und Wolken, das Ganze bei Temperaturen zwischen 18 und 21 Grad. Und im Laufe des Nachmittages, da zieht es wieder zu. Sehr starke Gewitter und auch Regenschauer warten dann auf uns. Aber vorher am Vormittag zum Glück auch ein bisschen Sonne.
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12: Ich bin Dominik Schweiger. Der Tankrabatt kommt offenbar nur teilweise bei den Autofahrern an. Zwar ist Sprit seit Anfang des Monats günstiger geworden, laut ADAC um rund 11 Cent pro Liter. Laut IFO-Institut wird von den gut 17 Cent Steuersenkung aber nur ein Teil weitergegeben, bei Diesel deutlich weniger als bei Benzin. Der Wirtschaftsverband Fuels und Energie behauptet, man würde alles weitergeben. Nach der Amokfahrt durch die Leipziger Innenstadt schwebt keine der schwer verletzten Personen mehr in Lebensgefahr. Das hat Leipzigs Oberbürgermeister Jung gesagt. Der Täter, ein 33-jähriger Deutscher, war gestern mit seinem Auto in eine belebte Fußgängerzone gerast. Dabei hatte er 2 Menschen getötet und zahlreiche weitere schwer verletzt. Das Motiv ist noch unklar. Immer mehr Firmen nutzen künstliche Intelligenz. Das hat eine Untersuchung des Nürnberger Instituts für Arbeitsmarkt- und Berufsforschung ergeben. Da heißt es, dass 25% der Unternehmen KI-Programme nutzen. 2023 waren es zum Vergleich nur 5%. Besonders stark verbreitet ist KI in der Kommunikationsbranche, im Finanzsektor und insgesamt bei jüngeren Firmen. Der Impfstoffhersteller BioNTech will mehrere Produktionsstandorte schließen. Fast 1.900 Stellen könnten insgesamt von den Einschnitten betroffen sein, heißt es von BioNTech. Thomas Thonfeld berichtet.
13: Bis Ende kommenden Jahres sollen die Niederlassungen in Idar, Oberstein, Marburg und Tübingen geschlossen werden. Ein Produktionsstandort in Singapur schon bis Ende März 27. Grund: zu wenig Aufträge und zu hohe Kosten. Außerdem sinken die Umsätze vor allem bei den Covid-Impfstoffen. BioNTech hat zuletzt nach eigenen Angaben mehr als 500 Millionen Euro Verlust gemacht.
12: Die Wohnungsnot in Bayern dürfte noch Jahre anhalten. Davon geht die Branche als Ganzes aus. Nach Angaben des Verbands Bayerischer Wohnungsunternehmen fehlen aktuell rund 200.000 Wohnungen im Freistaat. Gleichzeitig ist die Zahl der Neubauten zuletzt deutlich gesunken. Auch für die kommenden Jahre wird keine Besserung erwartet. Als Gründe nennt der Verband hohe Baukosten und strenge Vorgaben.
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14: Der Tourismus in Unterfranken ist positiv ins neue Jahr gestartet. Nach Angaben des Statistischen Landesamtes wurden in den ersten beiden Monaten mehr als 800.000 Übernachtungen gezählt, ein Plus von 3,3% im Vergleich zum Vorjahr. Besonders gefragt war erneut der Landkreis Bad Kissingen mit über 270.000 Übernachtungen, gefolgt von Würzburg und Rhön-Grabfeld. Mehr als zwei Monate ist der Messerangriff auf Zeugen Jehovas am Würzburger Hauptbahnhof mittlerweile her. Das Motiv wird wohl für immer ungeklärt bleiben, hat die Würzburger Staatsanwaltschaft jetzt erklärt. Der 35-Jährige hatte sich wenige Tage nach der Tat in U-Haft das Leben genommen. Es habe kein gesichertes Motiv festgestellt werden können, so die Staatsanwaltschaft. Vor allem habe man auch keine Hinweise auf eine Radikalisierung des Mannes gefunden. Der 35-Jährige soll am 23. Februar am Hauptbahnhof drei Zeugen Jehovas mit einem Messer attackiert haben. Die Opfer wurden leicht verletzt.
11: Dankeschön, Christoph Schmidt. 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
11: Unser Dienstagnachmittag. Servus, liebe Autofahrer. Wir gucken zum aktuellen Sorgenkind und zwar in Marktheidenfeld hier. Die Luitpoldstraße ist noch komplett gesperrt. Feuerwehr, Polizei, alles im Einsatz. Es gab ja einen großen Brand. Wer sich gut auskennt, bitte weiträumig umfahren. Wir halten das für euch natürlich im Auge. Und sobald es da neue Erkenntnisse gibt, könnt ihr die auch nachlesen bei uns auf der Website unter unseren Nachrichten. Dann rüber auf die A3, Frankfurt in Richtung Würzburg. Hier zwischen Rohrbrunn und Marktheidenfeld ein Pannenfahrzeug. Der Standstreifen ist noch gesperrt. Mittlerweile aber auch die rechte Spur. Hier bitte Fuß vom Gas. Und Haugering in Richtung Röntgenring, der Klassiker. Hier schon Feierabendverkehr. Gute 5 bis 7 Minuten verliert ihr in diesem Bereich. Und dann rüber zu den neuesten Blitzern. Steinbach in Fahrt Richtung Lohr. Es wird geblitzt in Würzburg, Zinkelsweg bergab, auch so ein Klassiker. Dann haben wir noch einen Blitzer in Greusenheim und zwar am Ortseingang von Uettingen kommend. Waldbüttelbrunn in der Frankfurter Straße. Vielen Dank nochmal an Jessica fürs Bestätigen. Wir gucken auf die Verbindungsstraße Zellingen in Richtung Erlabrunn. Da nach wie vor an der bekannten Stelle der Blitzer. Und Wiesentheid Bahnhofstraße auch bitte Fuß vom Gas. Falls mehr sein sollte, den ganzen Nachmittag bitte gerne kostenlos mithelfen. Und zwar unter der 0800 30 80 700 oder einfach WhatsAppen. Alle Infos auf meinscharivari.de.
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11: Und der Wohnungsmangel, der ist auch bei uns hier in Mainfranken sehr hoch. Und deswegen ist es sehr positiv, dass es da eine neue kreative Art gibt, wie man dem entgegenwirken möchte. Die ganze Geschichte erzähle ich euch nach Matthew Wilder bzw. Herbert Grönemeyer, Coldplay und Yazoo jetzt mit Don't Go. So klingt Charivari.

0: Also seine Texte waren schon immer große Ohrwürmer. Herbert Grönemeyer und Kinder an die Macht, so klingt der entspannte Dienstagnachmittag mit Charivari. Und Wohnen ist ein Grundbedürfnis, ich glaube, darauf können wir uns alle einigen. Aber bei uns in Deutschland vorneweg herrscht seit längerem auch ein Wohnungsmangel. Und deswegen ist es dann doch schon sehr schwer, teilweise bezahlbaren und auch sozialen Wohnraum zu finden. Doch es gibt zum Glück auch immer wieder kreative Ideen, um diesem Mangel entgegenzuwirken. So auch ein Projekt aus Mainfranken. Und deswegen kommen wir jetzt zu Felix Faeser aus Gössenheim im Landkreis Main-Spessart, denn der arbeitet aktuell an einem besonderen Wohnprojekt. Denn auf dem ehemaligen Machmert-Gelände in Gössenheim sollen insgesamt 12 sogenannte Tiny Houses entstehen. Also quasi kleine, kompakte Häuschen. Und das Ziel ist, die sollen nachhaltig sein und vor allem auch barrierefrei. Eine richtig gute Idee. Die Frage, lieber Felix, ist jetzt nur, wie soll diese neue Wohnanlage generell aussehen?
1: So ein Häuschen hat erstmal eine Holzfassade. Wir haben ja das Konzept der Nachhaltigkeit uns da verschrieben. Und es kann nach jeder neben seinem Haus die Grünflächen nutzen, kann das schön anlegen, wenn er mag. Also für uns ist wichtig, dass die Leute wirklich ihr kleines eigenes Häuschen haben und genauso schalten und walten können wie vielleicht früher oder wie man es vielleicht auch in einem großen Haus tun kann. Und das Ganze soll natürlich auch wie eine Parkanlage wirken, dass man da eben keine asphaltierten Straßen bauen, sondern wasserdurchlässige Böden, dass man da viel Begrünung haben. Ja, dass die Leute sich einfach wohlfühlen auf dem Areal.
0: Das klingt richtig gut. Und wer interessiert sich dafür?
1: Die Anfragen aktuell gehen wirklich von alt bis jung. Und es sind aber überwiegend auch ältere Leute, sagen wir ab 50, 60 Jahren aufwärts dabei.
0: Und geplant ist sogar, dass auch kleine Familien da eben wohnen können. Also eine richtig gute Sache. Und ich habe es eingangs gesagt, der Wohnungsmangel ist natürlich ein großes Problem, auch hier bei uns in Mainfranken. Mal ganz ehrlich, Felix, glaubst du, diese Tiny Houses sind Alternativen, um dem Wohnungsmangel auch entgegenwirken zu können?
1: Ja, also aus unserer Sicht kann man dem Wohnungsmangel da sicherlich entgegentreten. Man kann auf dem Areal natürlich mehrere eigene Gebäude planen und ist natürlich auch eine Alternative für Leute, die sagen, ich möchte was Eigenes haben und nicht vielleicht in so einem Mehrfamilienwohnhausblock dann irgendwo sitzen, weil die Umstellung ja vielleicht auch aus dem Privatbereich, also aus dem Privathaus eben kommt.
0: Also so ein Tiny House kann durchaus eine Alternative sein. Man muss es halt natürlich auch wollen und viele Menschen wollen es aktuell. Aktuell wird fleißig gebaut. Die Tiny Houses sollen nach dem jetzigen Stand ab November 2026 komplett vermietet werden. Und was das dann alles kostet, tja, das ist noch nicht genau festgelegt worden. Aber da bleiben wir dran und sobald es hier neue Infos gibt, hört ihr die auch selbstverständlich bei Charivari. Tiny Houses, auch eine Möglichkeit, dem Wohnungsmangel hier in Mainfranken entgegenzuwirken. Ein sehr interessantes Thema.

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12: Und so langsam zieht es zu, immer mehr Wolken über Mainfranken. Streckenweise hat es auch schon Regen, Schauer gegeben. Heute Abend können auch noch ein paar Gewitter dabei sein. Bei Temperaturen aktuell noch so zwischen 18 und 23 Grad. Da tasten wir uns ran, beziehungsweise sind mittendrin. Neubrunn beispielsweise im Landkreis Würzburg 18 Grad, in Würzburg am Hauptbahnhof noch 22. Ansonsten heute Abend auch immer wieder Regen möglich. Wie gesagt, auch Gewitter. Das Ganze dann bei 9 bis 12 Grad. In der Nacht entspannter, vor allem dann so in der zweiten Hälfte. Und morgen wechseln sich erstmal Wolken und etwas sonnige Phasen ab. Bis zum

0: Gleichzeitig stiegen die Wartezeiten, für die Mitarbeitenden wachse die Arbeitsbelastung. Dass immer mehr Apotheken schließen, liege unter anderem am wirtschaftlich enormen Druck, oft mangle es aber auch an Fachkräften oder Nachfolgern. Ralf Hofmann ist am Vormittag offiziell als neuer Schweinfurter Oberbürgermeister in sein Amt eingeführt worden. Rund 200 Vertreter aus Wirtschaft und Öffentlichkeit nahmen an dem Festakt im Rathaus teil. In seiner Antrittsrede betonte Hofmann die Gemeinschaft der Stadtgesellschaft und sprach die aus seiner Sicht wichtigen Themen an, darunter die wirtschaftliche Entwicklung, aber auch den sozialen Zusammenhalt. Der neue Oberbürgermeister war bei der Stichwahl im März mit 67,7% gewählt worden. Nilgänse, vor allem aber ihre Hinterlassenschaften, haben in den letzten Jahren für zunehmend Ärger am Erlabrunner Badesee gesorgt. Über den Winter wurde jetzt eine Laseranlage montiert. Die Strahlen verscheuchen nachts die Gänse. Das funktioniert auch, so die Verantwortlichen. Die Verschmutzung ist weniger geworden. Ganz lösen lässt sich das Problem aber nicht. Während der Badezeit am Tag müssen die Laser ausbleiben. Dann kommen aber auch die Nilgänse zurück. Der Tankrabatt kommt offenbar nur teilweise bei den Autofahrern an. Zwar ist Sprit seit Anfang des Monats günstiger geworden, laut ADAC um rund 11 Cent pro Liter. Laut IFO-Institut wird von den gut 17 Cent Steuersenkungen aber nur ein Teil weitergegeben, bei Diesel deutlich weniger als bei Benzin.
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1: Einen schönen Nachmittag, liebe Autofahrer. Und verkehrsmäßig ist alles los, kann man sagen, einiges los. Wir starten mal im Stadtgebiet von Würzburg hier, Wittelsbacher Straße, Stop and Go. Und zwar dauert es hier gute 5 Minuten länger. Dann braucht ihr auch mehr Zeit rund um den Berliner Ring, beispielsweise in der Schweinfurter Straße, aber auch in der Martin-Luther-Straße immer wieder Stop and Go. Genauso wie auf dem Röntgenring Stop and Go. Der Feierabend hat uns feste im Griff. Das gilt auch für die Südtangente und zwar in Richtung Europastern. Hier ein Zeitverlust von, Moment, da kommt das Update rein, guten 8 Minuten. Durchhalten ist die Devise. Dann rüber nach Marktheidenfeld immer noch das Problemkind. Zwar in der Luitpoldstraße, hier noch die Vollsperrung nach einem großen Brand. Wir halten das für euch natürlich auch im Auge. Rüber noch auf die A3, Frankfurt in Richtung Würzburg, hier zwischen Rohrbrunn und Marktheidenfeld ein Pannenfahrzeug auf dem Standstreifen. Aber auch der rechte Fahrstreifen ist nach wie vor blockiert. Dann ein frischer Blitzer vom Harald durchgegeben, vielen Dank. Und zwar in Kitzingen hier, Keltenstraße in Richtung Krankenhaus in der 30er-Zone. Steinbach in Richtung Lohr wird geblitzt, dann Würzburg, Zinkelsweg und zwar bergab. In Waldbüttelbrunn haben wir noch einen Blitzer in der Frankfurter Straße und auch in Greußenheim hier am Ortseingang von Uettingen kommend. Und auch noch der Blitzer in Wiesentheid aktiv hier in der Bahnhofstraße. Nochmal vielen Dank an Lea fürs Melden. So, einiges los. Wer mehr sieht, der ruft aber gerne immer kostenlos an und zwar unter der 0800 30 80 700 oder einfach gerne WhatsAppen. Alle Infos bei uns auf der Website.

0: So macht der Nachmittag gleich viel mehr Spaß. Lisa Stansfield, wir sind mittendrin in Richtung Feierabend. Schön, dass ihr bei Charivari am Start seid. Und es gibt immer wieder auch besondere Übungen bei uns hier in der Region in Mainfranken. Beispielsweise aktuell auch wieder in den Landkreisen Kitzingen und Main-Spessart. Denn genau dort wird für den Ernstfall geübt. Und man möchte vor allem üben mit realen Bedrohungen. Und deswegen ist das alles sehr, sehr aufwendig, aber auch sehr spannend. Wir wollen uns das genau angucken, was da gemacht wird. Tja, das kann uns verraten Katrin Haffinger, denn sie fasst zusammen, was passiert. Und vor allem sagt sie uns auch erstmal, wer da überhaupt für den Ernstfall probt.
1: Nicht nur die Bundeswehr, sondern auch die US Army übt Manöver im Mai. Dabei finden die Übungen teilweise auch in der Nacht statt. Bei den US-Truppen kommen tatsächlich auch Hubschrauber zum Einsatz. Im Landkreis Kitzingen sind unter anderem Euerfeld, Oberschwarzach, Geiselwind und Volkach betroffen. Im Landkreis Main-Spessart finden die Truppenübungen beispielsweise in Arnstein, Gemünden und Lohr statt. Wer sich jetzt aber über gefundene Munition freut, den muss ich leider enttäuschen. Übungsmunition darf nicht als Souvenir behalten, sondern muss gemeldet werden.
0: Ein ganz wichtiger Punkt. Vielen Dank, liebe Kadi. Also nicht wundern, wenn jetzt im Mai wieder Truppen unterwegs sind. Zum einen von der Bundeswehr, aber auch von der US Army. Und zwar wird geübt in den Landkreisen Kitzingen und auch Main-Spessart. Und das könnt ihr nochmal nachlesen auf unserer Website meinscharivari.de.

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17: Und wir sind wie gewohnt unterwegs in Mainfranken, jetzt beispielsweise in Rieneck im Landkreis Main-Spessart 20 Grad noch, in Würzburg am Bürgerbräugelände 19 Grad und wir merken, so langsam wird es kühler, denn es gab schon einige Regenfälle, auch schon ein paar kleine Gewitter. Das wird weitergehen, heute Abend kühlt es deswegen runter auf 9 bis 12 Grad. In der Nacht gibt es dann letzte Regenschauer, dann erstmal locker bewölkt oder klar. Morgen früh so eine Mischung aus Wolken und Sonne im Mix, das geht in Ordnung. Dann tagsüber 18 bis 21 Grad, aber vor allem im Laufe des Nachmittages den Regenschirm bitte aufspannen oder zu Hause bleiben, denn dann wieder kräftige Schauer und Gewitter.
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18: Ich bin Dominik Schweiger. Die Deutsche Bahn startet eine Kampagne für mehr Respekt für ihre Beschäftigten. In Bahnhöfen und Zügen werben ab heute Plakate für einen besseren Umgang mit dem Personal. Außerdem sollen Mitarbeitende unter anderem mit Bodycams ausgestattet und das Sicherheitspersonal verstärkt werden. Der Konzern reagiert damit auf den gewaltsamen Tod eines Zugbegleiters bei einer Kontrolle vor etwa 3 Monaten.
19: In Bayern sind letztes Jahr etwas weniger Beamte Opfer von Gewalt geworden. Laut Finanzministerium gab es rund 8.300 Fälle, etwa 5% weniger als im Jahr davor. Trotzdem sieht Finanzminister Füracker weiter Handlungsbedarf. Polizei und Justiz vermelden zwar einen Rückgang, an Schulen ist die Zahl der Vorfälle aber gestiegen. Der Beamtenbund fordert deswegen, die Gewaltstatistik auch auf kommunale Beschäftigte auszuweiten. Bayerns Ministerpräsident Söder hat mögliche US-Pläne zum Truppenabzug aus Deutschland kritisiert. Er nannte sie ärgerlich und gefährlich. Die Bundesregierung dürfe solche Überlegungen nicht einfach hinnehmen. Das gelte auch für einen möglichen Verzicht auf Mittelstreckenraketen. Söder betonte aber auch, dass Ankündigungen aus den USA nicht immer sofort umgesetzt würden.
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20: Gute Nachrichten für werdende Eltern in und um Würzburg. Das Missio kann ab sofort wieder Frühchen versorgen. In den vergangenen 2 Jahren mussten Schwangere dafür an die Uniklinik ausweichen. Jetzt sind Geburten ab der 29. Schwangerschaftswoche wieder möglich. Auch Frühchen ab 1250 Gramm werden betreut. Möglich macht das unter anderem ein neuer Chefarzt. Das Missio versorgt Schwangere aus der ganzen Region. Die Kirche im Giebelstadter Ortsteil Esfeld hat ihre Spitze wieder. Im letzten Juli hatte ein Blitz eingeschlagen und erheblichen Schaden verursacht. In den vergangenen Monaten wurde die Spitze saniert und jetzt als Fertigteil auf den Turm gehoben. Keine ganz leichte Aufgabe. Das 16 Meter hohe Teil hat ein Gewicht von 3,7 Tonnen auf die Waage gebracht.
17: Respekt, aber eine gute Nachricht. Auch mal schön. Dankeschön, Christoph Schmidt. Und weitere Nachrichten immer zum Nachlesen auf meinscharivari.de.
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17: Der Feierabend ruft, hallo liebe Autofahrer, und verkehrsmäßig ist einiges los. Wir starten im Stadtgebiet von Würzburg, beispielsweise rund um den Berliner Ring, das klassische Spiel Feierabendverkehr in der Schweinfurter Straße, auf dem Rennweger Ring, auch in der Ludwigstraße immer wieder Stop and Go, aber auch auf dem Röntgenring, da braucht ihr aktuell beispielsweise gute 5 bis 10 Minuten länger, dann Stop and Go auch auf der Nordtangente in Richtung Europastern und auch in der Salvatorstraße braucht ihr gute 8 Minuten länger aktuell. Dann rüber nach Markt Heidenfeld hier immer noch die Sperrung der Luitpoldstraße und zwar aufgrund eines großen Brandes. Dann A3 Frankfurt in Richtung Würzburg, hier zwischen Rohrbrunn und Markt Heidenfeld die rechte Spur gesperrt, das gilt auch für den Standstreifen. Hier noch ein Pannenfahrzeug, das muss erstmal weggeschafft werden. Und A7 Würzburg in Richtung Fulda noch, hier zwischen Bad Kissingen, Obertulba und Bad Brückener Wildflecken. Es gab einen Unfall, hier schon ein kleiner leichter Stau. Rüber zu den neuesten Blitzern. Wir starten in Würzburg, hier Leistenstraße. Dann ein Blitzer noch in Kitzingen, in der Keltenstraße, in Fahrtrichtung Krankenhaus, hier in der 30er-Zone. Würzburg, Zinkelsweg, bergab. Dann Steinbach noch der Blitzer in Richtung Lohr. Waldbüttelbrunn wird fotografiert und zwar in der Frankfurter Straße, genauso wie in Greusenheim. Und zwar am Ortseingang von Uetzingen kommend. Wer mehr sieht, der ruft bitte gerne den ganzen Abend noch an. Und zwar unter der 0800 30 80 700. Und das ist und bleibt natürlich kostenlos.
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17: Und er war einfach der King of Pop. Michael Jackson, und wir feiern ihn jetzt mit Thriller und wir freuen uns vor allem auch auf die dreckigste Lache der Musikgeschichte, Vincent Price am Ende. Und danach Jennifer Rush und auch Bob Marley, also der perfekte Mix, eben die Klassiker unserer Zeit. Für den Start in den Feierabend am Dienstag mit Charivari.

0: Diesen Song musst du natürlich in der Live-Version spielen. Bob Marley, No Woman, No Cry. Der Feierabend ruft. Schön, dass ihr bei Charivari dabei seid. Und ich glaube, für die meisten von uns ist das selbstverständlich. Wenn wir irgendetwas haben, einen Schnupfen, eine Blase am Fuß oder was auch immer, dann gehen wir kurz in die Apotheke ums Eck und dann kann man sich hier die Hilfe holen. Ja, so ist das auch richtig und wichtig. Allerdings muss man auch dazu sagen, verschwinden immer mehr Apotheken, auch bei uns in Mainfranken. Wobei, das ist auch deutschlandweit eben ein großes Problem. Es gibt ein regelrechtes Apothekensterben. Aber was kann man dagegen tun? Wollen wir heute Nachmittag besprechen mit Maximilian Lernbecher. Und zwar ist er der stellvertretende Verbandsvorsitzende der Apotheken. Lieber Herr Lernbecher, ja, ganz ehrlich, erstmal, was ist denn das Problem? Welche Probleme gibt es bei den Apotheken hier bei uns in Deutschland?
1: Bei uns ist es besonders. Unsere Vergütung kommt in der Regel von den gesetzlichen Krankenkassen und wir werden nach Packungen bezahlt. Und diese, wir sagen das Fixum, diese Bezahlung nach Arzneimittelpackung, die ist seit Jahren, muss fast schon sagen, seit Jahrzehnten nicht adäquat angepasst worden.
0: Um ganz konkret zu sein, seit 13 Jahren wurde das nicht mehr angepasst. Also viele sagen, das wird wieder mal Zeit. Jetzt wollen wir auch versuchen, das so ein bisschen positiv zu drehen, beziehungsweise auch mal positiv in die Zukunft zu blicken, auch wenn es vielleicht manchmal ein bisschen schwerer ist, Herr Lernbecher. Was sind denn konkret die Forderungen, um das generell auch alles zu verbessern?
1: Dass man hier jetzt diesen besonderen prekären Zeiten endlich mal an die Apothekerinnen und Apotheker denkt, auch an die Mitarbeiter, die vor Ort da die Arbeit machen, und dass wir endlich hier mal zu einer namhaften Gehaltserhöhung für die Apothekerinnen und Apotheker kommen.
0: Ein ganz wichtiger Appell. Heute Nachmittag von Maximilian Lernbecher. Herzlichen Dank. Und das Thema regelrechte Apothekensterben, tja, das ist sehr, sehr wichtig. Und das gibt es leider auch bei uns hier in Mainfranken. Weitere Infos dazu haben wir euch zusammengeschrieben auf unserer Website meinscharivari.de. Und generell können wir einfach nur hoffen, dass das wieder besser wird, auch wenn der Weg vielleicht noch lange und steinig ist. Denn ich glaube, wir können es alle nachvollziehen. Es ist ja dann doch noch der selbstverständliche Weg, wenn wir irgendwie etwas haben, beispielsweise einen Schnupfen, eine Erkältung. Wir gehen gerne in die Apotheke ums Eck. Hoffentlich bleibt das auch in Zukunft so. Ein spannendes Thema. 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Gleich mit Ray Dalton und jetzt mit The Farm.

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10: Und so langsam kühlt es ordentlich ab. In Kitzingen beispielsweise nur noch 20 Grad auf dem Thermometer. In Würzburg an der Residenz sogar noch 16 Grad. Tja, die Regenschauer übernehmen schon. Im Laufe des Abends kann es auch noch kräftige Gewitter geben. Das Ganze dann bei 9 bis 12 Grad. In der zweiten Nachthälfte wird es zunehmend entspannter. Und dann morgen früh erstmal viele Wolken. Ab dem Vormittag etwas Sonne. Und vor allem am Nachmittag Schauer und Gewitter. Bis zu 21 Grad wird es warm. Und die Tiefs Anne und Babette übernehmen dann erstmal.
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11: Ich bin Christoph Schmidt. In der Natur in der Region mangelt es jetzt schon an Feuchtigkeit. Von drohenden Ernteausfällen zu sprechen sei noch zu früh, so der Bauernverband im Gespräch mit unserem Sender. Die könnten aber drohen, wenn Regen weiter ausbleibt. Nötig wären demnach 20 bis 30 Liter pro Quadratmeter in den kommenden 2 bis 3 Wochen, idealerweise nicht in einem großen Regenguss, sondern lieber als konstanter, leichter Regen. So können die Böden die Feuchtigkeit besser aufnehmen. Nach einem Ladendiebstahl in großem Stil in Höchberg haben die mutmaßlichen Täter einen Zeugen mit dem Auto aufgeladen. Jetzt sitzen die drei Männer in U-Haft. Sie sollen am Samstagabend in einer Rewe-Filiale Waren im Wert von rund 500 Euro gestohlen haben. Auf dem Parkplatz wurden sie von einem 37-jährigen Zeugen beobachtet. Als der sie offenbar aufhalten wollte, fuhr das Auto los. Der Mann wurde erfasst und mehrere Meter auf der Motorhaube mitgeschleift. Er verletzte sich leicht. Die Tatverdächtigen konnten zunächst flüchten, wurden aber gestern in Mittelfranken geschnappt. Immer wieder nimmt die Polizei die

0: habe breites Verständnis gegeben, so die Polizei. In Summe gab es 19 Verstöße, die festgestellt wurden, etwa erloschene Betriebserlaubnisse oder geringfügige Beanstandungen. Die Deutsche Bahn startet eine Kampagne für mehr Respekt für ihre Beschäftigten. In Bahnhöfen und Zügen werben ab heute Plakate für einen besseren Umgang. Außerdem sollen Mitarbeitende unter anderem mit Bodycams ausgestattet und das Sicherheitspersonal verstärkt werden. Der Konzern reagiert damit auf den gewaltsamen Tod eines Zugbegleiters bei einer Kontrolle vor 3 Monaten.
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1: Der späte Dienstagnachmittag. Hallo liebe Autofahrer. Wir beginnen im Stadtgebiet von Würzburg. Immer wieder Stop and Go auf dem Röntgenring. Der klassische Feierabendverkehr. Ihr braucht gute 7 bis 10 Minuten länger. Dann gleich rüber auf die A3 Frankfurt in Richtung Würzburg. Hier zwischen Rohrbrunn und Markt Heidenfeld immer noch der rechte Fahrstreifen gesperrt. Der Grund hier ein Pannenfahrzeug. Teilweise auch noch der Standstreifen blockiert. Das bitte mit einplanen. Und A7 Würzburg in Richtung Fulda. Hier zwischen Bad Kissingen, Obertulba und Bad Brückenau-Wildflecken. Es gab hier einen Unfall. Dann zu den neuesten Blitzern. Wir starten in Würzburg hier, zum einen in der Leistenstraße und auch im Zinkelsweg bergab. Dann rüber nach Estenfeld hier auf der Ortsdurchfahrt und zu einer 30er-Zone. Vielen Dank an Christian fürs Melden. Kitzingen haben wir noch einen Blitzer in der Keltenstraße und zwar in Richtung Krankenhaus hier in der 30er-Zone. Und er steht noch Steinbach in Richtung Lohr. Nochmal vielen Dank an Andi fürs Bestätigen. Der hat anscheinend Lust heute, dieser Blitzer. Rüber nach Waldbüttelbrunn, immer noch der Blitzer in der Frankfurter Straße und in Greusenheim auch bitte Fuß vom Gas und zwar am Ortseingang von Uettingen kommend. Für mehr gerne her damit und immer kostenlos anrufen unter der 0800 30 80 700 oder natürlich WhatsAppen und wir nehmen auch sehr, sehr gerne Sprachnachrichten. Die Telefonnummer findet ihr auf meinscharivari.de.
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0: Sie leitet für uns offiziell den Feierabend ein. Whitney Houston, I wanna dance with somebody hier bei Charivari. So klingt der Dienstagabend. Der Junge, schön, dass ihr mit dabei seid. Und heute gab es eine, ich sag mal, besondere und auch irgendwie kuriose Pressekonferenz. Und zwar für das neue Programm des Mainfrankentheaters. Und zwar für die neue Spielzeit 2026-27. Und eben eine besondere Art und Weise wurde da gewählt, denn die Veranstaltung fand nicht irgendwie in einem Saal statt oder in irgendeinem Bürogebäude. Nein, sie fand statt auf der MS Astoria, also auf einem kleinen Kreuzfahrtschiff mitten auf dem Main hier in Würzburg. Sehr, sehr besonders. Und da gab es nicht nur das neue Programm, sondern es gab vor allem auch viele neue Gesichter. Vorneweg einen neuen Intendanten und es gibt auch einen neuen Schauspieldirektor. Und mit diesem neuen Schauspieldirektor wollen wir auch beginnen. Der heißt Ingo Putz und der Ingo kann uns mal ganz kurz das Programm zusammenfassen und er verrät sogar auch das Motto.
1: Das Motto ist auf zu neuen Ufern. Das heißt, wir haben immer wieder Stoffe gesucht, wo es entweder direkt um neue Ufern geht, also im physischen Sinne, also Urlaub oder Insel, oder wo Menschen sich verändern müssen oder sich fragen müssen, ob sie nicht was Neues ausprobieren sollten.
0: Also alles neu macht der Mai, könnte man sagen, beziehungsweise auch das neue Programm des Mainfrankentheaters. Und es gibt eben auch einen neuen Intendanten, Daniel Morgenroth heißt der. Und der hat uns weitere Neuerungen verraten. Und er hat sogar gesagt, es gibt ein schönes Projekt, wo wir im Grunde alle mitmachen können.
2: Es gibt eine ganze Menge Neuerungen. Wir haben eine Puppenspielerin und Puppenspieler jetzt auch im Ensemble. Das heißt, eine neue künstlerisch-ästhetische Dimension. Und wir werden aber auch eine Uraufführung haben, eine Oper. Der Arbeitstitel ist Mondrausch, wo die Menschheit auf den Mond flieht. Und das wird ganz spannend, weil da haben wir einen Bürgerchor dabei. Also wenn Leute Lust haben, auf der Bühne zu sein, zu singen, es müssen keine Profis sein, sollte sich bei uns melden. Wir suchen explizit einen Bürgerchor dafür.
0: Also alle, die singen können und Lust haben, meldet euch gerne bei Mainfrankentheater und es geht rein in die neue Spielzeit 2026-27 unter dem Motto Auf zu neuen Ufern. Das klingt doch mal richtig gut. Hier ist Charivari für den Start in den Feierabend gleich mit Echo Smith und jetzt mit NSYNC.

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15: Und wir gucken zu euch nach Helmstadt in den Landkreis Würzburg. Auch hier braucht ihr auf jeden Fall einen Regenschirm bei 15 Grad. Genauso wie in Würzburg an der Talavera 14 Grad. Und immer wieder gibt es jetzt heute Abend Regenschauer. Das kennen wir ja aus den letzten Stunden. Dazu aber auch jetzt vor allem auch richtig starke Gewitter. Das Ganze dann bei Temperaturen zwischen 9 und 12 Grad. Heute Nacht wird es ein bisschen entspannter, da ziehen die letzten Regenschauer erstmal ab. Und morgen Vormittag so eine Mischung aus Wolken und etwas sonnigen Momenten. Im Laufe des Nachmittages kommen aber auch starke Regenschauer und Gewitter zurück, vor allem so südlich des Mains, bei Temperaturen so um die 21 Grad in der Spitze.
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16: Ich bin Dominik Schweiger. Der für die Amokfahrt in Leipzig verantwortliche Täter ist Tage vorher in einer psychiatrischen Einrichtung behandelt worden. Laut den Behörden war der 33-Jährige freiwillig in der Klinik. Mehr von Thomas Brockt.
17: Laut Sozialministerium gab es keinen Grund, ihn am Verlassen der Klinik zu hindern. Es habe keinen Hinweis auf Eigen- oder Fremdgefährdung gegeben. Nach Angaben der Ermittler war der Mann aber schon Polizei bekannt, unter anderem wegen Beleidigungen, aber nicht wegen körperlicher Gewalt. Der 33-Jährige war gestern mit einem Auto durch die Leipziger Innenstadt gerast. 2 Menschen starben, es gab viele Verletzte.
18: Der Tankrabatt kommt offenbar nur teilweise bei den Autofahrern an. Zwar ist Sprit seit Anfang des Monats günstiger geworden, laut ADAC um rund 11 Cent pro Liter. Laut IFO-Institut wird von den gut 17 Cent Steuersenkung aber nur ein Teil weitergegeben, bei Diesel deutlich weniger als bei Benzin. Der Wirtschaftsverband Fuels und Energie behauptet, man würde alles weitergeben. Deutschland bekommt weitere Milliarden aus dem EU-Corona-Aufbaufonds. Die EU-Kommission hat dafür 4,6 Milliarden Euro freigegeben. Das Geld soll unter anderem in Elektromobilität, Gebäudesanierung, Wasserstoffforschung und eine digitalere Verwaltung fließen. Die Mittel werden allerdings nur dann vergeben, wenn vereinbarte Reformen und Investitionen umgesetzt werden.
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19: Der Tourismus in Unterfranken ist positiv ins neue Jahr gestartet. Nach Angaben des Statistischen Landesamtes wurden in den ersten beiden Monaten mehr als 800.000 Übernachtungen gezählt, ein Plus von 3,3% im Vergleich zum Vorjahr. Besonders gefragt war erneut der Landkreis Bad Kissingen mit über 270.000 Übernachtungen, gefolgt von Würzburg und Rhön-Grabfeld. Mehr als zwei Monate ist der Messerangriff auf Zeugen Jehovas am Würzburger Hauptbahnhof mittlerweile her. Das Motiv wird wohl für immer ungeklärt bleiben, hat die Würzburger Staatsanwaltschaft jetzt erklärt. Der 35-Jährige hatte sich wenige Tage nach der Tat in U-Haft das Leben genommen. Es habe kein gesichertes Motiv festgestellt werden können, so die Staatsanwaltschaft. Vor allem habe man auch keine Hinweise auf eine Radikalisierung des Mannes gefunden. Der 35-Jährige soll am 23. Februar am Hauptbahnhof drei Zeugen Jehovas mit einem Messer attackiert haben. Die Opfer wurden leicht verletzt.
15: Dankeschön, Christoph Schmidt. 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
15: Wir starten rein in diesen Dienstagabend. Hallo liebe Autofahrer und beginnen auf der A3 Nürnberg in Richtung Würzburg. Hier zwischen Schlüsselfeld und Geiselwind immer noch eine ungesicherte Unfallstelle. Hier ein defekter PKW. Auf der rechten Seite auch Menschen unterwegs auf der Fahrbahn. Hier bitte Fuß vom Gas. Dann A3 Frankfurt in Richtung Würzburg. Hier zwischen Rohrbrunn und Markt Heidenfeld ein Unfall. Deswegen ist der Standstreifen noch blockiert. Dann auf die B2 76 Ortsausgang von Frammersbach. Hier auf Höhe der Brauerei und zwar in Fahrtrichtung Kemptenbrunn. Eine Vollsperrung nach einem größeren Verkehrsunfall mit gleich mehreren Fahrzeugen. Eine Umleitung ist durch die Feuerwehr eingerichtet. Teilweise kommt auch ein Hubschrauber zum Einsatz. Also das im Moment bitte mit einplanen. Nochmal rüber in das Stadtgebiet von Würzburg. Hier Röntgenring, der Klassiker, nach wie vor durch die Baustelle Stop and Go, normaler Feierabendverkehr. Und zu den neuesten Blitzern. Er steht immer noch, der Blitzer in Würzburg, in der Leistenstraße. Und so hier in der 30er-Zone. Vielen Dank an Jürgen fürs Melden. Wir bleiben in Würzburg, denn im Zinkelsweg haben wir immer noch einen Blitzer bergab. Dann Estenfeld, Ortsdurchfahrt, 30er-Zone. Es wird noch fotografiert in Kitzingen, in der Keltenstraße, in Richtung Krankenhaus, ebenfalls in einer 30er-Zone. Und Steinbach in Richtung Lohr, der hat sich auch irgendwie festgesetzt. Ansonsten, falls mehr sein sollte, gerne her damit und immer kostenlos anrufen. Unter der 0800 30 80 700.
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15: Und wir lassen diesen Dienstagabend ganz entspannt beginnen, gleich mit Dido und jetzt mit Frankie Goes to Hollywood.

0: Die heimliche Hymne Australiens. Klingt aber auch richtig gut. Man at Work und Down Under für unseren Start in den Dienstagabend mit Charivari und eben den Klassikern unserer Zeit. Und dass Tiere manchmal kuriose Sachen machen, ich glaube, das kennen wir alle. Gibt ja beispielsweise auch lustige Videos auf Instagram oder Facebook. Aber dass Tiere dann auch Menschen angreifen, tja, das gibt es leider auch. Und so eine Geschichte haben wir jetzt aus meinen Franken, leider muss man sagen. Und zwar vom Mäusebussard beim Joggen attackiert. Das ist mal der Arbeitstitel und das hört sich schon ziemlich skurril an, ist es auch. Aber genau das ist unsere Hörerin Anne aus Gaukönigshofen passiert. Sie war nämlich joggen im Wald auf ihrer Stammstrecke zwischen Achholzhausen und Tückelhausen im Landkreis Würzburg und plötzlich kam da ein Mäusebussard. Aber zum Glück ist da nichts passiert. Trotzdem, es war ein großer Schockmoment, das kann man nachvollziehen. Und wir wollten heute klären, was steckt dahinter? Warum macht das Tier das? Und da kann uns weiterhelfen Bernhard Neckermann. Er ist Hobby-Ornithologe und zwar bei den Umweltfreunden Würzburg-Ochsenfurt. Und Bernhard hat einen Erklärungsversuch.
1: Diese Angriffe, die jetzt zur Brutzeit vermehrt gemacht werden, sind sogenannte Scheinangriffe. Diese Scheinangriffe sind einfach dafür da, dass der Vogel, ob das nun ein Mäusebussard oder ein Habicht oder eine der Melane ist, ihren Horst zu verteidigen, ihr Weibchen verteidigen, die Jungen zu verteidigen. Es ist kein echter Angriff, nämlich solche echte Angriffe würden zu erheblichen Verletzungen kommen.
0: Und deswegen ist auch die wichtige Frage, ja, wie sollten wir denn reagieren, wenn plötzlich so ein Vogel auf mich zufliegt?
1: Wenn man von einem Scheineingriff überrascht wird, sollte man einfach stehen bleiben, in die Hände klatschen, sich lautstark bemerkbar machen, langsam zurückgehen, den Weg in den nächsten 4 Wochen meiden, weil der Greifvogel greift ständig an, solange die Jungen im Hast sind.
0: Also das leuchtet zwar ein, aber ich würde jetzt mal von mir persönlich ausgehen, in dem Moment, wenn der Vogel dann kommt, ob er dann das alles berücksichtigt und ruhig bleibt, da bin ich mir persönlich nicht so sicher. Aber trotzdem, Ruhe bewahren, so gut es irgendwie geht. Vielen Dank für den Tipp, Bernhard Neckermann. Und vom Mäusebussard beim Joggen attackiert mit sogenannten Scheinangriffen. Das ist unsere Hörerin Anne passiert aus Gaukönigshofen. Aber zum Glück ist da alles glimpflich ausgegangen. Das ist ja am Ende auch das Wichtigste. Und jetzt einen schönen Abend mit Charivari und gleich mit Magic und mit dieser Powerfrau Britney Spears und Baby One More Time.

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20: Und immer wieder viel Regen. Tja, so wird es durch den Abend gehen. Und die Temperaturen, man merkt, die gehen zurück. Beispielsweise in Gemünden im Landkreis Main-Spessart messen wir nur noch 17 Grad. In Würzburg an der Könachtalhalle sogar nur noch 14. Und es geht noch ein bisschen kälter. Heute Abend dann Werte zwischen 9 und 12 Grad. Ansonsten immer wieder viel Regen, teilweise auch Gewitter möglich. In der zweiten Nachthälfte wird es aber zum Glück ein bisschen entspannter. Da ziehen die letzten Regenschauer erstmal ab. Und dann morgen früh eine Mischung aus Wolken und Sonne. Vor allem der Vormittag, der gestaltet sich durchaus sehr freundlich. Das Ganze bei Temperaturen zwischen 18 und 21 Grad. Nur im Laufe des Nachmittages breiten sich dann besonders südlich des Mains wieder Schauer und Gewitter aus. Also den Regenschirm werden wir leider auch morgen brauchen.
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21: Ich bin Christoph Schmidt. Das große rote Apotheken-A gehört zu jedem Stadtbild dazu und steht für: Hier bekomme ich Medikamente, Beratung und Hilfe. Doch in den letzten Jahren ist die Zahl der Apotheken deutlich geschrumpft. In Unterfranken beispielsweise seit 2016 um fast 20%, sagt der Apothekerverband. Für Patienten würden die Wege immer länger, gleichzeitig stiegen die Wartezeiten, für die Mitarbeitenden wachse die Arbeitsbelastung. Dass immer mehr Apotheken schließen, liege unter anderem am wirtschaftlich enormen Druck. Oft mangelt es aber auch an Fachkräften oder Nachfolgern. Ralf Hofmann ist am Vormittag offiziell als neuer Schweinfurter Oberbürgermeister in sein Amt eingeführt worden. Rund 200 Vertreter aus Wirtschaft und Öffentlichkeit nahmen an dem Festakt im Rathaus teil. In seiner Antrittsrede betonte Hofmann die Gemeinschaft der Stadtgesellschaft und sprach die aus seiner Sicht wichtigen Themen an, darunter die wirtschaftliche Entwicklung, aber auch den sozialen Zusammenhalt. Der neue Oberbürgermeister war bei der Stichwahl im März mit 67,7% gewählt worden. Nilgänse, vor allem aber ihre Hinterlassenschaften, haben in den letzten Jahren für zunehmend Ärger am Erlabrunner Badesee gesorgt. Über den Winter wurde jetzt eine Laseranlage montiert. Die Strahlen verscheuchen nachts die Gänse. Das funktioniert auch, so die Verantwortlichen. Die Verschmutzung ist weniger geworden. Ganz lösen lässt sich das Problem aber nicht. Während der Badezeit am Tag müssen die Laser ausbleiben. Dann kommen aber auch die Nilgänse zurück. Der für die Amokfahrt in Leipzig verantwortliche Täter ist Tage vorher in einer psychiatrischen Einrichtung behandelt worden. Laut Behörden war der 33-Jährige freiwillig dort. Laut Sozialministerium gab es keinen Grund, ihn am Verlassen der Klinik zu hindern. Es habe keinen Hinweis auf Eigen- oder Fremdgefährdung gegeben. Nach Angaben der Ermittler war der Mann schon Polizei bekannt, unter anderem wegen Beleidigungen, aber nicht wegen körperlicher Gewalt.
20: Und wie gewohnt, alle weiteren Nachrichten wichtig für Mainfranken könnt ihr nachlesen. Bei uns auf der Website mainscharivari.de und natürlich auch immer alles kompakt in der App.
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20: Der Dienstagabend. Hallo, liebe Autofahrer. Wir beginnen auf der A3 Würzburg in Richtung Nürnberg. Hier zwischen Erlangen-Frauenaurach und dem Kreuz Fürth-Erlangen die rechte Spur blockiert. Der Grund noch eine ungesicherte Unfallstelle. A3 Nürnberg in Richtung Würzburg. Hier zwischen Schlüsselfeld und Geiselwind ebenfalls eine ungesicherte Unfallstelle. Hier haben wir auch einen defekten PKW und es sind auch teilweise noch Menschen auf der Fahrbahn unterwegs. Bitte vorsichtig sein. Dann A3 Frankfurt in Richtung Würzburg. Hier zwischen Rohrbrunn und Markt Heidenfeld. Es gab einen Unfall, deswegen der Standstreifen noch blockiert. Und nochmal der Blick auf die B276, Ortsausgang von Frammersbach auf Höhe der Brauerei in Richtung Kempfenbrunn. Hier immer noch die Straße gesperrt nach einem Verkehrsunfall mit gleich mehreren Fahrzeugen. Eine Umleitung ist für euch aber ausgeschildert. Dann in das Stadtgebiet von Würzburg, hier relativ entspannt und noch ein bisschen Stop and Go auf dem Röntgenring. Und dann zu den neuesten Blitzern. Er steht schon sehr lange. Hält aber durch. Der Blitzer in Würzburg hier in der Leistenstraße und zwar in der 30er-Zone hier in Richtung Höschberg. Dankeschön an Jürgen und auch an Maria fürs Melden. Estenfeld, Ortsdurchfahrt in der 30er-Zone, auch nicht zu schnell sein. Und bitte Fuß vom Gas in Kitzingen hier in der Keltenstraße und zwar in Richtung Krankenhaus, ebenfalls in der 30er-Zone. Einiges noch los, wer mehr sieht, ruft aber natürlich immer noch gerne kostenlos durch unter der 0800 30 80 7.

Nochmal richtig Energie tanken mit Bachmann Turner Overdrive für den Start in diesen Dienstagabend. You ain't seen nothing yet hier bei Charivari. Und der Regen ist endlich wieder mal angekommen bei uns in Mainfranken. Darauf haben viele gewartet, vorneweg natürlich auch unsere Landwirtinnen und Landwirte. Und in der Natur kann das wirklich manchmal auch Gold wert sein. Denn aktuell bei uns in der Region Mainfranken mangelt es schon jetzt an Feuchtigkeit. Aber, und das haben wir heute gelernt, von drohenden Ernteausfällen zu sprechen, sei noch viel zu früh. So zumindest der Bauernverband im Gespräch mit unserem Sender, hier mit Charivari. Und diese ganzen Massen, diese Regenmassen, sind auf jeden Fall trotzdem jetzt wichtig. Und die könnten dann aber trotzdem vielleicht nicht ausreichen, wenn der Regen nämlich weiter ausbleibt, abgesehen jetzt von heute und auch von morgen, dann könnte es wirklich dann auch ein paar Ernteausfälle geben. Halt mal fest, nötig wären demnach 20 bis 30 Liter pro Quadratmeter in den kommenden 2 bis 3 Wochen. Ob wir das hinbekommen? Tja, das muss abgewartet werden. Idealerweise nicht in einem großen Regenguss sollte das alles kommen, sondern lieber, sagen wir mal so, als konstanter, leichter Regen. So könnten dann die Böden die Feuchtigkeit auch viel, viel besser aufnehmen. Und diese ganze wichtige Thematik haben wir euch mal zusammengeschrieben. Wie gewohnt bei uns auf der Website meinscharivari.de. Und das ist zumindest heute, um das jetzt nochmal positiv einzuordnen, schon mal ein guter Start. Regen gab es ja schon, Regen wird es heute Abend auch geben, teilweise auch noch in der Nacht. Und morgen Nachmittag ist er dann auch wieder zurück. Und wie es dann weitergeht hier bei uns mit der Feuchtigkeit in Mainfranken, tja, das müssen wir einfach in den nächsten Wochen nochmal abwarten. Wir starten rein, gemeinsam in diesen Dienstagabend gleich mit Teddy Swims und jetzt mit Sir David Bowie hier bei Charivari.

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11: Und der Regenschirm, der ist heute Abend auf jeden Fall unser guter Freund, überall in Mainfranken, bei Temperaturen, die aber zum Glück noch zweistellig sind. Beispielsweise in Kleinlangheim im Landkreis Kitzingen 18 Grad, aktuell in Würzburg am Botanischen Garten 14. Und es geht noch ein bisschen weiter runter, heute Abend dann Werte zwischen 9 und 12 Grad. Ansonsten gibt es viel Regen, teilweise auch noch Gewitter, aber es wird besser werden in der zweiten Nachthälfte und vor allem auch morgen früh. Da gehen die Regenschauer erstmal zurück und dann so eine Mischung aus Sonne und Wolken bei Temperaturen zwischen 8 und 21 Grad. Und dann ab dem späten Nachmittag morgen kommen sie zurück, die Regenschauer und vor allem auch die kräftigen Gewitter.
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12: Ich bin Stefan Schönitz. Nach der Amokfahrt in Leipzig hat es heute in der Nikolaikirche einen Gedenkgottesdienst gegeben. Bekannt wurde vorher, dass der 33-jährige Täter kurz vor der Fahrt in einer psychiatrischen Einrichtung behandelt wurde. Mehr von Thomas Brockt.
13: Laut Sozialministerium gab es keinen Grund, ihn am Verlassen der Klinik zu hindern. Es habe keinen Hinweis auf Eigen- oder Fremdgefährdung gegeben. Nach Angaben der Ermittler war der Mann aber schon Polizei bekannt, unter anderem wegen Beleidigungen, aber nicht wegen körperlicher Gewalt. Der 33-Jährige war gestern mit einem Auto durch die Leipziger Innenstadt gerast. 2 Menschen starben, es gab viele Verletzte.
12: Die Deutsche Bahn startet eine Kampagne für mehr Respekt gegenüber ihren Beschäftigten. In Bahnhöfen und Zügen werben ab heute Plakate für einen besseren Umgang mit dem Personal. Außerdem sollen Mitarbeitende unter anderem mit Bodycams ausgestattet und das Sicherheitspersonal verstärkt werden. Der Konzern reagiert damit auf den gewaltsamen Tod eines Zugbegleiters bei einer Kontrolle vor 3 Monaten. In Bayern sind letztes Jahr etwas weniger Beamte Opfer von Gewalt geworden. Laut Finanzministerium gab es rund 8.300 Fälle, etwa 5% weniger als im Jahr zuvor. Trotzdem sieht Finanzminister Füracker weiter Handlungsbedarf. Polizei und Justiz vermelden zwar einen Rückgang, an Schulen ist die Zahl der Vorfälle aber gestiegen. Der Tankrabatt kommt offenbar nur teilweise bei den Autofahrenden an. Zwar ist Sprit seit Anfang des Monats günstiger geworden, laut ADAC um rund 11 Cent pro Liter. Laut IFO-Institut wird von den gut 17 Cent Steuersenkung aber nur ein Teil weitergegeben, bei Diesel deutlich weniger als bei Benzin. Das Bundeskartellamt prüft die aktuelle Preisentwicklung.
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14: Gute Nachrichten für werdende Eltern in und um Würzburg. Das Missio kann ab sofort wieder Frühchen versorgen. In den vergangenen 2 Jahren mussten Schwangere dafür an die Uniklinik ausweichen. Jetzt sind Geburten ab der 29. Schwangerschaftswoche wieder möglich. Auch Frühchen ab 1250 Gramm werden betreut. Möglich macht das unter anderem ein neuer Chefarzt. Das Missio versorgt Schwangere aus der ganzen Region. Die Kirche im Giebelstadter Ortsteil Esfeld hat ihre Spitze wieder. Im letzten Juli hatte ein Blitz eingeschlagen und erheblichen Schaden verursacht. In den vergangenen Monaten wurde die Spitze saniert und jetzt als Fertigteil auf den Turm gehoben. Keine ganz leichte Aufgabe. Das 16 Meter hohe Teil hat ein Gewicht von 3,7 Tonnen auf die Waage gebracht.
11: Dankeschön, Christoph Schmidt. Und wie gewohnt auch heute Abend alle Nachrichten nochmal zum Nachlesen bei uns auf der Website und selbstverständlich in der Charivari-App.
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11: Unser Dienstagabend. Hallo, liebe Autofahrer. Wir starten zum einen auf der A7 Würzburg in Richtung Fulda, hier zwischen dem Gramschatzer Wald und dem Dreieck Schweinfurt-Werneck, noch ein defekter PKW auf dem Standstreifen. Und wir bleiben auf dieser Autobahn, denn zwischen Würzburg-Estenfeld und dem Gramschatzer Wald ebenfalls ein defekter PKW, hier langsam sein. Dann A3 Würzburg in Richtung Nürnberg, hier zwischen Erlangen-Frauenaurach und dem Kreuz Fürth-Erlangen. Der rechte Fahrstreifen blockiert, der Grund noch eine ungesicherte Unfallstelle. Und dann die Gegenfahrbahn A3 Nürnberg in Richtung Würzburg, hier zwischen Schlüsselfeld und Geiselwind, ebenfalls ein Stau. Hier gibt es immer wieder Stop and Go und der Verkehr wird aktuell an der Unfallstelle vorbeigeführt. Dann A3 Frankfurt in Richtung Würzburg, hier zwischen Rohrbrunn und Marktheidenfeld, ebenfalls ein Unfall. Ein blockierter Standstreifen ist das große Problem. Und dann nochmal der kurze Blick auf die B276, Ortsausgang Frammersbach, und zwar auf Höhe der Brauerei in Richtung Kämpfenbrunn. Hier jetzt noch eine einseitige Sperrung der Straße nach einem größeren Unfall mit gleich mehreren Fahrzeugen. Nach wie vor ist für euch eine Umleitung ausgeschildert. Und zu den neuesten Blitzern. Würzburg-Leistenstraße hier in der 30er-Zone und Estenfels am auf der Ortsdurchfahrt. Da ist das Update. Moment. Immer noch 30er-Zone und vielen Dank an Jessica fürs Melden. Das ist Live-Radio. Falls mehr sein sollte, gerne noch anrufen. Immer kostenlos unter der 0800 30 80 700 oder einfach WhatsAppen. Alle Infos auf meinscharivari.de.
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11: Und wir machen uns diesen Dienstagabend einfach fein gemeinsam gleich mit Jimmy Somerville oder jetzt auch mit Culture Club.

0: Mit Jimmy Somerville trotzen wir dem Regen hier in Mainfranken. You make me feel. Und so klingt er, der Dienstagabend mit Charivari. Und was war das heute wieder für ein Tag, oder? Gefühlsmäßig alles dabei, wettermäßig Sonne, eben Regen, zeitweise auch noch ein paar Gewitter. Da kommen leider auch noch ein paar auf uns zu. Und vor allem auch thematisch war einiges mit dabei. Lustige Themen, es gab traurige Themen, ernste Themen. Und die nächste Thematik, die wir auf jeden Fall nochmal ansprechen müssen, vereint irgendwie gefühlsmäßig ganz, ganz viel. Und damit gucken wir jetzt nochmal in den Landkreis Würzburg. Um genau zu sein, zum Erlabrunner Badesee, denn da gibt es schon seit einigen Jahren immer wieder Probleme mit den Nilgänsen. Und auf die ist man durchaus jetzt nicht so super zu sprechen, denn die Liegewiese am Erlabrunner Badesee ist irgendwie so ein bisschen übernommen worden in einer sehr ekelhaften Art und Weise. Was genau dahinter steckt, das hat sich für uns angeschaut Maja Fleischer aus dem Charivari-Team. Liebe Maja, was ist denn jetzt nochmal kurz erklärt? Das große Problem mit den Gänsen.
1: Ihre Hinterlassenschaften haben die Liegewiese eher in eine Kothalde verwandelt.
0: Oh,
1: einige Badegäste haben sich deshalb beschwert. Seit dieser Saison gibt es deshalb am Erlabrunner Badesee einen Laser, der die Gänse nachts verscheuchen soll. Tagsüber bleibt der Laser wegen der Badegäste aus. Laut dem Zweckverband Erholungs- und Wandergebiet Würzburg, der sich um die Anlage kümmert, ist der Kot in den letzten 2 Monaten deutlich weniger geworden. Wenn der Laser morgens stoppt, kommen die Gänse aber wieder. Die Badegäste müssen sich den Platz wohl auch in Zukunft mit den Gänsen teilen.
0: Also so ein klassisches Katz-und-Maus-Spiel mit Gänsen. Tja, auch das bietet Mainfranken durchaus. Vielen Dank, liebe Maja. Also die Gänse scheißen jetzt nicht mehr so oft alles voll, aber es ist trotzdem noch sehr nervig. Mal gucken, wie es da weitergeht am Erlabrunner Badesee. Aber ein Laser sorgt zumindest dann ja in der Nacht dafür, dass die Vögel wegbleiben. Eine kuriose Geschichte. Und weitere gibt es natürlich auch heute Abend wieder zum Nachlesen bei uns auf der Website meincharivari.de. Und jetzt lassen wir diesen Abend, vielleicht auch jetzt auch gleich beim Abendessen, entspannt angehen. Gleich mit Cat Burns und jetzt mit Queen. So klingt Charivari am Dienstag.

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12: Und der Abend gestaltet sich vor allem sehr regnerisch. Aber die Temperaturen, die gehen zumindest noch so ein bisschen in Ordnung. Wir gucken mal ganz kurz nach Maidbronn in den Landkreis Würzburg. Noch 13 Grad in Würzburg an der Festung Marienberg 14. Aber auch da wird es nach unten gehen. Denn heute Abend generell in Mainfranken Temperaturen zwischen 9 und 12 Grad. Dazu gibt es immer wieder Regen, zeitweise auch noch ein paar starke Gewitter. Das lässt aber alles nach in der zweiten Nachthälfte und morgen früh erst mal ein bisschen weniger. Wir können durchatmen und dann starten wir mit einem Mix aus Wolken und Sonne in den Tag. Am Vormittag sogar ein bisschen freundlich, das ist ganz in Ordnung. Dann bei Temperaturen tagsüber zwischen 18 und 21 Grad kann es aber auch vor allem am späten Nachmittag nochmal südlich des Mains wieder Schauer und Gewitter geben. Aber hey, immerhin kommt die Sonne trotzdem morgen immer wieder raus.
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12: Einen schönen guten Abend, liebe Autofahrer. Und verkehrsmäßig haben wir noch einiges. Wir starten auf der A7 Würzburg in Richtung Fulda, hier zwischen dem Gramenschatzer Wald und dem Dreieck Schweinfurt-Werneck. Noch ein defekter PKW auf dem Standstreifen. Dann bleiben wir auf dieser Autobahn, denn zwischen Würzburg-Estenfeld und dem Gramenschatzer Wald ebenfalls ein defekter PKW. Dann A3 Nürnberg in Richtung Würzburg, hier zwischen Schlüsselfeld und Geiselwind. Es gab einen Unfall und hier wird der Verkehr nach wie vor an der Unfallstelle vorbeigeführt. Immer wieder gibt es in diesem Bereich kleine Staus. Ansonsten relativ entspannt, auch im Stadtgebiet von Würzburg, da ist nichts mehr los. Entspannter Feierabendverkehr. Aber wir haben noch zwei Blitzer und das führt uns jetzt auch wieder zurück nach Würzburg. Und zwar in die legendäre Leistenstraße. Wie oft ist da schon ein Blitzer aufgebaut worden? Und zwar in der 30er-Zone in Richtung Höchberg. Danke an Jürgen und auch an Sophia fürs Bescheid geben. Und Estenfeld, Ortsdurchfahrt, immer noch der Blitzer in der 30er-Zone. Falls mehr sein sollte, niemals zögern, immer gerne kostenlos anrufen. Und das geht natürlich auch heute Abend wieder unter der 0800 30 80 700 oder einfach gerne WhatsAppen. Die Telefonnummer findet ihr auf meinscharivari.de.

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Er kann es einfach immer noch. Sir Elton John, Sad Songs. Da macht das Abendessen gleich viel mehr Spaß. Schön, dass ihr bei Charivari noch am Start seid. Und wir müssen jetzt nochmal ganz kurz nach Schweden zu einem sehr erfolgreichen Pop-Duo, und zwar Roxette. Und was haben die nicht schon für tolle Songs produziert? Zum Beispiel Joyride. Oder auch schön Spending My Time. Und auch die waren natürlich mal im legendären Abbey Road Studio. Genau, da haben ja auch die Beatles immer wieder ihre Songs aufgenommen, aber eben auch andere internationale Künstler. Und Roxette haben sich das damals auch nicht nehmen lassen, im Jahr 1994. Da gab es nämlich dann ein besonderes Projekt, und zwar eine weitere Single, und zwar Sleeping in My Car. Sie wollten den Song ein bisschen aufmotzen, haben deswegen auch eine sehr, sehr schnelle Hookline genommen, und rausgekommen ist ein großer Erfolg, wo am Anfang so ein bisschen gehüstelt wurde, denn im Text geht es um ein Liebespaar, das im Auto ja durchaus der Liebe freien Lauf lässt, um das jetzt mal sehr diplomatisch auszudrücken. Ich glaube, wir wissen alle, um was es da geht. Und deswegen hat man erst gesagt, oh Gott, das kann man doch nicht machen. Ja doch, Roxette haben es gemacht und es wurde einfach ein großer Erfolg. Und diesen Song, diesen Klassiker unserer Zeit, den gönnen wir uns jetzt mal für den Start in diesen Dienstagabend. Roxette, Sleeping in My Car, den würde ich laut aufdrehen. Und wir hören uns dann übrigens morgen Nachmittag wieder ab 15 Uhr und dann weitere Klassiker unserer Zeit hier bei Charivari.

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13: Und heute Abend, man kann es gar nicht oft genug sagen, immer wieder Regen, zeitweise auch ein paar starke Gewitter. Aber es wird besser werden, in der zweiten Nachthälfte lassen dann die Regenschauer auch wieder nach. Und die Temperaturen werden deutlich kälter, sind sie auch schon. In Arnstein beispielsweise im Landkreis Main-Spessart 14 Grad, genauso wie in Würzburg am Schönen Dom. Und es wird noch ein kleines bisschen kälter, 9 bis 12 Grad heute Abend und auch in der Nacht. Morgen dann zu einem Wechselbad der Gefühle. Vor allem starten wir mit einem Wolken-Sonne-Mix in den Tag. Morgen Vormittag sogar mal sehr freundlich. Das ganze tagsüber bei 18 bis 21 Grad. Nur am späten Nachmittag kommen dann eben wieder die Regenschauer und Gewitter zurück. Vor allem so südlich des Mains kommt da einiges runter. Also den Regenschirm bitte griffbereit halten.
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14: Ich bin Stefan Schönitz. Kommt heute mit der Post oder ich bringe noch schnell das Paket zur Post. Sätze, mit denen die meisten von uns aufgewachsen sind. Jetzt ist der Name Deutsche Post aber Geschichte, zumindest international. Mehr als 30 Jahre nach Einführung des Firmennamens hat die Hauptversammlung des Unternehmens heute beschlossen, den Namen auf Konzernebene abzulegen und an der Börse künftig DHL AG zu heißen. Der Verdächtige im Fall des getöteten 14-Jährigen in Memmingen im Allgäu war ein abgelehnter Asylbewerber. Das teilte die Regierung von Schwaben mit. Der 37-Jährige wurde im Westjordanland geboren, seine Nationalität ist aber noch unklar. Er wurde in Deutschland geduldet, weil seine Identität nicht geklärt werden konnte. Der 37-Jährige war gestern von der Polizei erschossen worden, nachdem er Beamte mit einem Messer angegriffen hatte. Dass sich bei den Vorgaben für klimafreundliches Heizen einiges ändern soll, ist länger bekannt. Über einen neuen Referentenentwurf berichtet Ronny Thorau.
15: Die Regierung will das Heizgesetz der Ampel kippen. Insbesondere die Vorgabe, dass bei neuen Heizungen 65% erneuerbare Energien verwendet werden müssen. Stattdessen sollen schrittweise klimafreundliche Biobrennstoffe eingesetzt werden. Brisant daran, es gibt keine Vorgaben nach 2040. Die Grünen kritisieren den Gesetzentwurf deshalb scharf, er mache die Klimaziele unerreichbar.
14: In der Fußball-Champions League fällt heute die erste Entscheidung im Halbfinale. Der FC Arsenal empfängt Atletico Madrid zum Rückspiel. Das Hinspiel endete 1:1. Anstoß ist um 21 Uhr. Morgen kämpft dann der FC Bayern um den Einzug ins Finale. Gegner ist Paris Saint-Germain. Das Finale findet in diesem Jahr in Budapest statt.
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14: Ich bin Stefan Schöpitz. Zweistellige Milliardenbeträge gehen den EU-Ländern jedes Jahr wegen Mehrwertsteuerbetrug durch die Lappen. Im Kampf dagegen sollen EU-Behörden jetzt auf mehr Daten Zugriff bekommen, Dieter Ebeling berichtet.
15: Besonders den sogenannten Karussellbetrug finden Finanzminister gar nicht lustig. Dabei werden Waren immer wieder zwischen Firmen verkauft. Eine Firma kassiert Mehrwertsteuer und verschwindet. Andere Unternehmen in einer ganzen Kette bekommen trotzdem immer wieder Mehrwertsteuer erstattet. Zwischen 12 und mehr als 30 Milliarden Euro soll der Schaden sein.
14: Bayerns Ministerpräsident Söder findet die US-Pläne zu einem möglichen Truppenabzug ärgerlich und gefährlich. Die Bundesregierung soll die Pläne nicht einfach so hinnehmen. Das gilt auch für einen möglichen Verzicht auf Mittelstreckenraketen in Deutschland. Söder meint aber auch, manchmal sind die Ankündigungen der USA schneller als deren Umsetzung. Weiter nicht bestätigt ist, dass 5000 US-Soldaten aus Vilseck abgezogen werden. Jens Spahn bleibt Vorsitzender der Bundestagsfraktion von CDU und CSU. Die Abgeordneten bestätigten den 45-Jährigen mit gut 86% Zustimmung bis zum Ende der Legislaturperiode im Amt. In den Reihen der CDU und CSU-Bundestagsabgeordneten war zuletzt der Unmut über Kompromisse mit der SPD gewachsen. Spahn sagte, 141 Gesetze in einem Jahr zeigten, dass die Regierung auch entscheiden könne. Kitas bekommen mehr Geld, insgesamt 4 Milliarden Euro von Bund und Ländern. Damit sollen vor allem Einrichtungen gebaut und saniert werden. Ein Schwerpunkt liegt auf finanzschwachen Kommunen und Kitas, die Kinder aus schwierigen Verhältnissen betreuen. Auch Hochschulen profitieren, sie bekommen mehr Mittel für zusätzliche Plätze und bessere Ausstattung.
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17: Guten Abend, liebe Klassikfreunde aus Würzburg, Gemünden, Kitzingen, Karlstadt, Lohr, Marktheidenfeld, Ochsenfurt und wo auch immer in jeder schönen Ecke Mainfrankens. Es begrüßt Sie auch heute Abend ganz herzlich Ihr Blagoj Apostolow. Radio Opera, fünfmal in der Woche, Sonntag bis Donnerstag um 21 Uhr hier auf Charivari. Und nun viel Spaß mit der heutigen Sendung.

Auferstehung Christi nach der qualvollen Kreuzigung ist eines der hellsten christlichen Feste. Ein treuer, Jesus nahegestandener Mann, Josef von Arimathea, soll die Tropfen Blut des am Kreuze Gestorbenen in einem Kelch geholt und aufbewahrt und mit ins Exil nach Südfrankreich gebracht haben. Die Suche nach dieser Reliquie hat durch die Jahrtausende ihre Intensität nicht verloren. Die Legende um den Heiligen Gral erschien im späten 12. Jahrhundert in vielgestaltiger Form in der mittelalterlichen Artus-Sage. Die Herkunft des Wortes Gral ist nicht geklärt. Am wahrscheinlichsten führt die Etymologie zum okzitanischen Grazal, altfranzösisch Gral, Gefäß, Schüssel, das vermutlich auf das griechische Krater, Mischgefäß und das lateinische Kratalis zurückgeht. Wir wollen heute diese Geschichte verfolgen und nehmen dazu die unsterbliche Musik von Richard Wagners Parsifal. Es ist das letzte musikdramatische Werk des Meisters. Wagner selbst bezeichnete das dreiaktige Stück als ein Bühnenweihfestspiel und verfügte, dass es ausschließlich im Bayreuther Festspielhaus aufgeführt werden sollte. Handlung und Titel beruhen auf dem Versroman Parsifal des mittelhochdeutschen Dichters Wolfram von Eschenbach.

Die Legende der Gralssuche ist sehr alt und sehr lang. Alle Überlieferungen beschreiben den Gral als ein wundertätiges Gefäß in Form einer Schale, eines Kelchs oder eines Steines, Lapis. Zusammen mit einer blutenden Lanze wird er in einer unzugänglichen Burg von Gralskönig und Gralsrittern bewacht. Er soll Glückseligkeit, ewige Jugend und Speisen in unendlicher Fülle bieten. Daher wartet die Gralsgemeinschaft auf einen Helden, der den Gralskönig erlösen und ablösen kann. Dieser Held, Parzival, in dem sich größter Heldenmut und Reinheit vereinen, wächst abseits der Welt auf. Ihm fehlt der Sinn für die Wirklichkeit, weshalb er auch Tumba Thor oder großer Narr genannt wird. Der Held verlässt sein behütetes Zuhause und wünscht sich, der bedeutendste Ritter seiner Zeit zu werden. Am Hof von König Artus wird er zum Ritter geschlagen und in die Gemeinschaft der Tafelrunde aufgenommen. Der Held erwirbt sich Ansehen durch seinen tollkühnen Umgang mit Waffen und durch seine naive Art, als er sich einfach auf den Platz der Gefahr setzt. Die Handlungsstränge der einzelnen Gralslegenden gehen nun auseinander. Entweder begibt sich der Held alleine auf die Suche nach dem Gral, oder der heilige Gral erscheint als strahlende Vision am Tisch der Tafelrunde, so dass alle Ritter gemeinsam die Suche nach dessen Geheimnis beginnen. Im Folgenden werden in diversen Variationen die Abenteuer der Ritter geschildert, die verschiedene Aufgaben lösen müssen. Der Held muss sich immer wieder neuen Rätseln stellen, sich selbst treu bleiben, eine Burg erobern oder Unrecht rächen. Da in einigen Gralslegenden der Zauberer Merlin als eigentlicher Initiator der Suche nach dem Gral angesehen wird, greift er jeweils helfend ein. Ritter, die mit einem Makel behaftet sind, scheitern bei der Gralssuche. Der Held verändert sich während der Gralssuche. Er erwirbt sich zu seinem Mut und seiner Unschuld auch Erfahrung. Zuletzt gelingt es den Rittern gemeinsam oder dem Helden allein, das Geheimnis des heiligen Grals zu enthüllen. Durch die Taten des Helden wird der Gralshüter, der verletzt oder krank ist, geheilt, und das zerstörte Land erblüht wieder zu einem Paradies. Der Held wird der Nachfolger des Hüters.

Außerhalb der Gralsromane gibt es eine kirchliche Überlieferung, die Josef von Arimathea mit dem Kelch in Verbindung bringt. Diese geht auf den Bischof Amalarius von Metz ins 9. Jahrhundert zurück, der anfing, die Eucharistiefeier allegorisch zu interpretieren. Der Altar wird hier als Grab Christi, das Altartuch, das Leichentuch. Fassbar wird diese Überlieferung in Theologen des 12. und 13. Jahrhunderts wie Rupert von Deutz, Hildebert von Tours und Guillaume Durand. Von diesen wiederum hat Robert de Boron sein Gralsmaterial übernommen. In der Figur des Josef von Arimathea kommt eine christliche Strömung zum Ausdruck, die abseits der Lehre der Kirche steht. Er repräsentiert ein fernes Echo des Urchristentums, das im Bild der Gralsgemeinde und ihrer Kulthandlung um das Gralsgefäß weiterlebt. Sehr früh verband sich der Gral mit der christlichen Tradition der Eucharistie. Der Gral wurde als der Kelch verstanden, den Jesus Christus beim letzten Abendmahl mit seinen Jüngern benutzt und in dem Josef von Arimathea das Blut Christi unter dessen Kreuz aufgefangen haben soll, wie schon früh in apokryphen Schriften berichtet wurde.

Wie in die Artus-Romane sind auch in die Graz-Legende keltische Motive eingeflossen. Es existiert eine enge Verbindung zwischen dem Mythos des Heiligen Grals und den verschiedenen Legenden, die sich um König Artus und die Ritter der Tafelrunde ranken. Die Geschichte um das verlorene Paradies und die darauf folgende Gralssuche als Versuch, das Paradies wieder zu erlangen, stehen häufig im Mittelpunkt der Artus-Legenden. Sie bilden oft den Hintergrund für zahlreiche andere Legenden, so zum Beispiel auch für die Geschichte des Zauberers Merlin, die Lebensgeschichte Lancelots oder die Erzählungen von der Insel Avalon.

Das Motiv des Grals taucht in der europäischen Literatur erstmals zu Ende des 12. Jahrhunderts auf. Die älteste bekannte Gralserzählung ist der unvollendete mystisch-religiöse Perceval-Versroman Le Conte du Graal des französischen Dichters Chrétien de Troyes aus dem 12. Jahrhundert für den Grafenhof von Flandern abgefasst. Auf welche Vorformen der Sage er sich stützen konnte, ist unbekannt. Sicher ist nur, dass sich Chrétien auf eine zuvor existierende Quelle, ein Buch in der Bibliothek des Grafen von Flandern, beruft. So kann man auch nur mutmaßen, ob schon vor Chrétien der Gral mit der Figur des Perceval und der Artus-Sage verbunden war oder ob Chrétien diese Bausteine selbstständig zusammenfügte. Chrétien de Troyes und seine Zeitgenossen kannten die Artus-Legenden, die die sogenannte Matière de Bretagne, den britannischen Sagenkreis, bildeten. Die Legenden dieses Sagenkreises waren durchwoben von Begegnungen mit dem Übernatürlichen und mit magischen und mystischen Mächten. Es wird vermutet, dass Chrétien de Troyes auch die irischen Abenteuern, die ersten von Flüchtlingen auf das europäische Festland mitgebrachten keltischen Legenden, kennenlernte. Bei Chrétien de Troyes ist der Gral eine mit kostbaren Edelsteinen verzierte Goldschale, in der dem Vater des leidenden Gralskönigs, er wird Roi Pécheur, der Sündenkönig, genannt, in einer feierlichen Prozession eine geweihte Hostie zugetragen wird, die seine einzige Nahrung darstellt. Perceval soll seinen Onkel, den gelähmten Gralskönig, durch eine bestimmte Frage erlösen. Aus Unkenntnis unterlässt er es jedoch, die Frage zu stellen, und scheitert. Der Roman bricht an dieser Stelle ab.

Die Herkunft und Bedeutung des Grals, die bei Chrétien de Troyes in mysteriösem Dunkel verbleiben, hat erstmals Robert de Boron am Ende des 12. Jahrhunderts mit christlichen Aspekten ausgestattet. Der Gral sei der Kelch, der beim letzten Abendmahl verwendet wurde und in dem Josef von Arimathäa das Blut Christi vom Kreuze aufgefangen habe, wie es im Nikodemus-Evangelium berichtet wird. Später sei er dann vor den Römern mit dem Gral nach England geflüchtet. Die Lebensdaten von Robert de Boron sowie der Zeitpunkt des von ihm verfassten Roman de l'Histoire du Graal sind heute nicht mehr eindeutig bestimmbar. Es wird vermutet, dass er ihn annähernd gleichzeitig mit Chrétien de Troyes schrieb. Sehr aufschlussreich ist das ebenfalls von Robert de Boron stammende Werk Joseph d'Arimathie, das Textkritiker zeitlich vor dem Roman de l'Histoire du Graal setzen und das damit das erste Werk ist, das den Graal als den Abendmahlskelch festlegt. Wahrscheinlich war der Inhalt der in Byzanz verbreiteten Acta Pilati über zitierende Quellen in den Westen gekommen. Ein Textvergleich zeigt, dass an den Stellen, wo in den Acta Pilati ein leinenes Grabtuch erwähnt ist, de Boron dieses durch den Abendmahlskelch ersetzt hat. Insbesondere die Stelle, wo Josef von Arimathäa durch Christus besucht wird und von ihm einen Gegenstand überreicht bekommt, ist in beiden Werken mit ähnlichen Worten wiedergegeben, mit dem Unterschied, dass der Gegenstand in den Acta Pilati das Grabtuch und im Joseph d'Arimathie der Abendmahlskelch ist. In den Acta Pilati wird neben dem Grabtuch auch ein Schweißtuch erwähnt, während de Boron schreibt, Joseph von Arimathie habe durch den Kelch überlebt und sei dann durch Vespasian befreit worden.

In die deutschsprachige Literatur kommt das Thema etwa zwischen 1200 und 1210 durch Wolfram von Eschenbachs Übersetzungsbearbeitung von Chrétiens Roman Parsifal. Wolfram erweitert die Erzählung allerdings durch unzählige zusätzliche Quellen. Nicht nur knüpft er aus eigener Initiative und mit großem Nachdruck seinen Helden an das anglonormannische Herrscherhaus Anjou, Plantagenet, und zieht eine zweite Linie vom Graal zur Fürstensippe Gottfrieds und Balduins von Bouillon, sondern nennt auch, um Verwirrung zu stiften oder um eines literarischen Spiels willen, einen Dichter namens Quiot den Provenzalen, wahrscheinlich Guillot de Provence, als seine Hauptquelle. Sein Ur-Parzival sei auch das mysteriöse Buch in der Bibliothek des Grafen von Flandern, auf das sich Chrétien de Troyes berief, der aber vieles missverstanden haben soll. Quiot wiederum soll in Toledo ein heidnisches Manuskript entdeckt und übersetzt haben, das von einem jüdischen Astronomen namens Flegetanis geschrieben worden sein soll.

das den Namen Lapis Exilis trägt und den Gralsrittern Speise und Trank spendet, die Wiedergeburt des Phönix bewirkt, allein durch seinen Anblick eine Woche vor Tod und vor Alter schützt und Ungetauften unsichtbar ist. Seine Kräfte verdankt er eine an jedem Karfreitag von einer Taube vom Himmel gebrachten Hostie, eine eindeutig eucharistische Symbolik. Auf dem Stein erscheinen die Namen der zum Gral Berufenen.

BBC-Reporter Henry Lincoln, Michael Bagent und Richard Lee interpretierten in ihrem pseudowissenschaftlichen Buch von 1982 Der Heilige Gral und seine Erben das französische Saint Greal als bewusst verschlüsseltes Saint Real, also als königliches Blut, ein angeblicher Hinweis auf die Verwandtschaft mit Jesus Christus. Demnach wäre Maria Magdalena Gefährtin oder gar Ehefrau Jesu Christi. Die Autoren beziehen sich dabei unter anderem auf das apokryphe Philippus-Evangelium, wo in Spruch 55 steht: Und die Gefährtin Christi ist Maria Magdalena. Der Herr liebte sie mehr als alle anderen Jünger und er küsste sie oftmals.

es auf ihrem Mund. Die übrigen Jünger sagten zu ihm: Weshalb liebst du sie mehr als uns alle? Weiter wurde spekuliert, dass Maria Magdalena nach dem Kreuzestod Christi gemeinsam mit Josef von Arimathea nach Gallien geflohen und dabei von Jesus schwanger gewesen sei. So soll sie bei ihrer Flucht den Samen Christi nach Europa getragen haben. Das aus dieser Verbindung entstandene Kind sei somit der eigentliche heilige Gral und das größte Geheimnis der Christenheit. In diesem Kind und seinen Nachfahren lebe Jesus Christus und sein Blut bis heute fort. Darüber hinaus wird versucht, eine verwandtschaftliche Verbindung des merowingischen Königshauses mit dem Haus David bzw. mit Jesus zu belegen. Ursache dieser Spekulationen waren Dokumente des Franzosen Pierre Plantard, welche die BBC-Reporter für glaubwürdig befunden und aufgegriffen hatten. Plantard begann in den 1960er Jahren systematisch Dokumente frei zu interpretieren und sie glaubhaften Stellen wie Museen unterzuschieben, wobei er in einigen Fällen Echtheitszertifikate produzierte. Diese Dokumente wiesen alle auf eine Geheimgesellschaft Prieuré de Sion hin, die Stammbäume angeblicher Nachkommen von Jesus und Maria Magdalena aufbewahre. Zu diesen Nachkommen sollten die fränkischen Merowingerkönige gehören und auch Pierre Plantard selbst. In seinem Roman-Bestseller Sacrilege greift Dan Brown diese Ideen auf und deutet ferner den zart dargestellten Apostel Johannes auf dem Gemälde Das letzte Abendmahl von Leonardo da Vinci als Maria Magdalena. Browns Geschichte verwendet als Elemente die in einigen gnostischen Apokryphen angesprochene Sonderstellung von Maria Magdalena im Kreise Jesu und die Legende, Maria Magdalena habe ihren Lebensabend im heutigen Südfrankreich verbracht. Dieser Roman ist 2006 als Buch und Kinofilm Der Da Vinci Code erschienen. Ebenso hat Peter Berling in seinem Gralszyklus diese Geschichte aufgenommen, in der er dieser Prieuré de Sion den Schutz zweier Kinder überträgt, deren Abstammung einmal auf den Staufer Kaiser und zum anderen auf das Haus Trinçavel bei Carcassonne und damit auf das Sang Real oder Sang Graal, das heilige Blut, zurückgeht und die ein Friedenskönigtum begründen sollen. Die Kinder des Graal wurden kurz vor dem Fall des katharischen Montségur gerettet.

In einer anderen Interpretation ist der Gral eine Schale, die durch göttliche Fügung in der Ära von König David in einer Höhle unter dem Kreuzigungshügel Golgotha versteckt wurde. Sie soll Blutstropfen, die vom Kreuz Jesu hinuntergefallen sind, aufgefangen haben. Eine solche einst als Gral ausgegebene antike Ahat-Schale wird in der Schatzkammer der Hofburg in Wien aufbewahrt. In anderer Funktion als Abendmahlsbecher Jesu soll der als Gral angesehene heilige Kelch, spanisch Santo Cáliz, gedient haben, der in der Kathedrale von Valencia aufbewahrt wird. Gleiches gilt für den in der Basilika San Isidoro in der nordspanischen Stadt León ausgestellten Kelch der Doña Urraca, der nach Untersuchungen der Historiker Margarita Torres und José Miguel Ortega del Rio der echte Gral sei. Er soll vor seiner Verbringung nach Spanien über einen Zeitraum von 700 Jahren in der Grabeskirche in Jerusalem aufbewahrt worden sein. Die Ahat-Schale im oberen Teil des Kelches, welche im Zeitraum zwischen 200 vor und 100 nach unserer Zeitrechnung entstanden sei, sei in Jerusalem als Trinkgefäß des Jesus verehrt worden. Dort sei sie gestohlen worden und zunächst nach Kairo gekommen. In der Folgezeit sei sie ausgeschmückt und zum heutigen Kelch erweitert worden. Ein Emir im seinerzeit islamischen Teil Spaniens habe sie erhalten, weil er Ägypten während einer Hungersnot geholfen habe. Dieser habe sie dann König Ferdinand, dem Vater von Doña Urraca, zum Geschenk gemacht. All dies hätten Untersuchungen zweier ägyptischer Pergamente aus dem Mittelalter ergeben, welche 2011 entdeckt worden waren. Wolfram von Eschenbach bezeichnete die Gralsritter in seinem Parzival als Templeisen, woraus einige Autoren folgerten, dass die Templer eine Zeit lang im Besitz und Hüter des Heiligen Grals gewesen sein könnten. Etwa zur gleichen Zeit lässt der anonyme französische Prosaroman Perles Vaux den Gral nach der Zerstörung der Gralsburg verschwinden. Perles Vaux, Perceval, findet den Gral auf einer geheimnisvollen Insel wieder, wo er von Rittern bewacht wird, die ein rotes Kreuz auf weißen Waffenröcken tragen. Der Gral sei 1244 bei der Einnahme von Montségur, der Festung der Katharer, in den Besitz der Templer gelangt. Es gibt keinen Hinweis, dass die Gralsburg eine bestimmte Festung bezeichnet. Die Legenden berichten, dass sie versteckt nahe einem Fluss oder See liege. Nach der Verwüstung des Landes kann sie nur von einem Menschen reinen Herzens gesehen werden. Das Innere der Burg ist in einigen späten Versionen reich mit Juwelen und Edelsteinen geschmückt. Nach der Gralsburg wurde immer wieder gesucht. Vorwiegend werden Kirchen, Türme, Burgen und Festungsruinen in England und Wales
mit der Gralsburg in Verbindung gebracht, aber auch an Orte in den spanischen und französischen Pyrenäen knüpfen sich Gralssagen. Grals- und Parzival-Motive tauchen seitdem in der europäischen Literatur und Kunst in vielerlei Variationen auf. Eine der bekanntesten künstlerischen Darstellungen ist das 1882 als Bühnenweihfestspiel in Bayreuth aufgeführte Werk Parsifal von Richard Wagner. Auch in Wagners Oper Lohengrin spielt die Sage vom Heiligen Gral eine wichtige Rolle, insbesondere in der Gralserzählung. Am heutigen Ostermontag nahm sie Radio Opera mit auf den Spuren des Heiligen Grals. Wir hörten im Hintergrund Ausschnitte aus dem Bühnenweihspiel Parsifal von Richard Wagner.

Martha Mördl sang die Wesendonck-Lieder von Richard Wagner. Es begleiteten die Bamberger Symphoniker unter der Leitung von Josef Keilbert. Die Aufnahme entstand im Kulturraum Bamberg im Mai 1959.

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Bis zum nächsten Mal, alles Gute, Ihr Blagoj Apostolov.

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1: In der Nacht ist es nach letzten Schauern locker, bewölkt oder auch klar. Die Temperaturen sinken auf 12 bis 9 Grad aktuell in Güntersleben im Landkreis Würzburg. Da hat es noch 13 Grad und in Würzburg, ja, an der alten Mainbrücke, da messen wir noch 14 Grad. Der Charivari-Wettertrend. Morgen wechseln sich Wolken und etwas Sonne ab. Im Laufe des Nachmittags breiten sich besonders südlich des Mains wieder Schauer und Gewitter aus. Die höchste zuvor 18 bis 21 Grad. Donnerstags erwartet uns dann eine Mischung aus vielen Wolken, etwas Sonne und ein paar Schauern. Von Freitag bis Muttertag ist es recht sonnig mit leichtem Schauerrisiko. Und die Temperaturen gehen zunächst noch etwas zurück, steigen aber am Wochenende auf rund 25 Grad.
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2: Ich bin Moritz Einzel. Nach der tödlichen Amokfahrt durch die Leipziger Innenstadt wird der Täter in eine Psychiatrie eingewiesen. Ein Ermittlungsrichter habe die Unterbringung des 33-jährigen Deutschen in einem psychiatrischen Krankenhaus angeordnet. Das teilte die Staatsanwaltschaft Leipzig mit. Durch die Amokfahrt starben 2 Menschen, rund 80 weitere wurden verletzt, darunter mehrere schwer. Am frühen Abend gab es in der Nikolaikirche einen Gedenkgottesdienst. Der Verdächtige im Fall des getöteten 14-Jährigen in Memmingen im Allgäu war ein abgelehnter Asylbewerber, das teilte die Regierung von Schwaben mit. Der 37-Jährige wurde im Westjordanland geboren, seine Nationalität ist aber noch unklar. Er wurde in Deutschland geduldet, weil seine Identität nicht geklärt werden konnte. Der 37-Jährige war gestern von der Polizei erschossen worden, nachdem er Beamte mit einem Messer angegriffen hatte. Bahn und Bundesverkehrsministerium reagieren auf die wiederholten Anfeindungen gegen Bahnmitarbeitende. Gestartet wurde eine Respektkampagne mit dem Titel Hashtag Mehr Achtung. Thomas Brockt berichtet.
3: Die Kampagne gehört zu einem Aktionsplan für mehr Sicherheit, der nach dem tödlichen Angriff auf einen Zugbegleiter vereinbart wurde. Ein Fahrgast hatte den 36-Jährigen bei einer Ticketkontrolle attackiert. Nun wirbt die Bahn auch mit Plakaten für mehr Respekt im täglichen Miteinander. Die Würde des Menschen ist unantastbar, auch für alle in Uniform, heißt es da zum Beispiel.
2: Kommt heute mit der Post oder ich bringe noch schnell das Paket zur Post. Sätze, mit denen viele von uns aufgewachsen sind. Jetzt ist der Name Deutsche Post aber Geschichte, zumindest international. Mehr als 30 Jahre nach Einführung des Firmennamens hat die Hauptversammlung des Unternehmens heute beschlossen, den Namen auf Konzernebene abzulegen und an der Börse künftig DHL AG zu heißen.
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1: Die A7 Fulda Richtung Würzburg zwischen Wasserlosen und Dreieck Schweinfurt-Wernig ist der Standstreifen blockiert. Die A3 Nürnberg Richtung Würzburg zwischen Kreuzfürth-Erlangen und Erlangen-Frauenaurach, da ist der Beschleunigungsstreifen blockiert, Gefahr durch einen defekten LKW. Ja, und ihr wisst, die B8 Kitzingen Richtung Würzburg, die Spur Richtung Würzburg, die ist in der Unterführung der A7 wegen Bauarbeiten gesperrt. Umleitung über die A7 und die A3 zur Anschlussstelle Rottendorf und alles, was nicht auf die Autobahn darf, ja, das fährt über Buchbrunnen, Main Stockheim und Dettelbach. Das Ganze dauert noch bis zum 13. Mai. Einen Blitzer habe ich noch für euch. Würzburg, die Höchberger Straße, stadteinwärts. Und wenn euch noch etwas auffällt, dann ruft uns einfach kostenfrei auf unserer Blitz- und Verkehrshotline an, der 0800 30 80 700. Geht natürlich auch eine WhatsApp. Die Nummer gibt's auf www.meinscharivari.de.
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1: Bis 24 Uhr seid mir willkommen. Schön, dass ihr mit dabei seid. Einen wunderschönen guten Abend. Und wir beginnen mit, das ist er, John Farnham. John Farnham und You're the Voice. Bitteschön.

0: Cock Robin auf Radio Charivari, eurem Radio von hier. Und The Promise You Made, die Versprechungen, die du gemacht hast, ja. Ich versuche ja alle Versprechungen, die ich mache, auch einzuhalten, ja. Und wenn ich dann sage, dass es Grüße gibt immer von Sonntag bis Donnerstag 22 bis 24 Uhr, dann, ja, dann halte ich das auch so gut es geht, ne. Ich meine, ihr müsst nur rechtzeitig euch bemerkbar machen. Entweder ihr schickt eine WhatsApp hier ins Studio. Die Nummer gibt's auf www.meincharivari.de oder ihr ruft gleich kostenfrei unter 0800 30 80 700 an. So wie die Eva Maria, die möchte nämlich grüßen. Und zwar hat die ganz, ganz liebe Grüße an ihren Andreas, den sie über alles liebt und nie wieder verlieren möchte. Ja, mit der haben wir heute so quasi den Auftakt gemacht. Und wenn ihr auch wollt, dann dürft ihr auch. Ihr müsst euch dann eben nur, wie eben bemerkt, bei uns melden. Entweder per WhatsApp oder per Telefon. Und jetzt Ed Sheeran auf Radio Charivari. Eurem Radio von hier mit Photograph. Danach haben wir Hall & Oates mit Kiss on My List. Aber ihr wisst ja eins nach dem anderen und jetzt erst wie angekündigt. Ed Sheeran, bitteschön.
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13: Heute Nacht ist es nach letzten Schauern locker bewölkt oder klar. Die Temperaturen sinken auf 12 bis 9 Grad. Ja, und aktuell haben wir in Kreuzwertheim im Landkreis Main-Spessart noch 14 Grad. In Würzburg, ja, da haben wir an der Talavera ebenfalls noch 14 Grad. Und in Kreuzwertheim ist noch leichter Regen gemeldet. In Würzburg ist aktuell Regenpause. Der Charivari-Wettertrend. Morgen gibt es einen Wechsel aus Wolken und wenig Sonne. Im Lauf der zweiten Tageshälfte breiten sich besonders südlich des Mains wieder Schauer und Gewitter aus. Die Höchstwerte erreichen zuvor 18 bis 21 Grad. Donnerstag erwartet uns eine Mischung aus Wolken, etwas Sonne und ein paar Schauern. Von Freitag bis Muttertag ist es recht sonnig mit leichtem Schauerrisiko im Spessart und in der Rhön. Die Temperaturen gehen zunächst noch etwas zurück und steigen am Wochenende auf rund 25 Grad.
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13: Gute Nachrichten von den Straßen in Mainfranken. Aktuell keine Störungsmeldung. Ja, bis natürlich auf die B8. Hier die Baustelle bis zum 13. Mai. B8 Kitzingen Richtung Würzburg. Da ist die Spur Richtung Würzburg in der Unterführung der A7 gesperrt wegen Bauarbeiten. Umleitung über die A7 und die A3 zur Anschlussstelle Rottendorf. Und was nicht über die Autobahn fahren darf, fährt über Buchbrunn, Mainstockheim und Dettelbach. Ja, und einen Blitzer habe ich noch, Würzburg-Höchberger Straße stadtauswärts. Wenn euch noch etwas auffällt, schickt uns eine WhatsApp. Die Nummer gibt's auf www.meinscharivari.de oder ruft gleich kostenfrei unter der 0800 30 80 700 an. Mit Tom Böttcher und hier ist, na, erkannt? Genau, Michael Jackson auf Radio Charivari mit I Just Can't Stop Loving You.

Joe Cocker und Jennifer Warnes. Up Where We Belong auf Radio Charivari. Und vorher gab's Kelly Clarkson mit Breakaway. Zwischendurch auch mal einen Blick auf die Uhr, dass ihr so just in time seid. 22 Uhr und 44, fast schon 45. Und bevor wir jetzt nun gleich zu Genesis kommen, ja, da hört man sich schon im Hintergrund mit Follow you, follow me, folgt mir, ich weiß auch nicht, wie es lang geht oder so ähnlich, habe ich noch einen kurzen Gruß und zwar von der Anna. Die Anna möchte gerne ja den Ottmar grüßen, alle, die sie kennen und ihre beste Freundin, die Johanna. Gern geschehen.

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15: In der Nacht ist es nach letzten Schauern locker bewölkt oder klar. Die Temperaturen, sie sinken und zwar auf 12 bis 9 Grad. Aktuell in Rödelsee im Landkreis Kitzingen, da haben wir noch 13 Grad. Und in Würzburg, ja, am Alten Kranen, da haben wir 14 Grad. Der Charivari-Wettertrend. Morgen gibt es einen Wechsel aus Wolken und wenig Sonne. Im Laufe der zweiten Tageshälfte breiten sich besonders südlich des Mains wieder Schauer und Gewitter aus. Die Höchstwerte erreichen zuvor 18 bis 21 Grad. Am Donnerstag gibt es dann eine Mischung aus vielen Wolken, etwas Sonne und ein paar Schauern. Von Freitag bis Muttertag ist es recht sonnig, mit leichtem Schauerrisiko im Spessart und in der Rhön. Die Temperaturen gehen zunächst noch etwas zurück und steigen dann am Wochenende auf rund 25 Grad.
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16: Ich bin Moritz Einzel. Der Amokfahrer von Leipzig ist in eine Psychiatrie eingewiesen worden. Das hat ein Ermittlungsrichter angeordnet. Unterdessen kamen in der Leipziger Nikolaikirche heute hunderte Menschen zu einem Gedenkgottesdienst zusammen. Mit dabei war auch Sachsens Ministerpräsident Kretschmer. Er dankte den Helferinnen und Helfern.
17: Wirklich beeindruckende Menschen, dieser Zusammenhalt hier in Leipzig. Bürger, die mit angepackt haben, die aus den Geschäften gekommen sind, Anwohner, die geholfen haben. Das macht uns stark, aber es ersetzt natürlich nicht das Leben.
16: Ein 33-jähriger Mann war gestern mit einem Auto durch eine Fußgängerzone in Leipzig gerast. 2 Menschen starben, viele weitere wurden verletzt. Öl- und Gasheizungen könnten in Deutschland auch nach 2045 noch eingebaut werden. Das sieht der Entwurf für ein neues Heizungsgesetz aus dem Bundeswirtschaftsministerium vor, berichten mehrere Medien. Demnach ist darin keine Rede mehr von einem Verbot. Es soll künftig aber mehr klimafreundlicheres Gas und Heizöl beigemischt werden müssen. Bayerns Ministerpräsident Söder ist auf einer Eintagesreise nach Brüssel vom belgischen König Philipp zu einer Privataudienz empfangen worden. Es war das erste Treffen von Söder und Philipp. Der CSU-Chef war mit seinem gesamten Kabinett nach Brüssel gereist. Es gab auch Zusammenkünfte mit EVP-Chef Weber und EU-Parlamentspräsidentin Metsola. Berlin will die Olympischen Sommerspiele und hat ein Konzept vorgestellt. Unter anderem könnten 2400 neue Wohnungen für die Athleten entstehen. Sie sollen auch gebaut werden, falls Berlin den Zuschlag nicht erhält. Fachleute rechnen mit einem finanziellen Plus von mehr als 400 Millionen Euro. Möglich wäre das, da Berlin auf bestehende Sportstätten setzt. Auch München, Hamburg und die Region Rhein-Ruhr wollen Olympia 2036 oder 2040 bzw. 44.
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15: Gute Nachrichten von den Straßen in Mainfranken. Aktuell keine Störungsmeldung. Ja, ihr habt freie Fahrt, außer auf der B8. Ihr wisst ja, da wird gebaut. Die B8 geht in Richtung Würzburg unter der Unterführung der A7 bis zum 13. Mai. Umleitung ist ausgeschildert und alles, was nicht über die Autobahn umgeleitet werden kann, fährt über Buchbrunn, Mainstockheim und Dettelbach.
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15: Es geht in die zweite Stunde. Bis 24 Uhr sind wir noch zusammen. Wenn ihr die Sendung mitgestalten wollt oder Grüße habt, dann schickt uns einfach eine WhatsApp. Die Nummer gibt's auf www.meincharivari.de. Und hier gehen wir in die zweite Stunde mit Foreigner.

Supertramp, Give a Little Bit auf Radio Charivari, beim Radio von hier. Ja, wir geben jetzt auch ein bisschen Auskunft, und zwar in Richtung Kalenderblatt. Was ist denn heute alles? Heute werden viele, viele Tage begangen, die können wir gar nicht alle aufzählen. Also unter anderem zum Beispiel der Welt-Asthma-Tag. Der wurde 1998 durch die Global Initiative für Asthma initiiert, um die Öffentlichkeit über die Erkrankung und die gesundheitlichen Folgen und den Umgang mit Asthma und die Früherkennung aufzuklären. Was haben wir heute noch? Heute ist unter anderem auch noch Tag der Handhygiene. Der wurde 2009 von der Weltgesundheitsorganisation WHO mit der Kampagne Save Lives, Clean Your Hands eingeführt. Mit dem Aktionstag soll vor allem Personal in medizinischen Einrichtungen angesprochen werden. Dann haben wir heute noch unter anderem auch den Gedenktag gegen Gewalt und Rassismus im Gedenken an die Opfer des Nationalsozialismus. Der wurde 1998 erstmals begangen. Ist allerdings kein Feiertag, kein freier Feiertag. Was haben wir noch? Wir haben heute noch den Kindertag in Japan zum Beispiel, Der wird heute auch begangen. Und Namenstage haben heute unter anderem Angelos, Jolina, Stanislav, Gotthard, Irene, Sigrid, Jolin, Selin mit C, Vitali, Rena, Kara und Irini, um mal wieder einige zu nennen. Was haben wir heute? Den 125. Tag der 19. Kalenderwoche. Sternzeichen ist noch Stier.

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17: Heute Nacht ist es nach letzten Schauern locker bewölkt oder klar. Die Temperaturen sinken auf 12 bis 9 Grad. Ja, und aktuell haben wir im Landkreis Main-Spessart im Hafenlohr 13 Grad und in Würzburg am Funkhaus in der Semmelstraße noch knapp 14 Grad. Der Charivari-Wettertrend. Morgen gibt es einen Wechsel aus Wolken und etwas Sonne. Im Lauf der zweiten Tageshälfte breiten sich besonders südlich des Mains wieder Schauer und Gewitter aus. Die Höchstwerte erreichen zuvor 18 bis 21 Grad. Am Donnerstag gibt es dann eine Mischung aus vielen Wolken, etwas Sonne und ein paar Schauern. Von Freitag bis Muttertag ist es recht sonnig. Es ist ein leichtes Schauerrisiko da, vor allen Dingen im Spessart und in der Rhön. Die Temperaturen gehen zunächst noch etwas zurück, steigen dann aber am Wochenende auf rund 25 Grad.
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17: Nach wie vor gute Nachrichten von den Straßen in Mainfranken. Aktuell keine Störungsmeldung. Wenn ihr etwas bemerkt, ruft uns kostenfrei an, die 0800 30 80 700. Mit Tom Böttcher und hier ist oder sind, genau, die Cars und Drive.

möchte ihre ganze Familie grüßen, ganz besonders ihren Mann, den Matze, den Matthias, mit dem sie jetzt seit 19 Jahren zusammen ist und sie möchte keinen Tag vermissen. Ja, Grüße auch an alle, die sie kennen und an das Charivari-Team, da sage ich doch schon mal Danke und Grüße zurück. Ja, und was mache ich noch? Ich verrate euch, was es noch bis 24 Uhr so ein bisschen auf die Ohren gibt. Da hätten wir ein paar Takte Jade mit Smooth Operator, Justin Bieber mit Love Yourself, Lionel Richie mit Say You Say Me und mit Ice House, einer meiner Lieblingskuschelklassiker, da ziehe ich mich jetzt mal dezent zurück. Und ihr habt natürlich auch schon gleich erkannt, um welchen Kuschelklassiker es sich handelt. Hey Little Girl, ich wünsche eine gute Nacht, was immer ihr macht.

Nicole McHaleheads auf Radio Charivari, eurem Radio von hier. Ja, und das war's dann auch schon fast wieder für diese Ausgabe. Einen Gruß habe ich noch, und zwar von der Waltraut.

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10: Ich bin Moritz Einzel. Nach der Amokfahrt in der Leipziger Innenstadt haben mehrere hundert Menschen in der Nikolaikirche der Opfer gedacht. Ein 33 Jahre alter Mann war am Montag mit dem Auto durch eine Fußgängerzone gerast. 2 Menschen kamen ums Leben, viele weitere wurden verletzt. Der Fahrer wurde in eine Psychiatrie eingewiesen. Die Deutsche Bahn hat eine Kampagne für mehr Respekt gegenüber ihren Beschäftigten gestartet. In Bahnhöfen und Zügen werben jetzt Plakate für einen besseren Umgang mit dem Personal. Verkehrsminister Schnieder.
11: Rücksicht gehört mit ins Reisegepäck. Mit Respekt kommt jeder besser an. Und die Kampagne zeigt auch, dass die Sorgen und Ängste der Beschäftigten ernst genommen werden.
10: Mitarbeitende sollen mit Bodycams ausgestattet und das Sicherheitspersonal verstärkt werden. Der Konzern reagiert damit auf den gewaltsamen Tod eines Zugbegleiters bei einer Kontrolle vor 3 Monaten. Die Lage beim Waldbrand am Saurüsselkopf in den Chiemgauer Alpen ist weiter kritisch. Auch am 2. Tag des Katastrophenfalls im Landkreis Traunstein sei keine Entwarnung möglich, hat das Landratsamt am Abend mitgeteilt. Das Feuer bei Ruhpolding hat sich weiter ausgebreitet. Zuletzt war von 160 Hektar die Rede. Der FC Arsenal steht im Finale der Fußball-Champions League. Die Londoner haben sich im Halbfinal-Rückspiel gegen Atletico Madrid mit 1:0 durchgesetzt. Das Hinspiel war 1:1 ausgegangen. An diesem Mittwochabend will der FC Bayern das zweite Finalticket buchen. Die Münchner haben Paris Saint-Germain zu Gast. Das erste Duell hatte der Titelverteidiger aus Frankreich mit 5:4 für sich entschieden. Das Champions-League-Finale ist am 30. Mai in Budapest.
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14: Ich bin Moritz Einzel. Erster Jahrestag der schwarz-roten Koalition, da ist es Zeit, Bilanz zu ziehen. Und bei aller Kritik an der Arbeit von Union und SPD, Kanzler Merz schließt ein vorzeitiges Ende der Koalition aus. Bei einer Tagung des CDU-Wirtschaftsrats hat er gesagt, eine Minderheitsregierung sei für ihn keine Option. Er werde sie weder eingehen noch auslösen. Und es solle auch bitte niemand von Neuwahlen träumen, so Merz, der heute vor einem Jahr zum Bundeskanzler gewählt worden war. Rund 3 Monate nach dem tödlichen Angriff auf einen Zugbegleiter ziehen Bahn und Politik Konsequenzen. Plakate sollen künftig in Zügen und an Bahnhöfen für mehr Respekt werben. Bahnchefin Palla.
15: Und die Botschaft, die wir hier senden möchten, ist unmissverständlich. Die Würde des Menschen ist unantastbar. Egal ob im Zug, in den Bussen, am Bahnhof oder bei der Ticketkontrolle. Egal ob in Uniform, in Unternehmensbekleidung oder in Zivil.
14: Verkehrsminister Schnieder sagte, Rücksicht gehöre mit ins Reisegepäck, mit Respekt komme jeder besser an. Der Verdächtige im Fall des getöteten 14-Jährigen in Memmingen im Allgäu war ein abgelehnter Asylbewerber. Das hat die Regierung von Schwaben mitgeteilt. Der 37-Jährige wurde im Westjordanland geboren, seine Nationalität ist aber noch unklar. Er wurde in Deutschland geduldet, weil seine Identität nicht geklärt werden konnte. Der Mann war von der Polizei erschossen worden, nachdem er Beamte mit einem Messer angegriffen hatte. In der Fußball-Champions League steht der erste Finalist fest. Es ist der FC Arsenal. Die Gunners aus London haben das Halbfinal-Rückspiel gegen Atletico Madrid mit 1:0 gewonnen, nach einem 1:1 im Hinspiel. Im Finale trifft Arsenal am 30. Mai in Budapest entweder auf den FC Bayern oder Titelverteidiger Paris Saint-Germain. Die beiden Teams bestreiten ihr Halbfinal-Rückspiel heute Abend in München. Die erste Partie gewann Paris mit 5:4.
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15: Ich bin Moritz Einzel. Der mutmaßliche Amokfahrer von Leipzig ist in eine Psychiatrie eingewiesen worden. Ein Ermittlungsrichter hat die Unterbringung des 33-Jährigen in einem psychiatrischen Krankenhaus angeordnet. Der Mann war am Montag mit einem Auto durch die Fußgängerzone gerast. Zwei Menschen starben, zahlreiche weitere wurden verletzt. In der Leipziger Nikolaikirche kamen gestern hunderte Menschen zu einem Gedenkgottesdienst zusammen. Die schwarz-rote Koalition ist heute genau ein Jahr im Amt. Trotz einiger Streitigkeiten zwischen Union und SPD sieht Kanzler Merz keine Alternative zu der Zusammenarbeit. Auf dem Wirtschaftstag 2026 hat Merz gesagt, niemand sollte von Neuwahlen träumen. Das würde Deutschland in der Krise wochenlang handlungsunfähig machen. Auch eine Minderheitsregierung sei für ihn keine Option, so der Kanzler. Zahlreiche Internetseiten mit dem Adressende .de sind zeitweise nicht erreichbar gewesen in dieser Nacht. Die Registrierungsstelle Denik verwies auf eine Störung im DNS-Service zur Auflösung von Domainnamen. DNS-Dienste sind sowas wie ein Adressbuch für das Internet und sorgen dafür, dass Seiten im Netz mit der Eingabe von Webadressen erreichbar sind. Erstmals seit 20 Jahren steht der FC Arsenal wieder im Champions-League-Finale. Die Fußballer des Londoner Clubs haben das Halbfinal-Rückspiel gegen Atletico Madrid mit 1:0 gewonnen, nachdem das Hinspiel 1:1 ausgegangen war. Das zweite Halbfinal-Rückspiel bestreiten heute Abend in München der FC Bayern und Titelverteidiger Paris Saint-Germain. Das Champions-League-Finale ist am 30. Mai in Budapest.
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